0: Intro gehabt. Das Intro ist eine Einleitung in einen Song. Es bringt die Leute im Mood vom Song, bevor der Sänger fängt an zu singen. Jetzt muss der Sänger gerade anfangen singen. Kaltstart. Das ist wie Sex ohne Vorspiel. Ja, das macht vielleicht für einen Spass, aber auf Tour nicht für beide. Ganz ehrlich. Es gibt Leute, die sehr fest auf ein Vorspiel stehen. Aber ich darf kein Vorspiel mehr machen. Weil sonst wird mein Song nicht gespielt. Sonst wird mein Song nicht playlistet. Und das sind wieder die Regeln, die ich sage, ich spiele nicht nach diesen Regeln. Und ich glaube, das ist einfach wichtig, dass vielleicht auch ein Radiomacher mal irgendwo sagt, hey, ja, die Regel ist die, Zahlen gehen rauf, hier. Da, wir zahlen auf, nur weil da keiner mehr redet. Das hat nichts mit dem zu tun. Und gleich lasse ich sich blenden. Ah ja, es ist jetzt schon viel besser. Nein, ist es nicht. Es ist geil, wenn der Moderator einfach Lokalbezug hat, cooles Zeug erzählt, mehr Kilby. Warum ist hier immer Kilby? Jedes Jahr haben wir hier Kilby. Kommt das eigentlich her? Ist doch spannend. Können die Leute erfahren? Nein, das macht niemand mehr, oder? Das sind so Sachen, Brauchtümer, Tagebucheinträge, Soundtracks, die einfach verloren gehen. Und in 20 Jahren gibt es keinen Pollenhofer mehr, gibt es keinen Zürich West mehr, gibt es keinen Baschi mehr. Es gibt keine mehr von denen, weil wir einfach nur noch Ed Sheeran und Dua Lipas kennen von dieser Welt, weil diese Songs nicht mehr gespielt wurden im Radio. Aber so, jetzt habe ich meine Predigt wieder. Ich will wirklich nicht die negative Energie verbreiten, aber das merke ich einfach. Das ist ja, mega schade.
1: Es gehört ja auch zum Leben, aber ich habe mich dort einfach gerade gefragt, ich meine, am Schluss, ich kenne das ja selber, da werden irgendwelche Studien gemacht und dann heisst, hey, das wollen die Leute, wir haben 100 Leute gefragt oder 7000 Leute gefragt, das machen wir jetzt und die Zahlen gehen durch und dann kannst du nicht mal etwas sagen, weil es funktioniert ja angeblich.
0: Ja, aber wenn du jetzt schaust, Da kann ich nicht drüber sagen. Radio-Business kann ich wirklich nicht drüber sagen.
1: Du bist Moderator gewesen, Mann.
0: Hey, ja, aber trotzdem.
1: In den guten Zeiten noch.
0: In den Zeiten, wo wir eben
1: noch... Da haben wir noch 5 Minuten
0: Zeit. Noch ein Pilzli-Züchter dürfen erzählen von der Gegend. Nein, also, ich kann es nur an einem Beispiel zeigen, jetzt bei Spotify zum Beispiel, oder? Wenn du Festivals hast, wo ihre Festivals programmieren, wo bekommen die heute noch Infos, was gefragt ist und was nicht? Also ich auf Spotify schaue Streaming-Zahlen an, oder? Und dann sehe ich ja, der Richie hat 75.000 Streams, und irgendwie, komm jetzt mit irgendeinem Namen, der Jakob von Deutschland hat 400 Millionen Streams. Ja, nehmen wir den. Aber wahrscheinlich kennt den niemand in der Schweiz. Weil die 400 Millionen Streams sind auf der ganzen Welt entstanden. Oder? Und sei es im deutschsprachigen Raum, weil der Hochdeutsch singt, im deutschsprachigen Raum, der Richie performt nur in der Schweiz. Oder? Weil die Playlists machen auf Spotify, der hockt in Deutschland und programmiert für den ganzen deutschsprachigen Raum. Ja, der tut nicht der Richie drauf, weil in Österreich will niemand Schweizer Mundart hören. Also bin ich nicht auf dieser Playlist. Die Playlist hat aber 30 Millionen monatliche Hörer, die das hören. Egal, was da drauf ist, die hören einfach ihre Coffeehouse-Playlist, oder? Jetzt kannst du den mit mir vergleichen? Nein. Weil das ist in der Playlist, die 30 Millionen Hörer hat. Einmal an ihm vorbei, die 30 Millionen, hat 30 Millionen Streams. Ist alles ein bisschen übertrieben, aber generell funktioniert es halt so. Wir Schweizer Acts, gerade Mundart, ist nicht in dieser Coffeehouse, in der Sunday Morning, in der Weihnachts-Playlist, in der Ich gehe joggen-Playlist oder ja, viel zu früh heute am Nachmittag Sex-Playlist. Das gibt's nicht für uns. Die werden nicht in der Schweiz kuratiert. Also sind wir nur auf algorithmisierten Playlists. Und algorithmisierte Playlists nehmen ganz fest Bezug auf kuratierte Playlists. Weil die Leute, die das dort dann hören, die finden halt eben den Jakob noch gut. Die tun Shazamen. Shazam ist ein Algorithmus. Der sagt allen Algorithmen, hey, ihr müsst das zeigen, ich habe 400.000 Shazams bekommen auf diesen Track. Das würde mir vielleicht auch passieren, aber ich bin nicht auf dieser Playlist, darum werde ich nicht Shazam, darum komme ich nicht in die Playlist rein. Der Mekano fängt einfach viel früher an, oder? Und dann haben wir aber die Veranstalter, die sich dort orientieren und dann hast du plötzlich an den grossen Festivals Acts, die niemand kennt in der Schweiz. Und klar, der eine Song, den kennt man, weil die ganze Schweizer Radiolandschaft orientiert sich ja auch dort. Und die spielen ja dann der Jakob auch. Und der spielen sie auf und ab, weil er 400 Millionen Streams hat. Also, ergo kennt man diesen Song. Aber der Act kennt man nicht. Wahrscheinlich weiss nicht mal jemand, wie der heisst. Sie gehen das Festival und so, oh, den Song kenne ich. Handy auf, muss ich filmen. Ich bin da gewesen. Oder? Und dann der Algorithmus sieht es. Weil das ist ja irgendwie auf einer Insta-Story näher. Und dann wird der noch höher geratet, oder? Das hat alles miteinander zu tun. Und die dort nicht reinkommen. Und da meine ich jetzt nicht nur mehr. Aber das generell. Da merkst du einfach bei Schweizer Musik. Du musst dort reinkommen. Jetzt, wenn die im Schweizer Musik, flächendeckend in jedem Schweizer Radio würden einmal pro Stunde zwei Schweizer Songs bringen, die man vielleicht noch nicht kennt, dann würden die Leute das schon zusammen. Und dann haben wir auch schon den Algorithmus. In einem viel kleineren Mass, aber mehr ein Algorithmus, der uns hilft, dass wir auf algorithmisierte Playlists kommen, dass wir mehr gelost werden und dass wir dann die Chance haben, vielleicht eben auch mal kuratiert zu werden von dem von Deutschland. Weil er merkt, hey, ich habe da eine Band, die heisst Hecht. Die haben mit Mon Amour so und so viele Millionen Streams. hey, die könnten wir vielleicht mal drauf tun auf die Playlist. Nein, ist er nicht. Die sind nicht getroffen. Oder? Die eine von der grössten Schweizer Band. Nicht getroffen. Auf keiner kuratierten Playlist, ausser Schweizer Musik und New Friday Music und Mundart. Das sind die drei Playlists, wo du mit einer Mundart-Band draufkommst. Ja, aber es gibt 400 oder 500'000 Playlists. Und wenn du überall nur ein Play kannst abgraben, hast du 400 oder 500'000.
1: Aber das ist natürlich auch mit der Sprachbarriere einfach zu.
0: Ja, aber eben, wir müssen einfach in der Schweiz Schweizer Musik kuratieren. Wenn du für eine Schweizer IP auf Spotify einloggst, dann kommt die Coffee House Playlist, wo der Badem Tochsner und Hecht drauf ist. Das funktioniert bei Netflix so. Wenn du bei Netflix in der Schweiz Netflix anlässt, kommt nicht das Gleiche wie in Deutschland. Das funktioniert. Sie machen es einfach nicht.
1: Mach doch mal einen Input-App beim Spotify.
0: Das müssen wir im Bundeshaus machen. Die könnten das regeln. Da haben sie einfach gesagt, ihr kuratiert hier und die IP hat
1: eine. Aber es ist eigentlich eine gute Idee, muss ich sagen.
0: Es gibt ganz viele so Sachen, weißt, wo du eigentlich könntest machen und ich bin dort auch dran. Auch dort hilft mir mein Rucksäckchen. Das ist nichts, was monetär funktioniert, aber ich bin mit diversesten Leuten, die auch in politischen Ämtern sind, am Graben und am Machen und am Sagen, hey, warum probiert man es nicht mal so? Warum sagt man nicht, die neue Leerkassettenabgabe sind Provider, sind die, die die Internetleitungen machen. Die machen ja, dass die Leute jetzt gratis unsere Musik hören können. Also sollen die für das zahlen? Und dann sagt ja, hier aufschrei, ha? Wir wollen sicher nicht für das zahlen. Ja, dann geben sie halt dem Kunden weiter. Und dann tun die halt indirekt wieder CDs kaufen. Ist für mich auch okay. Ist mir egal. Machen das Promille von einer Breitband-Internetverbindung auf Handys und auf Glasfaserkabel geht in einen Fonds. Und dort drinnen, das geht an die Suisse. Und dort werden die Schweizer Musiker wieder ein bisschen anständig für ihre Suisse-Ausfälle gezahlt, die wegen diesen Streaming-Plattformen nicht mehr hinterfüttert werden. Einfach, dass wir ein bisschen gezahlt werden wieder für das, was wir machen. Und dann ist der Aufschrei viel kleiner, kostet es niemand etwas, du musst nicht irgendeine Steuer erheben. Es geht ganz normal weiter wie vorher. Niemand merkt es, aber es würde wahnsinnig fest helfen. Aber das kannst du nicht als Musiker initiieren. Und wenn du darüber redest, heisst es nicht nur, du sei schneidisch, dass du nicht so viele Plays hast. Ist im Fall nicht so. Ich glaube, wer den Flowcast hat gehört, der spürt mich auch ein bisschen. Aber das ist jetzt so die Energie, die ich merke, wenn ich dort reinkomme.
1: Dann kommst du auch wieder rein.
0: Dann komme ich natürlich auch.
1: Die falsche Achterbahn.
0: Das triggert mich. Und das ist genau die Achterbahn, die ich wirklich eigentlich vor ein paar Jahren wirklich bin ausgestiegen. Yeah. Aber das ist etwas, das mache ich. Ich bin dort sehr fest aktiv bei den richtigen Leuten. Und da kann man auch mal wütig werden. Ich finde, es gehört einfach nicht in ein öffentliches Format. Und darum müssen wir jetzt das Thema wechseln.
1: Wir müssen wieder positiv sein. Sonst gehe ich noch selber in ein Loch rein. Aber man muss immer manchmal auch sagen, wie es ist. Weil die Leute, die denken ja einfach, es läuft eh bei euch.
0: Ja, also es ist ja auch so. Also weißt, es gibt ja eine Handvoll Bands, wo das wirklich durchaus so ist. Und man kann in der Schweiz durchaus noch mit Musik Geld verdienen. Es geht. Ich lebe ja auch von Musik machen. Ich bin weiss Gott nicht einer, der mich über das beklagen will. Aber es gibt ganz viele Sachen, die einfach dazu beitragen, dass unsere Musikkultur verschwindet. Und dass ganz viele junge Musiker keine Perspektive mehr gesehen in diesem Business. Ich meine, ich bin seit 20 Jahren da drin. Ich habe sehr gute Zeiten erlebt. Auch. Ich habe einen sehr coolen Katalog mit Heimweh, Hab's gut, UFO und Schießtag und all diesen Songs, wo ich kann spielen kann und die Leute haben Freude und die zahlen für das Geld. Ich bin nicht der, der muss ausrufen. Aber ich bin vielleicht ein bisschen eine gewichtigere Stimme, als wenn irgendein Newcomer über das redet und sagt, das ist doch nicht fair, dass das so läuft. Hey Leute, das ist nicht fair, dass das so läuft. Oder? Und wenn ich das aber sage, dann heisst es dann sofort gerade, ja, nein. Ich bin privilegiert. Ich gehöre zu den Musikern, die es geht. Aber ich finde, das darf nicht der Antrieb sein, zu sagen, ich sage da nichts dazu. Es kann doch nicht sein, dass jeder einfach Musik hört und weißt, wir werden mittlerweile so sozialisiert. Man überlegt sich gar nicht dabei, dass man da etwas hört, was jemand erschafft hat. Und dann bekommt nichts für das. Für das sie das hören. Und, oder sogar noch in
1: meine Story. Also, etwas einfach sehr, sehr, sehr, sehr
0: 0,0031 Franken pro Stream. Also, anders gesagt, 1 Million Streams sind 3000 Franken. Und jetzt musst du dir mal überlegen, wie viele 1 Million Streams sind. Das tönt so nach wenig, wenn man sieht, dass der Ed Sheeran 4 Milliarden Streams hat. Aber in der Schweiz 1 Million Streams zu machen, mit einem Song. Aber wir machen ja 10 Songs. Ein Song kostet etwa 4-5'000 Stutz zum Produzieren, dass man überhaupt hören kann. Also, man muss mal die Rechnung ein bisschen machen und dann merkst du einfach, jeden Franken, den du, das haben wir ja am Anfang gehabt, jeden Franken, den du in ein Album investierst, in Aufnahmen investierst, der ist weg. Der ist eigentlich dafür da, dass du dann live spielen kannst und dass du dein Business am Leben erhaltest. Ich tue das immer vergleichen mit einem Schreiner, weil ich einen Schreiner gelernt habe. Der muss manchmal schon eine Kehlmaschine kaufen. Oder eine CNC-Fräse. Für x-tausend Stutz, x-10'000 Stutz. Ja, mit der verdient auch nicht Geld. per se. Also es gibt ihm niemand Geld, dass er die Maschine hat. Aber mit dieser Maschine macht er neue Möbel und die verkauft er dann. Und bei uns ist das eigentlich mittlerweile der Song. Früher hat man gesagt, Promo ist das, oder? Wenn wir sind zum Radio gratis gegangen oder durch die ganze Schweiz gefahren und Promo gemacht, haben wir gesagt, Promo ist der Motor dafür, dass nicht die Leute deine CD kaufen. Mittlerweile ist die CD der Motor, dass die Leute noch an deine Konzerte kommen.
1: Und dort verdienst du auch Geld? Oder dort verdienst
0: du kannst Geld verdienen, wenn die Leute kommen. Und dort haben wir natürlich dann eben wieder das Problem, dass wir die Radios Songs nicht spielen, dass ich in Ostschweiz Schwierigkeiten habe, meine Clubs zu füllen, wenn in Ostschweiz nicht mehr meine Musik mitbekommt. Oder? Also, ihr redet es von mir generell. Es ist einfach so, dass der Mekano ist halt wirklich, wir sind darauf angewiesen, dass die Radios mindestens unsere Musik einfach spielen. Sie müssen sie nicht anmoderieren, sie müssen auch niemandem sagen, es sei gut. Sie sollen es einfach spielen. Und sie spielen auch ganz viel andere Quatsch, wo du jetzt easy könntest sagen, okay, komm an dieser Stelle.
1: Aber verstehst du ein bisschen Schiss vom Radio, der sagt, hey, einer hört im Durchschnitt 20 Minuten, er will jetzt seine Hits hören, er kann nicht ein Experiment machen mit einem neuen Track aus der Schweiz?
0: Ja, klar.
1: Weil er vielleicht dann weg ist. Ja, der schaut natürlich auch für sich.
0: Das ist ein Laden, der auch nur noch die Hosen verkauft, die alle wollen.
1: Ja.
0: Oder? Es ist halt einfach, aus künstlerischer Sicht, wir neue Hosen herstellen. Und mit neuen Rezept erfinden. Und hoffen, dass die Leute mal finden, okay, Pizza, Carbonara, oder Spaghetti Carbonara ist mir jetzt ein bisschen verleidet. Ich will mal die neuen Spaghetti probieren. Aber von diesen neuen Spaghetti müssen sie zuerst erfahren, dass es die gibt. Und für das sind die Radios zuständig.
1: Die Möglichkeit hast du heute ja easy eigentlich. Das ist, finde ich auch, ist dank, obwohl es viele Schlechtes hat. Das ist genau das Geile an Social Media. Du brauchst es auch nicht mehr. Du hast einfach eine andere Plattform, wo du das bewerbst.
0: Ja, klar. Absolut. Aber wenn ich habe jetzt letztes
1: Jahr.
0: Ich habe mein Video gepostet von Achterbahn. Und ich habe.
1: Übrigens, geiler 60, Clip,
0: schau, danke. Ich habe 60 Likes auf dem. Oder? Wenn ich das Brot poste, habe ich 1000 Likes. Aber weißt
1: du,
0: der Algorithmus nimmt nicht die Likes vom Brot und zeigt mir allen, die Brot backen. Und ich denke, was soll ich jetzt mit diesem Lied Achterbahn anfangen?
1: Yeah.
0: Nein, es ist schon so, dass Musik ist halt schwierig zu promoten auf Social Media, oder? Über das haben wir auch schon geredet. Du kannst dich abziehen, oder du kannst jung sein. Das ist so einfacher. Du kannst irgendwie mit Sex Sales immer noch, es gibt schon Möglichkeiten. Oder du machst die geilen Reels mit den geilen Transitions. Da habe ich auch schon darüber geredet. Aber eben, es gibt dann so Sachen, wo man muss sagen, okay, ich investiere 80% von meiner Zeit in Marketing für Songs. Statt dass ich 80% in Songs investiere und 20% in Marketing. Oder? Und ich bin halt mehr jetzt ein Punkt in meinem Leben, in meiner Karriere, wo ich sage, und ich mache jetzt wieder 80% Songs. Ich investiere Zeit in neue Songs, in neues Songwriting. Ich will die Leute berühren. Und hey, so what? Das ist halt ein kleineres Gärtchen, aber es ist meins. Oder? Und dort habe ich jetzt so meine Tools. Oder? Ich probiere wirklich fest, das auch geradlinig zu gehen. Ich habe auf jedes Album, zum Beispiel, das ich jetzt gemacht habe, habe ich einen QR-Code gedruckt, wo sich die Leute, die das Album kaufen, sonst hätten sie es ja nicht. Mir ist das ja klar. Niemand hat mehr einen CD-Player. Für was soll ein Album kaufen? Ja, es hat das Booklet drin, es hat Texte drin, und es hat den QR-Code drin. Mit dem abscannst, kannst du ab dann jedes Konzert, das ich spiele, 24 Stunden später, kannst du es dann hören. Also du bekommst mehr als einer, der es einfach auf Spotify hört. Und ich habe gesagt, ich probiere jetzt einfach die Leute, die wieder bereit sind, auch ein bisschen für meine Musik zu zahlen. Die belohne ich. Ich tue nicht die bestrafen, die Spotify hören. Ich bin auch ein Spotify-User. Oder, weißt du, einfach digitale Plattform, wo du einfach ein Abi hast. Sondern ich tue die Leute belohnen, die sich zu mir committen und sagen, hey, mir ist das wert. Ich kaufe das Album, auch wenn ich es dann nie höre. Ich kaufe das Album einfach, weil ich weiss, du hast Zeit investiert, du hast Geld investiert und ich möchte dir die Wertschätzung geben, in dem, dass ich das Album abkaufe. Du glaubst nicht, wenn ich Platz 1 habe in der Hitparade, ist mir das so viel mehr wert, als wenn ich einen Swiss Music Award bekomme für Best Viral. Ich meine, für was? Best Viral? Ja klar, ist geil. Es ist sicher cool für Kooperationen, wenn du dann Uhren präsentieren und für das viel Geld bekommen. Das ist sicher geil, aber ich bin doch Musiker, ich will doch meine Musik verkaufen. Als ich mit der Plattenfirma darüber geredet habe, ob ich noch ein Album mache. Weißt du, physisch. Und dann die Plattenfirma hat gesagt, ja, also physische Alben verkaufen. Hey, im Fall ein Act, der gut läuft, noch so 100, 200 Stück, oder? Ja, du machst ein Cover. Oder? Du lässt es pressen, du musst es dann irgendwo lagern, du musst es den Leuten verkaufen, das eigentlich gar niemand mehr, ein Album. Für was machst du das noch? Ich mache das noch, weil ich habe mega Freude, wenn ich in der Hitparade sehe, so und so viele Leute haben meine Musik gekauft. Dann war das wert gewesen. Oder? Mir bedeutet das jetzt einfach viel, darum mache ich das. Monetär völliger Blödsinn, musst du nicht machen. Und

0: Und die, die es schon gekauft haben, und seien es nur 90, hey, die gewinnen halt immer die gleichen. Aber die haben mir etwas gegeben. Weißt du, wie ich meine? Ja. So ein bisschen das. Und ich finde das mega. Also, ich merke, wie die Leute das schätzen, dass ich. Sie schätzen meine Musik wert und ich tue ihre Treue wertschätzen. Weißt du, also, sie bekommen von mir mehr. Und ich mache einmal im Jahr jetzt eine Velotour, wo die einfach mitkommen können. Und so weiter. Ich finde einfach, ich mache jetzt meine kleine Community wieder dort. Und wenn es irgendwann 10.000 sind, super. Wenn es aber 80 sind, sind es 80, die es verdient haben, dass ich mich besonders fest um sie kümmere.
1: Sensationell. Also, wenn wir den Ritchie unterstützen wollen, dann würde ich sagen,
0: kauft unbedingt
1: ein Album kaufen.
0: Hey, nicht nur mich, kauft Alben.
1: Kauft Alben, die noch Alben haben.
0: Es geht ja hier nicht nur um mich. Es geht ja wirklich
1: darum. Streamt seine Musik. Und jedes Mal, wenn ihr einen Ritchie-Song hört, ihr könnt auch ein Handy nehmen, Ritchie-Song laufen lassen und gleichzeitig das noch schäsämen.
0: Nein.
1: Da bin ich ein bisschen
0: an. Jetzt fühle ich mich schon wieder schon ein bisschen schlecht. Nein, grundsätzlich ist doch einfach so. Tut einfach wieder Schweizer Musik wertschätzen, nicht der Ritchie. Ich finde es cool, wenn ihr mein Zeug geil findet, keine Frage. Und ich mache wirklich alles dafür, dass das so ist. Aber tut einfach Schweizer Musik wertschätzen. Es sind so viele geile Acts da unterwegs in der Schweiz, die fast keine Chance mehr haben, sich zu präsentieren. Es gibt einfach ein Gefäß auf SRF3 mit dem Best Talent und that's it. Und das reicht einfach nicht. Ich finde, es müsste auf jedem Privatradiosender ein Gefäß geben wie Best Talent. Und die Leute würden es feiern. Ich bin überzeugt, die Leute würden es feiern.
1: Gibt es vielleicht schon bald etwas Neues, wer weiss. Die ist mir auch mit. Ja, was gibt es denn? Was wolltest du sagen den Leuten? Ich bin völlig zuträumt von deinen Botschaften.
0: Ich hoffe, die Leute haben nicht schon lange abgehängt.
1: Du bist im Fiebertraum.
0: Ein riesen Fiebertraum hier. Das sind die Flowcast mit dem Ritchie. Hey, wenn ich mal in Flow komme, der richtig.
1: Dann floats.
0: Ja, dein Glas ist auch mal leer. Hey, nein,
1: es ist halb voll.
0: Ich muss dir ehrlich sagen, ich bin auf Tour.
1: Am besten auf der Webseite schauen. Wir
0: genau, ist leider schon ausverkauft. Mülli Hunziker ist schon ausverkauft. Ich spiele noch das zweite Mal in Mülli Hunziker. Dort gibt es noch ein paar Tickets. Aber sonst auch in der ganzen Schweiz. Du wirst ja nicht nur in Bernbier gelost. Ich spiele in Wetziken unter anderem, in Seewen. Können wir schauen. Und ganz ehrlich, es hat im Fall zum Teil noch richtig viele Tickets. Und ich wäre froh, wenn die weggehen.
1: Also, dann unterstützen wir dich doch und können das alle schauen. Wenn ihr das Album gehört habt, macht das ja sicher, weil es wirklich geile Mucke.
0: Danke
1: schön. Die einen Lieder kennen wir schon, sind ein bisschen neu interpretiert. Gell?
0: Wie? Sorry?
1: Die einen Lieder kennen wir ja schon, aber sind ein bisschen neu interpretiert.
0: Ja, also eben, das sind auf Lieblingslieder sind 4 neue Songs, habe ich schon gesagt, und 6, die man schon könnte kennen, aber ich bin überzeugt, da müsste man schon fast ein bisschen Fan sein. Von meiner Musik, weil es sind sättige Songs, die ich eben finde, das sind Lieblingslieder von mir, aber die haben es nie wirklich ans Licht geschafft. Das sind genau sättige, wo eben sie zwischen runtergehen, die wenig Streams haben, die ich aber finde, die haben es verdient, dass man sie nochmal den Leuten ein bisschen zeigt.
1: Ritchie, ich bedanke mich für das Gespräch. Ich hoffe, deine Vision und das Feuer, das brennt noch ganz, ganz lang weiter und es geht auf, so wie du willst. Und sonst mache ich mir nicht so Sorgen, dass du irgendeine andere Idee hast, um nochmal an Geld zu kommen. Hey, mach mir gar keine Sorgen.
0: Hey, das meiste, was ich jetzt da erzählt habe, ist im Fall wirklich nicht hure Geld. Es ist viel mehr glücklich sein. Also Sachen machen, die mich glücklich machen. Und ich, also das sagt dir jeder. Das sagt dir auch jeder Unternehmer. Wenn du das machst, was dich glücklich macht und das mit Leidenschaft und gut machst, wirst du früher oder später Erfolg haben damit. Und Erfolg bedeutet hoffentlich in dem Fall auch, dass man noch ein Fränkchen zu reinkommt.
1: Und meine allerletzte Frage ist, auf einer Skala von 1 bis 10, wie fest bist du noch im Flow?
0: Ja, auf dem 1 mit dir. Ich habe so viel rausgelassen. Nein, also ich weiß nicht, wie es dir
1: reinkommt. Das flowt einfach weiter, ja, oder?
0: Hoffentlich. Also es würde jetzt hier noch 2 Stunden weiter flowen.
1: Eben, nachdem, also ich hätte noch Zeit, fragen. Ich weiss nicht, wie es für dich reingeht.
0: Ja, Zeit.
1: Also, mach einen Bonus für alle, die abonniert haben. Gibt es jetzt noch 2 Stunden Ritchie. Special da bei uns. Genau. Im Flowcast. Nein, hey, du kommst einfach wieder mal vorbei, oder?
0: Hey, lieben gern. Wenn immer du mich,
1: Du
0: wenn mal einen Nachmittag nicht so viel willst reden, lass mich ein, oder?
1: Genau. Wenn ich jetzt eine Frage magst, dann, Leute einfach dir an. Ritchie, schön bist du da gewesen. Danke für den Besuch. Und, alles nur das Beste und alles Gute.
0: Dankeschön.
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4: Mein heutiger Gast ist ein Kämpfer, ein richtiges Steh-auf-Männchen, der zwar mit offenen Augen durchs Leben geht, aber nichts mit ihnen sieht. Herzlich willkommen.

0: wo man im Top 8 3 ist, Stefan Hofmann.
1: Hallo, freut mich, dass ich da sein darf.
0: Du bist ja wirklich ein richtiger Kämpfer, das merkt man, oder einfach auch, wenn man sich mit deiner Geschichte befasst, was du auch alles gemacht hast in deinem Leben. Und das musst du eigentlich auch wirklich seit Geburt, weil du bist schon seit da sehbehindert.
1: Richtig, also ich bin im 1969 auf die Welt gekommen und dort bin ich auf dem einen Auge, also auf dem rechten, das hat man dann nach 3 Monaten rausnehmen müssen, weil das hat so einen Überdruck gehabt, dass ich das Augenlid nicht schliessen konnte. Und auf dem linken Auge, also dann hat es dort einen Augenprotz und auf dem linken Auge hat man zuerst auch gemeint, ich sei blind, ich sehe gar nichts, habe dann aber immer den Kopf gegen das Licht gedreht, sodass meiner Mutter aufgefallen ist, ich habe den Kopf immer auf der linken Seite und ich reagiere auf Farben und auf Licht und auf Schatten. Und dann hat sie so ein Farbenspiel gemacht und dann habe ich das offenbar können. Und dann hat Herr Professor XY gefunden, das könne nicht sein, das habe ich auswendig gelernt. Und dann hat er dann selber farbige Tücher genommen und mich gefragt, was es sei. Und ich dann immer voller Überzeugung, rot, blau, grün. Und dann hat er mir gesagt, unfassbar, aber offenbar sieht er etwas.
0: Aber wenn du sagst, so Farben hast erkannt, wie muss man sich das vorstellen? 1%? Also
1: ja, das ist schwierig. Also ich muss mal so sagen, ich habe nicht dreidimensional gesehen. Also ich habe... Nehmen wir jetzt mal ein Postauto, das knallgel ist. Also wenn das irgendwo ein gelbes Auto oder etwas gelbes parkiert war und ich gewusst habe, dort in der Nähe ist Post, dann war das für mich einfach ein grosser gelber Fleck. Ja. Oder wenn du auf der Strasse gestanden bist oder wärst auf dem Trottoir und hast eine braune Jacke angehabt, dann hätte ich dich nicht von einem Baum unterscheiden können, aber ich hätte einen braunen Fleck gesehen. Und so ist das überall so gewesen. Also es hat auch ein Missverständnis gegeben. Wenn zum Beispiel im Bahnhof hat es früher die orange-roten Entwertungskästen gehabt. Wo ja. Du das Billett hast können reinschieben, zum Weiss Entwerten. Die sind vielleicht jetzt auch noch orange-rot. Auf jeden Fall.
0: Ich glaube es.
1: Ja, auf jeden Fall. Das Putzpersonal, das auf dem Perron tut, Perron wischen, die haben auch orange-rote Jacketten an. Also so, ja. Dass du gut siehst. Jetzt, wenn natürlich so einer, der putzt, eine kurze Pause macht und sich an Entwertungskasten lehnt, dann hat der hochgradig sehbehinderte Stefan Hofmann nicht gewusst, welches ist jetzt was. Und hat erst müssen schauen, macht der orange Billettentwerter einen Satz auf die Seite, wenn ich mit meinem Billett komme.
0: Hast du einfach mal probiert, wo
1: ich habe mir einfach gesehen, orange-rot Billettentwerter, so, oh, der Billettentwerter macht einen Schritt auf die Seite, was ist das?
0: Über 1969, Entschuldigung, ja?
1: Nein, einfach, dass man sich das vorstellen kann.
0: Nein, das hast du sehr schön beschrieben. 1969 bist du eben geboren. Ja. Wie muss man sich das vorstellen, in dieser Zeit als sehbehinderter Bub aufwachsen?
1: Also ich habe mich lang gar nicht so sehbehindert oder speziell gefühlt. Und das habe ich erst im Nachhinein gemerkt. Ich hatte ein riesen Glück gehabt, dass ich ein familiäres Umfeld hatte, dass ich Eltern, Grosseltern, Onkel, Tanten hatte, die mich einfach als Stefan genommen haben, der blind ist. Und dass ich einen Haufen Sachen hat dürfen ausprobieren. Also, meine Eltern haben im Toggenburg, ein altes Bauernhaus gehabt, wo wir am Anfang noch kevalüssend Wasser gehabt haben, wo man musste mit dem Kachelofen einführen. Ich habe das alles dürfen miterleben, was passiert, wenn man eine Quelle fasst. Ich habe im Winter erlebt, dass mein Vater uns oder mir eine Popbahn geschaufelt hat, also so ein Eiskanal, wo ich mit dem Schlitten, mit dem Plastikschlitten drinnen habe können runterschlitteln. Und er hat ja damals noch am Abend noch geschaut, dass die Wände gegiesset sind und noch gespritzt, also wirklich, dass es richtig läuft. Also ich durfte richtig Sachen ausprobieren und es hat irgendwie, meine Eltern haben probiert, mich so normal zu erziehen, wie es gegangen ist, nicht mit meinem sehenden Bruder, der 2 Jahre älter ist. Und ich glaube, das war das Geheimnis gewesen, dass ich mich dann irgendwann erst einmal in der Schule oder wo wir von Winterthur auf Zürich gezügelt sind und es im Quartier nicht mehr normal war, weil ich bin ja zuerst in Winterthur aufgewachsen, bei den ersten 7 Jahren. Und nachher in dem Quartier war es einfach normal gewesen, der Stefan sieht nichts. Oder fast nichts. Und das war für Kinder normal gewesen. Und wo wir dann auf Zürich gezügelt sind und in ein neues Quartier, wo ich so quasi es Ausstellungsmodell gewesen bin. Wow, ein Blinder, wie geht das? Wie ist das? Dort habe ich erst gemerkt, dass ich anders bin, weil die haben natürlich dann Sachen ausprobiert. Ist er wirklich blind? Also was passiert, wenn man wirklich mal Sachen im Weg stellt? Geht er wirklich drüber? So grausam, wie Kinder halt dann eben sind. Und dort habe ich es erst richtig realisiert. Und habe mich dann irgendwann halt auch ein bisschen zurückgezogen, weil es ist nicht lustig gewesen.
0: Ja, eben klar. Also wirklich so, in dem Fall die Heim, in dem Sinn so ein bisschen wirklich dich ausleben können, aber eben der Umgang also in der Gesellschaft. Und, oder auch, ja, es ja, ist ja wahrscheinlich
1: unter,
0: eben gerade
1: der Kind ist halt, also unter Kind ist es schwierig gewesen, eben dann in Zürich, weil es halt eben nicht für die normal gewesen ist und sie haben mich nicht erlebt als kleiner Bub aufwachsen, sondern sie haben mich mit 8, 9 erlebt, schon als ein bisschen eine Persönlichkeit, die etwas will und die etwas nicht will. Und dort hatte ich schon gewisse Schwierigkeiten gehabt. Ich bin dann halt auch nie in die Regelschule, sondern in die Schule für Sehbehinderte und Blinde in Zürich. Ich hatte dort sicher meine blinden Kolleginnen, Kollegen und Freunde gehabt. Aber die sind halt von ziemlich weit her verstreut gekommen. Also zum Teil aus dem Kanton Aargau. Und da hast du nicht am Mittwochnachmittag schnell abmachen. Also so ein schnell in die Body, schnell abmachen mit Normalsehenden. Das hat es bei mir bis 18, 19 nicht gegeben, sondern da hätten sehr viel müssen meine Eltern in die Bresche springen oder dann einfach sonst gute Kolleginnen oder Kollegen.
0: Und gleich aber eben hast du wirklich, eben, wenn du sagst, mit 18, 19 hast du dich so entwickelt, auch glaub, ausbildungsmäßig. Du hast ja hast eine Lehre gemacht, oder?
1: Ja, ja.
0: Du bist
1: also,
0: Klavierstimmer, oder wie sagt man dem offiziell?
1: Ich Klavierstimmer, Klavierbauer.
0: Okay, ja, hast du gelernt.
1: Habe ich gemacht, jawohl.
0: Ist das auch ein steiniger Weg gewesen, dass du überhaupt das hast können machen?
1: Ja, nein. Oder? Also ich meine, das Problem ist einfach immer wieder mal das gewesen, die Blindheit. Also es ist, zuerst hat es geheissen, wenn er dann ausgebildet ist, dann nehmen wir ihn gern, aber wir können uns nicht vorstellen, ihn auszubilden.
0: Ja, das wird dann wirklich schwierig. He?
1: Und dann, nachher, als ich einen Ausbildungsplatz gefunden habe, dann habe ich die Ausbildung gemacht und nach der Ausbildung hat es halt auch sehr viele Stimmen gehabt, die dann gesagt haben, ja, zuerst hast du dich vorgestellt, Klavierstimmer, ja, können wir brauchen. Und dann hast du ja irgendwann mal müssen sagen, ich bin blind. Einfach weil ich für eine offene Kommunikation bin. Und dann ist amigs aha. Und dann habe ich gedacht, was kommt jetzt noch? Ja, ich muss mir das noch mal überlegen. Und dann hat es voll Absagen gegeben. Blinde stellen wir aus Prinzip nicht an, wie einfach alles geht. Und dann habe ich mich irgendwann im 92, 93 einfach gewusst, gut, wenn ihr mich nicht wollt, als Mitarbeiter, dann müsst ihr mich als Konkurrenz dulden. Und dann habe ich mich einfach selbstständig gemacht.
0: Wieder ein klassischer Stefan Hofmann. Gut, okay.
1: Ja,
0: bitte neu einfach Paroli, oder?
1: Ja, und, es hat einfach, jetzt habe ich eine Ausbildung gemacht, finde keinen Job, also kein Angestelltenverhältnis. Und dann ist einfach so, hey, ihr könnt mir. Also wenn ihr mich nicht wollt, ja gut, mit mir müsst ihr euch umschlagen. Dann bin ich halt einfach Konkurrenz.
0: Aber eben, super schön, oder? Und ähnlich hast du auch ein bisschen gemacht. Du hast dich immer müssen irgendwie ein bisschen engagieren, eben noch ein bisschen mehr reinknündeln und machen und tun. Und hast dann ja dein Business, dein eigenes Business auch noch mit Gegenständen für Blinde oder Sehbehinderte
1: aufbauen. Ja, das habe ich gemacht. Tools for the Blind, das habe ich gemacht, wo meine Tochter auf die Welt gekommen ist und eben meine Augen geerbt hat. Und wo sie in die Schule gekommen ist, in die Regelklasse, also sie ist normal eingeschult worden, ist das Thema gewesen, mit was geht sie in die Schule. Und für mich ist dann irgendwie klar gewesen, ja, das muss ein Computer sein. Und ich habe mir Vorstellungen gemacht, was der Computer sollte können. Und habe dann festgestellt, in der Schweiz, auch noch dazumal, hat es Beratung gegeben für Sehbehinderte und Blinde. Aber die Beratungen haben tendenziell von Sehenden stattgefunden und nicht von Selbstbetroffenen. Und das hat mich auch fast stören, weil ich musste sagen, hey, das ist ja zwar alles schön und gut und sind alles liebe Menschen, aber die machen das von 8 bis 12 und von 2 bis 5 und sie stellen sich das vor, aber sie sind nicht selber betroffen. Und dann bin ich auch mal an die grösste Hilfsmittelmesse. Ich habe von Computer nicht eine grosse Ahnung gehabt, aber ich habe einfach gewusst, was ich will und habe dann dort mich herumgefragt und dann hat es dort so ein System gegeben, das ich mir vorgestellt habe, dass ich mit dem meine Tochter in die Schule könnte. Dann habe ich gefragt, seit wann gibt es das? Das ist sicher ganz neu. Das gibt es seit 1998. In der Schweiz haben wir das nicht gehabt. Ich sage, ja, das muss in die Schweiz. In der Schweiz hat es niemand verkaufen wollen. Und wir sagen, ja gut, dann verkaufe ich es.
0: Nein, das ist ja eben dort, jetzt muss ich schauen, 2007 ist das ja gewesen, wo du das gegründet hast, oder?
1: Jawohl, ja.
0: Und dann hast du es aber zuerst wirklich eben einfach so in einem Keller.
1: Rahmen gemacht, in einem Kellerraum, also in einem Untergeschoss habe ich das gemacht. Ich habe noch Klavier gestimmt und habe einfach gefunden, okay, gut, es schadet nicht, ein zweites Standbein zu haben, weil es hat schon ein bisschen Einbrüche gegeben in der Klavierstimmenreihe, weil Digitalisierung ist immer weiter gekommen. Die Leute haben immer mehr E-Pianos gehabt, die musst du nicht mehr stimmen. Und ich habe mich dort zumal halt einfach geweigert, E-Pianos in Verkauf zu nehmen. Und dann habe ich mir gesagt, ja, ich weiss nicht, wie lange das funktioniert mit dem Klavierstimmen. Also ein zweites Standbein irgendwie aufbauen, das ist sicherlich nicht falsch.
0: Und dann hast du nachher wirklich nochmal einen Schritt weitergezogen. Du hast 2018 deinen Laden eröffnet.
1: Richtig.
0: Ein paar hundert Meter von da an der Wartstrasse,
1: genau,
0: zu Winterthur.
1: Genau. Das war dann so quasi der Schritt gewesen, weil, ich hoffe, ich nehme dir nichts weg, weil ich 2015 durch einen Unfall einen Tinnitus bekommen habe und auf das Mal von heute auf morgen klar war, ich kann nicht mehr Klavier stimmen. Und dann ist das auch wieder so ein Weg gewesen, was mache ich jetzt? Das ist etwas an meinen Ohren, wo ein wichtiges Sensorium ist. Dort habe ich lange auch gehadert und bis ich wieder aufstehen konnte. Und dann habe ich mir überlegt, ja, was mache ich jetzt? Und dann habe ich gewusst, wenn ich Tools for the Blind vorwärts treiben will, dann muss jetzt etwas entstehen, was in Deutschland und in Österreich und so schon gibt. Und das habe ich dann auch abgeschaut, nämlich einen Laden, wo die Leute reinlaufen können und wirklich die Palette der Hilfsmittel für Sehbehinderte und Blinde haben. Und dann habe ich dort herumschauen und 2017 ist an der Wartstrasse 22 Ladenlokalitäten frei geworden. Und dann habe ich dort den Laden dürfen mieten und habe 18 die Eröffnung gehabt.
0: Was sind denn das für Gegenstände, die du da verkaufst? Wie muss man sie,
1: Das gibt vom Farberkennungsgerät, damit du weißt, als blinde Person, wie du angelegt bist. Das heisst zum Beispiel schwarz oder rot oder dunkelblau, bis zu der sprechenden Personenwaage, die sprechende Küchenwaage, ein Füllstandsanzeiger, wo du kannst ins Glas tun, damit du nicht heissen Tee an den Finger hast, sondern dass es einen Signalton gibt, wo du merkst, ups, jetzt müsste ich aufhören einschenken. Das geht über ganz herkömmliche Sachen wie ein iPhone, wo du kannst die Sprachsoftware aktivieren. Das geht über Vergrößerungssoftware am Computer, dass Sehbehinderte und Blinde können mit vergrößerten Sachen Text lesen. Das geht über die Sprachsoftware am Computer. Das ist extrem vielfältig. Ich könnte dir einen Haufen Hilfsmittel aufzählen, wo dann einfach wirklich sehr spezifisch auf den Kunden, auf sein Bedürfnis angepasst werden. Was braucht er?
0: Und gleich gibt es ja gewisse Sachen, die kann man ja wahrscheinlich, oder die kann man nicht irgendwie ersetzen oder helfen.
1: Es bleibt immer ein Hilfsmittel. Also alles, was wir verkaufen, tut nie das Augenlicht wieder zurückgeben. Sondern wir schauen im Beratungsgespräch, wie, was für ein Hilfsmittel braucht unser Kunde, dass er so selbstständig und eigenständig leben kann. Aber es bleibt immer ein Hilfsmittel.
0: Was ist vielleicht auch bei dir die grösste Hürde, wenn du jetzt uns vielleicht mal in so einen Alltag von dir würdest mitnehmen?
1: Ja, die grösste Hürde, das ist unterschiedlich. Manchmal ist ein Alltag einfach locker, weil er überhaupt nicht hürdenbestückt ist. Manchmal gibt es aber Hürden vom Unverständnis der Leute, die dir den Stock wegschuten oder zum Beispiel auf der weissen Leitlinie stehen, dort den Kinderwagen parkiert haben. Du läufst hin und dann kommt: «Da steht ein Kinderwagen!» Und ich habe schon gesagt, da steht ein Kinderwagen. Und ich bin blind, könnten Sie, oh, Entschuldigung, ich habe gar nicht geschaut. Das ist Unverständnis, wo ich Schwierigkeiten habe. Sicher ist auch zum Beispiel eine Hürde, wo ich dir vorgängig erzählt habe, dass wir als blinde Personen nicht können unsere Bank frei wählen, weil nicht jede Bank der ihre Homepage oder ihre App ist barrierefrei. Gewisse Banken wissen das. Gewisse Banken wissen das und machen nichts. Und das finde ich
0: das
1: traurig.
0: Ist,
1: das ist einfach, mir fehlen dann am das Wort, oder? Und dann muss ich einfach sagen, das finde ich traurig, dass wir 2022 müssen sagen, man hat ratifiziert das UNO-Behindertengleichstellungsgesetz 2013 und jetzt 2022 müssen wir sagen, ich kann als blinde Person meine Bank nicht frei auswählen. Und gewisse Banken sind sogar noch nicht direkt stolz, aber sagen, ja, ja, wir wissen das, aber wissen Sie, es fehlt uns Geld. Und dann kann ich nur lachen.
0: Ja, das ist nach einer einfachen Ausrede, sage ich jetzt mal.
1: Ja, ja.
0: Dein Laden hat ja aber recht für Aufsehen gesorgt, eigentlich, als du 2018 gegründet hast. Es haben ja viele Medien darüber berichtet.
1: Richtig, das ist toll gewesen.
0: Hast du das Gefühl, es hat vielleicht gleich auch so ein bisschen einen Anschub gegeben,
1: ja,
0: so etwas
1: sicher,
0: verändert?
1: Sicher. Also ich meine, je mehr dass du natürlich in den Medien bist, je mehr Präsenz dass du hast, desto mehr laufen Sehende mit offenen Augen durch die Strasse. Oder sehen den Laden und denken, oh, mein Grossvater oder oh, meine Tante, ich könnte ja die mal reinnehmen. Das ist ganz klar. Und für mich ist es auch ein Mittel gewesen, zum, und ist es immer noch, zum den Sehenden die Augen zu öffnen und zu sagen, hey, hallo, wir sind da, kommt rein und fragt uns. Also, das ist ganz klar. Es ist nicht nur einfach, um Sehbehinderten und Blinden zu helfen, sondern auch, um den Sehenden die Augen zu öffnen und zu sagen, hallo, wir sind da und wenn ihr eine Frage habt, dann kommt rein.
0: Da bist du eben wirklich ganz offen, oder? Und,
1: ja, ja.
0: Und eben auch sehr positiv eingestellt, sehr kämpferisch eben eingestellt, dass du nicht einfach sagst, ja, okay, das ist jetzt mein Schicksal und sowieso.
1: Ja, ja, also, nein, gar nicht. Also, ich laufe selten mit dem, also, umeinander und habe den Kopf tief unten, sondern, das Leben ist schön und zu kurz, um den Kopf unten zu behalten.
0: Gibt es aber vielleicht gleich Momente, wo du denkst, so, hey, was wäre, wenn es nicht so wäre?
1: Natürlich. Also, es gibt es immer wieder, weil du bist immer wieder angewiesen auf irgendjemanden. Also, wenn ich jetzt zum Beispiel irgendwelche Freizeitaktivitäten machen will, dann kommt ganz darauf an, was für eine Freizeitaktivität bin ich auf eine sehende Person angewiesen. Und dann kann ich nicht einfach kurz schnell sagen, heute habe ich Lust auf das, jetzt mache ich es. Sondern ich muss überlegen, oh, wer könnte jetzt auch noch Lust haben? Oder nein, wir müssen es zuerst organisieren. Oder ich muss es zuerst organisieren. Und das gibt manchmal auch eine Müdigkeit und manchmal auch, ich mag nicht mehr, oder? Oder auch immer wieder nett sein mit den Menschen, die dir im Weg stehen oder die dich zum falschen Bus bringen. Und wenn du sagst, eben wie zum Beispiel heute, ich muss auf den Zweier Richtung Wülflingen. Ja, ja, da steht der Zweier. Aber er fährt richtig sehen. Dann ist man also den Zweier Richtung Wülflingen abgefahren. Und gleich nett sein zu den Leuten. Und weil sobald du dann ausrufst, heisst es dann wieder mal, oder ist der Gedanke schnell noch da, ja, so sind halt die Blinden. Aber das braucht extrem viel Kraft, immer nett zu sein. Aber ich probiere es. Und ich will damit vielleicht sagen, wenn ich einmal nicht nett bin und mich ein Winterthurer antrifft, dass er vielleicht einfach auch kann sagen, oh, der hat vielleicht schon 10 Mal müssen sagen, ich warte nur auf den Kollegen und ich bin jetzt der 11. gewesen. Und er kann nicht immer nett sein.
0: Und du hast deine Freizeitaktivitäten angesprochen.
1: Mhm.
0: Also, du bist ja früher dann wirklich auch noch Skifahren und hast alles Mögliche gemacht. Du hast jetzt ein ganz oder ein neues Hobby, das Joggen.
1: Genau, ich gehe joggen und wenn sich da irgendjemand angesprochen fühlen sollte, ich suche nach wie vor noch Guides. Und das ist ein wunderbares Hobby, Frühling, Sommer, Herbst und Winter in der Natur zu sein und rennen. Mit dem Geschmack, mit dem Hören, mit dem Laufen, die Natur können wahrnehmen. Und das mache ich, das habe ich im 18. entdeckt. Weil ich einfach gemerkt habe, durch die Eröffnung von meinem Laden und so, ich habe sehr einen sitzenden Beruf, ich bewege mich nicht mehr so. Und habe einfach gemerkt, ich will auch mit 50 nicht mehr breit als lang sein. Und das ist darum eben auch noch eine Gefahr bei den Blinden, gerade durch das sie das Zeug organisieren müssen, wenn sie Tandem fahren, wenn sie rennen. Sie brauchen immer einen Guide. Und dann habe ich einfach sagen, ja, ich muss das oder ich will das machen. Und jetzt habe ich so 2-3 Geiz, die sich zu Kollegen entwickelt haben, die mit mir rennen. Und mein Ziel ist so, dass ich in der Woche ein bis zweimal, also das Ziel wäre zweimal in der Woche rennen. Und das macht Spass. Ich habe jetzt auch da den Winterthurer Halbmarathon gemacht und habe da schon noch ein bisschen Pläne für noch ein paar Läufe, die ich dieses Jahr machen will.
0: Ja, also dann hast du ja für den Halbmarathon hast du rechte Ziel gesteckt, oder? Das ist jetzt nicht so, dass du sagst, ja, ich mache jetzt mal mit und dann schaue ich mal, sondern findest, nein, also.
1: Nein, das ist schon klar, aber das ist auch ein bisschen familiär bedingt. Mein Vater war auch Sportler und der hatte mal einen Halbmarathon in dem Alter, wo ich jetzt etwa war, den Greifenseelauf in einer Stunde und 33 Minuten gerannt. Aha, oder? Und das mache ich nie. Aber ich habe mir mal so gesagt, wenn ich mal einen Halbmarathon könnte, unter 2 Stunden rennen, aber es wird nicht der Winter sein. Es müsste schon einer sein, jetzt als Beispiel der Luzerner oder der Zürich, der relativ gute, breite Strassen hat. Das wäre cool, aber ich würde nie den Anspruch an mich oder an meinen Guide haben wie meinem Vater, weil es ist ein Unterschied, ob du das Zweite rennst und für jemanden musst schauen und dann auch musst ausweichen und machen und tun, oder ob du alleine kannst. Aber so, das wäre jetzt mal so mein Ziel, ein Halbmarathon unter 2 Stunden. Und wenn es 1 Stunde 59 Minuten und 59 Sekunden ist, dann sind es ja unter 2 Stunden.
0: Ja, das zählt. Das kommt zählt gar nicht darauf an, ob es jetzt, jetzt noch irgendwie ein paar Hundertstel dazu sind.
1: Das ist mein Ziel, irgendwann in den nächsten paar Jahren einen Halbmarathon unter 2 Stunden. Und für das brauche ich natürlich auch ein bisschen Geiz, wo ich auch trainieren kann.
0: Oh, das ist super schön. Das ist auch speziell Wintermarathon. Mhm. Das ist, glaube ich, das erste Mal, wo sie das gemacht haben, oder?
1: Jawohl. Also das erste Mal, wo sie auch Leute, sei das im Rollstuhl oder auch sonst, wirklich ganz offiziell mitgenommen haben und gesagt haben, wir wollen, dass möglichst viele Leute da dabei sein können. Das war das erste Mal. Ich bin im Corona-Jahr, im 20. schon mal gerannt. Dort hast du ja einfach können dann eintragen, wie schnell du dann gelaufen bist. Aber dass das OK einfach sagt, wir wollen auch da sein für Plussport, dass Menschen mit irgendeiner Beeinträchtigung da daran teilnehmen. Das war das erste Mal. Und das habe ich total lässig gefunden. Und auch, finde ich auch absolut unterstützenswert.
0: Ein Zeichen in dem Sinn, oder?
1: Ja, ein Zeichen setzen.
0: Und jetzt hast du noch mal ein neues Projekt, das ansteht. Die nächste Herausforderung. Erzähl mal.
1: Was meinst du jetzt? Jetzt musst du mir ein bisschen eine Steilvorlage geben, weil ich habe nicht in meinem Kopf noch so viele Projekte, dass du mir jetzt nicht musst. Weißt du, wir haben viel, also ja.
0: Ja, wenn wir jetzt noch mal eine halbe Stunde Zeit hätten, dann würde ich einfach schwafeln, aber das haben wir leider nicht. Nein, ich meine, dein neueste Musikunterrichtsprojekt.
1: Ja, das ist so entstanden. In der Corona-Zeit ist gar nichts mehr gelaufen im Laden. Und ich bin jemand, der von der Musik hergekommen ist und sehr stark und sehr viel Musik gemacht hat. Auch Akkordeon und Schweizer Örgeli. Und dort einfach das breite Musikspektrum sucht. Also auf dem Schweizer Örgeli gibt es einen coolen Ländler, so wie lateinamerikanische Volksmusik. So einfach ich sage mal, ich bin ein Volksmusikant und nicht volksdümmlich mit D geschrieben. Und dann habe ich mir so überlegt, ja, was könntest du jetzt machen, wenn nichts mehr läuft? Im Moment. Und dann ist mir einfach wieder, anstatt zu verzweifeln, die Überlegung war, ja, was hat man denn vorgängig in diesem Raum gemacht? Das sind die Räumlichkeiten von an und dazumal vom Musikbauer, der Handorgelnunterricht gegeben hat. Ich sage, ja, also, das hat man über 60 Jahre gemacht. Das haben die Leute noch nicht vergessen. Also fange ich doch jetzt an und mache ein Konzept, wie könnte ich ohne Noten Schweizer Örgelunterricht geben. Und bin jetzt das am Anreissen und am Machen, weil ich einfach merke, es tut neben der Computerbranche mir gut, noch etwas anderes, etwas, wo etwas mehr für die Seele ist, etwas, wo nicht so trocken ist. Ein Computer ist einfach eine trockene Angelegenheit. Und das andere, das ist noch etwas mehr für die Seele oder fürs Gemüt, sagen wir es mal. So.
0: Und ist ja wieder ein zurück zu dort, wo du eigentlich herkommst, oder mit dem Klavier und so.
1: Genau, es ist wieder ein back to the roots, wieder zurück zu den Wurzeln.
0: Genau. Wir sind jetzt dann schon fast am Ende von unseren 26 Minuten, Stefan. Darum habe ich dir noch meine Abschlussfrage.
1: Ja.
0: Wenn du die Möglichkeit hättest, jetzt in deinem Leben mal etwas zu sehen, also dass mit deinen Augen immer blind sind, wüsstest du, oder was wäre es, was du gerne würdest sehen?
1: Ich glaube, das ist so etwas, es gibt ein Wort, wo mir jeder probiert zu erklären und wo, glaub, unerklärlich ist. Und zwar, und es wird auch immer in Büchern beschrieben, und dann hat man gesehen bis zum Horizont. Und dort und am Horizont ist das Schiff verschwunden und so weiter und so. Und für mich ist Horizont ein schönes Wort, wo ich mir immer probiere, etwas vorzustellen. Aber, und es muss, glaube ich, etwas Schönes sein, aber ich kann mir es nicht ganz vorstellen. Und ich glaube, wenn ich jetzt eine Fee käme und würde sagen, für eine Stunde darfst du sehen, dann würde ich auf einen ganz hohen Berg mich auffrachten lassen und mal schauen, ob ich dort den Horizont sehe.
0: Das ist sehr eine schöne Vorstellung. Stefan Hofmann, wir sind am Ende von unserer Zeit hier im Top Hoch 3. Es war sehr, sehr bereichernd gewesen. Danke vielmals, dass du vorbeikommst.
1: Danke, dass ihr kommen durfte.
0: Und alles Gute weiterhin.
1: Merci.
0: Top Hoch 3 gibt es dann nächste Woche wieder mit meinem Kollegen Stefano Bollmann. Wir freuen uns, wenn ihr dann wieder einschaltet. Macht's gut. Ciao zusammen.
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0: Mein heutiger Gast versetzt mich zurück ein bisschen in meine Jugendzeiten, in eine von meinen damals Lieblingssendungen «Lenzen und Partner». Sie ist nämlich, wie in dieser Sendung, eine Privatdetektivin. Luisa Erismann, herzlich willkommen im Top 8 3.
3: Freut mich, dass ich kommen durfte.
0: Ist es so dein Job, ist der wirklich so actionreich, nervenaufreibend mit diesen Privatdetektivfällen, wie man sie eben vom Fernsehen kennt?
3: Nein, das ist es absolut nicht. Also es ist natürlich sehr, sehr intensiv und spannend auch, aber Lenzen und Partner ist ja so, das ist Science Fiction irgendwo ein bisschen, weil die machen ja Sachen, die ein Privatdetektiv gar nicht machen darf. Die gehen ein bisschen zu weit.
0: Also du meinst wahrscheinlich so die Kameras unter den Türspalten durch und ja. Sonst ablosen und so. Was darf denn ein Privatdetektiv in der Schweiz so vielleicht? Was ist da möglich?
3: Ja, es ist eigentlich einiges möglich. Was man sicher nicht darf, das ist in eine Wohnung rein oder durch ein Schlüsselloch durch zu filmen.
0: Vielleicht so ablosen
3: einfach,
0: zum Beispiel?
3: Ja, ist natürlich klar. Artikel 179 verbietet das, oder? Man lernt das eigentlich auch als Privatdetektiv, die diversen Artikel, was darf man, was darf man nicht. Also, das muss man natürlich sehr, sehr gut kennen. Und weil in der heutigen Zeit hat man eigentlich genügend Möglichkeiten, dass man das, was man herausfinden sollte, dass man das auch herausfindet, ohne dass man die Privatsphäre von Klienten verletzt.
0: Das heisst, vielleicht nehmen wir uns mal mit in so einen Alltag von dir, wenn du jetzt einen Fall hast. Wie schaffst du, was machst du da einmal für Sachen, um Sachen herauszufinden?
3: Ja, es kommt darauf an, was ich für Aufträge bekomme. Also Klienten, die sich natürlich bei mir melden, das sind diverse Fälle. Vor allem das meiste, was sehr, sehr emotional ist, sind natürlich, wenn Herr oder Frau Schweizer fremd geht. Das ist sehr, sehr emotional. Und die wollen halt dann wissen, ist es so? Und wer ist es? Gerade Frauen. Was ist an mir, was hat die etwas Besseres, was ich nicht habe. Und das sind dann so Sachen, die ich für Klienten herausfinde. Auf der anderen Seite bin ich auch noch diplomierter Coach und kann dann das alle ein bisschen, weil es flüssig sehr, sehr viel Tränen bei mir im Büro. Vor allem, wenn ich es vor Tatsachen stelle und sage, ja, es ist tatsächlich so, er gab fremd oder sie gab fremd. Es sind nicht nur Männer, die fremd gehen, heute auch sehr viele Frauen, die fremd gehen. Und als Coach kann ich natürlich die ein bisschen auffangen und ihnen auch erklären und sie auch irgendwo versuchen, ein bisschen zu trösten. Und ich sage auch immer, es hat alles einen Grund. Es hat immer einen Grund, wieso geht mein Mann fremd oder wieso geht meine Frau fremd. Was fehlt denn echt in dieser Beziehung?
4: Also nicht nur eben einfach Sachen herausfinden, sondern eben, du bist ja auch der Coach. Aber Privatdetektivin an sich bist du eigentlich noch nicht so, so lang. Du hast das erst nach der Pensionierung angefangen.
3: Richtig, ja.
4: Wieso der Wechsel?
3: Ja, ich habe natürlich mit 65, also ich hatte tatsächlich noch in der Firma, wo ich war, ein Jahr länger arbeiten. Und das hat mich natürlich sehr, sehr aufgestellt. Und nachher habe ich einfach gemerkt, einfach gewusst, dass es für mich noch, es ist überhaupt noch nicht fertig. Ich möchte tatsächlich noch etwas machen. Und zwar, ich habe schon als Kind immer als Privatdetektiv, das ist eigentlich mein Kinderwunsch. Ich mag mich noch erinnern, ein kleines Stöpsel, dass ich auch in der Schule einiges herausgefunden habe. Es hat mich auch interessiert, was hat sie in der Kanalisation tun. Dann irgendwo in unserem Dorf war einmal der Kirchenturm gesperrt. Nein, ich wollte schauen, wieso ist der gesperrt? Was hat es dort oben? Hat es natürlich Fledermäuse und so gehabt. Die haben natürlich abgesperrt, weil die Balken verfaulen sind und so weiter. Ja, das habe ich
4: und dann du bist auch dort durchgekratzelt, oder?
3: Ja, genau. und das hat mich eigentlich das ganze Leben jetzt verfolgt. Und ich weiss noch, es war ein Sonntagmorgen, ich bin verwacht und wusste so, jetzt gehst du dem nach und schaust, wie kommst du an das hin, wo gibt es Schulungen, wo kann ich mich weiterbilden. Ich möchte Privatdetektivin werden. Weil man hat nie so viel Wissen, wie wenn man eigentlich in der Pension, also wenn man fertig ist. Ich habe so, so vieles erlebt in meinem ganzen Leben.
4: Und die Ausbildung, also eben, Privatdetektivin, ich habe gar nie so wirklich realisiert, dass es ja eben, das ist wirklich ein Beruf und so. Und eben, was machst du in dieser Ausbildung, was lernst du? Das sind irgendwie 20 Fächer, die du da
3: das
4: Sachen
3: lernst.
4: Das
3: waren so ca. 20 Fächer, gewesen, ja. Fakultativ ist natürlich noch die Tschüss-Ausbildung, die noch war. Das habe ich zum Teil ja schon gehabt, weil ich in einem Schützenverein war. Ich habe einfach Pistolen-Tschüss-Ausbildung dann noch gemacht.
4: Aber also ist ja nicht so, dass du die Pistole irgendwie alltäglich brauchst, oder?
3: Nein.
4: Hast du sie schon jemals gebraucht?
3: Nein. Im Grunde genommen dürfen wir die auch gar nicht einsetzen. Eigentlich habe sie dann eigentlich eher gemacht wegen Brief, wegen Personenschutz. Aber nein, das ist eigentlich gar nicht erlaubt. Man dürfte die nur mit ins Auto nehmen, wenn man geht, Schussübungen machen und so weiter. Und dann wieder heim und dann wird die wieder versorgt.
4: Und eben die Ausbildung, da hat man irgendwie Recherchefächer oder eben auch, wie tut man richtig irgendwie sich im Busch verstecken und fotografieren?
3: Ja, wir haben natürlich Live-Observationen gemacht mit dem Lehrer. Live-Observationen zu Fuß oder mit öffentlichem Verkehr oder mit Privatwegen. Und wie richtig haben wir dann das Ganze dürfen durchspielen? Und es hat eine Zielperson gegeben, die wir auch haben müssen finden, zum Beispiel jetzt an der Bahnhofstrasse. Da haben wir nur ein knappes Foto bekommen, oder? Und die Aufgabe, die Person zu finden. Und sie ist dann kurz abgesteckt worden, von da bis da könnte sie in etwa sein. Und ja, ich muss ganz ehrlich sagen, ich habe sehr, sehr viel gelernt. Und ich habe eigentlich jedes Fach sehr geliebt. Vor allem auch das mit Spurensuche, Daktyloskopie und so weiter, Fingerabdrücke und diese Sachen. Oder dann haben wir auch geübt, Gesichter zu zeichnen. Was sagt die Klientin, das und das hat so und so ausgesehen. Also es war rundum sehr spannend gewesen.
4: Und wie muss man sich dann nicht, also hast du in deinem Büro da wirklich eben so Fingerabdrücke durchsuchen und schon fast so
3: Miami-mäßiges
4: Labor, oder?
3: Nein. Ja, ich habe schon ein paar Sachen. Aber jetzt, so weit geht es in der Regel nicht, weil gerade jetzt, wenn es nur Observationen sind, ist jetzt das eigentlich nicht nötig.
4: Du hast eben gesagt, vieles sind so Betrugsfälle, die du machst. und eben emotionale Geschichten auch. Aber du machst auch andere Sachen wie Diebstahl, Sozialmissbrauch. Ja. Hast du schon verschwundene Menschen wieder gefunden?
3: Habe ich auch schon gefunden, ja. Ich komme, ich werde auch häufig angefragt, zum Personen suchen, wo ich zum Teil nur ganz, ganz knappe Angaben bekomme. Und das tue ich manchmal selber, wie ich das finde. Also, ja, ich muss einfach sagen, wenn man an einem Thema wirklich dranbleibt und sich total in das hinein verbeisst, dann plötzlich hast du es. Plötzlich. Man sollte halt nicht immer irgendetwas aufgeben, sondern wirklich dranbleiben. Oder einmal einen Tag vergehen lassen, am anderen Tag plötzlich kommt eine Idee. Dort könntest du noch schauen, das könntest du noch abklären und so weiter. Und irgendwann stehst du davor.
4: Da rattert es bei dir wahrscheinlich konstant im Kopf, oder? Hast ja. du so einen, das nimmst du wahrscheinlich einmal heim, respektive die heim und Büro ist ja mehr oder weniger bei dir einfach eins.
3: Ja, es ist alles in Bewegung. Es ist das in Bewegung. Ich bin immer ziemlich in Action. Ich kann fast nicht mehr normal laufen. Ich bin mehr am Springen. Und am Abend, es gibt dann natürlich schon so eine Übung, wo ich heimkomme und einmal muss flach am Boden liegen. Und einmal tief durchschnaufen und sagen, wow, danke für diesen schönen Tag. Ich habe wieder etwas herausgefunden.
4: Was ist da vielleicht so der spektakulärste Fall oder eben dort, wo du irgendwie am meisten herausgefunden hast, wo du jetzt nicht gedacht hast, wo so ein Knackpunkt war?
3: Ja, als ich mal eine Person, einen Auftrag bekommen habe von einer Frau, die hat länger im Ausland gelebt und ihr Mann ist schon bei Zeiten eigentlich in die Schweiz gekommen. Und er hat sich dann da irgendwo einen Job gesucht und etabliert. Und sie war einige Jahre älter als er. Und die Frau ist dann zu mir gekommen, weil er hat sie gehabt im Natel. Und sie hat keine Ahnung gehabt, wo er wohnt. Man hat zwar gewusst, wo er arbeitet, man hat aber nicht gewusst, wo er wohnt. Und dann ist sie zu mir gekommen. Und mir hat sie mir den Auftrag gegeben, zum Thema zu suchen. Und das war noch schrecklich. Ja, der war wirklich praktisch nicht auffindbar. Und irgendwann hat sie dann gesagt, es könnte noch mit der und der Frau ist er auch schon zusammen gewesen und so. Dann habe ich mich auf die Suche gemacht von dieser Frau. Und tatsächlich hat es dann irgendwann einen Klick gemacht und ich habe sie dann irgendwo in einer Gemeinde habe ich sie gefunden und er ist bei ihr, hat bei ihr gewohnt. Er war aber nicht registriert gewesen. Er hat zwar da gearbeitet, ist glaube zwei Monate registriert gewesen und jahrelang in der Schweiz. Und habe ich dann auch herausgefunden, dass der eigentlich auch keine Steuern gezahlt hat da. Ja, das war echt ein grosser Fall. Und die haben ein ganz schönes Einfamilienhaus bewohnt. Und er schön im Versteck, natürlich bei ihren, oder?
4: Also wirklich eben ja. So ein richtiger, schon fast nicht ein Kriminal,
3: nein,
4: aber wirklich
3: so ein... Es ist eigentlich schon, also eben, das habe ich ja schon mal gesagt, ich meine, ich komme mir manchmal vor wie so ein Kanalratte, je tiefer als ich bei jemandem halt dran bin und schaue, umso mehr kann ich aufdecken. Also ich habe natürlich auch schon Fälle gehabt, wo ich halt bin zur Polizei gegangen und habe gesagt, ja, dort ist das und das und dort vermute ich das und das und so weiter.
4: Man sagt dir auch so ein bisschen Miss Marple von Zürich oder vergleicht dich auch mit dem Sherlock Holmes oder was nicht. Vielleicht fühlst du dich manchmal auch wie die drei Fragezeichen oder so. wenn du so auch deinen Namen hörst, bist du dann auch wieder mehr stolz? Oder fühlst du dich auch selber wie jetzt zum Beispiel Miss Marple von Zürich?
3: Nein, ich meine, sie ist für mich natürlich eine Geschichte gewesen, die Frau. Und die Frau hat auch sehr viel Wissen gehabt. Sie war älter gewesen. Und die hat ihre Hirnzellen hat die benutzt, oder? Und das ist ja da, das ist eigentlich das Wichtige. Und das braucht man als Privatdetektiv. Da muss man alles vorholen.
4: Und auch viel Geduld, oder? Weil du hockst manchmal einfach stundenlang
3: in einem stundenlang
4: in einem Eisfeld oder wo auch immer.
3: In einem Gebüsch. Oder auch schon habe ich einen Auftrag bekommen, da wollte die Frau wissen, ist der Mann, ist da wirklich jemand rum? Und ich konnte das ausfindig machen und er ist sie tatsächlich nach dem Arbeiten abholen. Und es war bitter kalt gewesen. Dann ist es noch schneien gekommen. Ich bin dann denen an und die sind dann irgendwo im Kreis 3 verschwunden in einem Stundenhotel. Und ich habe mich dann halt bis am Morgen die ganze Nacht irgendwo in den Türrahmen hineingedrückt. Und es hat geschneit. Und es war kalt gewesen. Und ich wäre am liebsten im Bett gewesen. Und ich habe dann, ja, halt ausgeharrt, oder, bis die wieder rausgekommen sind. Und
4: aber was du immer dabei hast, ist Bananen. Neben all Bananen dem Detektiv-Equipment und so.
3: Richtig, Bananen, die gehört in meinen Rucksack rein, richtig, und Wasser, ja.
4: Eben, wenn man halt so lange rumsteht, dann braucht man ein bisschen Energie, oder?
3: Ja, macht auch nichts, wenn man einmal einen halben Tag nichts gegessen hat, muss ich also auch sagen. Das schadet überhaupt nicht.
4: Eben, du hast vorher gesagt, das ganze Detektivin sein hast du eigentlich schon seit der Kindheit. Du hast einfach immer, dich hat alles Wunder genommen, du bist eine Gewundernase gewesen, oder wie würdest du das ein bisschen beschreiben, wo, ja?
3: Ich bin auf einem Bauernhof aufgewachsen und habe jeden Tag 4 Kilometer Schulweg gehabt. Ist recht happy gewesen. Die Schule hat mich zwar nicht so wahnsinnig interessiert, dafür, wo hat es wieder junge Füchse, oder? Oder wo gibt es reife Krise und wo ist was? Und dann bin ich halt noch vielfach halt spät in die Schule gekommen und dann hat es halt Schelten gegeben. Der Vater hat dann alle gerade gewartet zuhause und hat gesagt, nein, Töchterli, nein, das darf doch nicht sein und so. Und auf der einen Seite, in einer irrsinnigen Welt habe ich gelebt, in einer intakten, schönen Welt auch aufgewachsen. Und mich hat jetzt halt auch die Natur und all das sehr, sehr fasziniert. Aber das Stillhocken in der Schule, das war nicht mein Ding.
4: Und es hat ja mit dir wirklich schon von Anfang an so immer so ein bisschen detektiv ist und ein Spürnass gewesen bist, aber lustige Korrespondenzen gegeben zwischen deinen Eltern und dem Lehrer, oder? Der hätte nicht einfach einen normalen Brief können dir heimgeben können.
3: Nein, was ist mein Vater. Geschichte? Mein Vater. Ja, wo hast du das gehört?
4: Ich habe auch ein bisschen rumgespürt, weißt?
3: Okay. Ja, er hat dann alle ein feines Briefchen geschrieben. Und ich habe mich einmal gewundert, er hat es nicht verschlossen, nicht verklebt. Dann mache ich es auf und dachte, okay. Ja, und dann habe ich es der Lehrerin abgegeben. Was hat er? Er hat in Steno-Schrift hat er mit der Lehrerin ständig kommuniziert, oder? Und das habe ich halt nicht können lesen.
4: Gewusst wie, dass ich auch ein bisschen an der Nase rumführen kann. Auch einfach, ja. Gewusst wie. Aber eben, du bist auf einem Bauernhof gewachsen, du hast auch viel dort mitkrampfen müssen, es waren 8 Kinder gewesen. Also eigentlich ganz eine andere Welt, auch so ein bisschen.
3: Total eine andere Welt, ja. Und dort haben wir dann alle ein bisschen ausklinken, oder? Weil kaum hat meine Mutter oder mein Vater hat uns gesehen, wenn wir von der Schule zurückgekommen sind, ja, du machst noch das und du sollst dort noch in Käse das holen oder jetzt muss noch Holz gespalten werden und die Hühner sollten auch noch etwas haben. Das ist... Da haben mich alle ein bisschen abgesondert. Ich hatte dann irgendwie, bin eigentlich noch nicht in die Schule, habe ich schon praktisch können lesen, weil bei uns hat es kein Fernsehen gegeben, in dem Sinne auch kein Radio, haben wir nur etwa ab und zu eine Stunde hören. Und dann habe ich einfach meine Bücher oder was mich interessiert hat, genommen und bin in den Wald. 2-3 Stunden habe ich dann ausklinken können. Und wenn ich halt nicht rum war, dann habe ich auch nicht gefehlt. Und meine Mutter dann, oh, wo bist jetzt du gewesen? Wo hast jetzt du dich verschlafen? Ich habe gesagt, du, ich kann mal ein bisschen weg.
4: Braucht's. Wenn wir grad, bist du die zweite Eltern gewesen? Ich glaube, du hast wirklich auch müssen Verantwortung übernehmen mhm. oder häufig und ich dich darum sorgen. Und du hast dann aber nachher eine Bäuerinnen-Schule gemacht, eigentlich deinem Vater zulieb?
3: Ich habe die Bäuerinnen-Schule gemacht, ja, eigentlich wirklich dem Vater zulieb. Und das war eine super gute Ausbildung gewesen. Das hat mir auch ein bisschen Überlegungen gegeben, was willst du wirklich und was willst du wirklich nicht. Und dort habe ich dann gesagt, ich finde es jetzt cool, ich habe die mit als zwei Beste abgeschlossen, dass ich das habe, aber Bäuerinnen will ich nicht werden, weil ich kann kein Tier metzgen. Das kann ich nicht. Weil beim Schlachten in der Bäuerinnen-Schule habe ich mich auch ausgeklinkt. Und da habe ich tatsächlich, sind sie einverstanden gewesen, dass ich nicht mitmachen muss.
4: Okay.
3: Ja.
4: Und nachher hast du dann irgendwie eigentlich mehr oder weniger einfach gefunden, so, und ich gehe jetzt nach London, gehe Englisch lernen.
3: Also zuerst habe ich natürlich noch ein bisschen dürfen Geld verdienen, weil ja. von zuhause habe ich natürlich gar nichts bekommen. Und
4: hast du dann aber eigentlich deine Mami, glaub, mehr oder weniger einfach vor vollendete Tatsachen gestellt?
3: Ja, ich
4: oder
3: bin so dann eines Tages heimgekommen und habe gesagt, du, schau, ich fliege nächste Woche nach London. Ich gehe zu der und der Familie und da gehe ich in die Privatschule und habe alles selber organisiert. Und dann sagt sie nur so, nein, das glaube ich nicht, du spinnst. Und dann gesagt, du, Entschuldigung, es ist so, weil wenn ich euch gefragt hätte, ich weiss, dass ich nicht hätte gehen dürfen. Und jetzt kann man es nicht mehr rückgängig machen. Und ich weiss, dass ich das irgendwann werde ich das brauchen. Und ich war sehr, sehr happy gewesen. Ja, plötzlich war ich dann sehr stolz und hat mich sogar noch begleitet auf den Flughafen.
4: Nee, sehr schön. Eben, das sind die Sachen, wenn du etwas im Kopf hast, dann setzt du das auch durch und dann machst du es auch. Genauso wie jetzt auch mit der Privatdetektivin.
3: Ganz wichtig ist, ja, richtig. Ganz wichtig ist, wenn man etwas will, das sage ich auch meinen Freunden, das sage ich auch meinen Klienten, wenn ihr etwas wirklich wollt, tönt das mit euch selber ausmachen. Und könnt nicht Kreti und Pleti fragen. Die tönt euch sowieso abraten. Weil, und darum erreichen viele, viele Menschen ihre Ziele nicht. Weil, ich habe das niemandem gesagt. Weil ich genau gewusst habe, der sagt, spinnst denn du, was willst denn du nach der Pension noch eine Ausbildung und das, dieses, wie stellst du dir das vor? Das ist egal. Das ist absolut egal. Einfach ins kalte Wasser gumpen, ohne rechts zu schauen und links zu schauen. Und das hat mich immer weitergebracht.
4: Eben wahrscheinlich...
3: Mein ganzes Leben.
4: Wo du eben gesagt hast, ja, ich werde jetzt Privatdetektiv, wir haben wahrscheinlich ein Badervogel gezeigt und gefunden. Von mir, oder? Selbstständig
3: erst nachher,
4: gemacht.
3: Ich habe es erst nachher gesagt.
4: Wo ja. die Ausbildung schon gemacht ja. hast und alles.
3: Dass mich niemand hat können von dem Boot mehr... können oben runterholen.
4: Das ist eine gute Taktik. Und du bist aber gleich jetzt hast das machst seit einer Zeit, hast aber noch ganz viel anderes, was du eigentlich auch noch möchtest machen. Du hast noch irgendwie eine Astrologie-Ausbildung auch noch gemacht, oder bist
3: ja,
4: noch
3: ich tue mich nach wie vor mit Astrologie befassen, ja. weil das ist auch das ist Wissen ohne Grenzen. Also das, da kann man und es ist unheimlich spannend. Also, wenn ich dann einen Klient habe, wo ich, oder Leute, die ich observiere, interessiert es mich natürlich, was ist er im Sternzeichen, dann weiss ich eigentlich schon, auf was ich ein bisschen achten muss, wie er tickt. Und dann, dann bin ich eigentlich schon recht gut vorbereitet. Also, es gibt ja kein schlechtes Sternzeichen, das sind eigentlich alle gut, es verträgt sich einfach nicht alle miteinander.
4: Mm. Und was gibt es sonst noch für Sachen? Es sind ja noch ein paar Sachen so in deinem Kopf, die man schwirren, die du auch irgendwann
3: ja, Psychologie,
4: noch gerne
3: also,
4: musst machen.
3: Ich studiere auch recht Psychologie. Das interessiert mich einfach, der Zusammenhang der Menschen und ihr Denken und ihr Tun. Und wieso ticken die Menschen so und wieso so. Und Was ich halt sehr schätze, ist, wenn ich mit Müttern und also es tut mich auch sehr aufwühlen, wenn so Fälle sind mit Müttern und kleinen Kindern. Da komme ich und zwar geht es mir sehr das Herz wegen den Kindern.
4: Ja, verständlich, ja.
3: Eigentlich nicht wegen den Eltern, sondern Kinder, die dann die Leidtragenden sind.
4: Also hängt eigentlich eben viel mit dem ganzen viel dabei, oder?
3: Ja.
4: Mhm. Wir müssen da leider einen Punkt setzen, ja. Weil die 26 Minuten sind schon durch. Danke dir vielmals, Luisa Erismann, dass du im Top 8 drin warst.
3: Danke vielmals.
4: Und von deinem Leben
3: erzählt hast. Dankeschön.
4: Und danke auch euch, liebe Zuschauerinnen oder Zuhörer, fürs Einschalten. Top 8 drin gibt es dann in einer Woche wieder mit meinem Kollegen Stefan Wollmann. Wir freuen uns, wenn ihr auch dann wieder einschaltet. Macht's gut. Ciao zusammen.
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5: Vor 2 Wochen eine Privatdetektivin, letzte Woche ein Polizeikommandant und jetzt einen Anwalt. Wir machen sozusagen weiter mit der Krimiserie hier bei uns im Top Hoch 3. Das heute mit dem Strafverteidiger Valentin Landmann. Herzlich willkommen.
6: Vielen Dank, ich freue mich, bei euch zu sein.
5: Bevor wir also in die harte Krimi-Anwaltsmaterie einsteigen, noch schnell eine softe Frage zum Anfang. Du hast ja wieder deine bekannte Krawatte an, plus der Totenkopf ist auch mit dabei.
6: Natürlich ist der Totenkopf auch dabei.
5: Ich bin gespannt, welche Krawatte es gibt. Erzähl mal kurz, was hat es genau mit dem auf sich?
6: Das habe ich vor langer, langer Zeit bekommen vom René Bayer, ist ein Freund von mir, hat ein Uhrengeschäft. Und mich hat dann gedacht, das ist so schön in der Symbolik. Denn der Anwalt kämpft für den Klient um Lebenszeit. Um Lebenszeit, die man sinnvoll kann verwenden und wo man nicht im Gefängnis dann muss verbringen. Wobei der Anwalt kämpft nicht einfach immer für null. Für den Strafverteidiger kann auch je nach Fall auch 10 Jahre ein grosser Erfolg sein oder 5 Jahre oder etwas. Also man muss ein sachgerechtes Urteil anstreben und das ist eigentlich das Ziel. Wenn es ein sachgerechtes Urteil gibt, mit dem letztlich dann alle leben können, dann bin ich zufrieden.
5: Eben gerade bei dir, wo es auch um härtere Delikte geht. So. Aber wenn du sagst, so, es geht um Lebenszeit, was bedeutet dir, jetzt kommen wir gerade schon zu einer philosophischen Frage, was bedeutet dir denn von aus Leben, eben die Lebenszeit, dir persönlich?
6: Also das ist etwas, ich geniesse das Leben, ich tue es intensiv leben, ich tue meinen Beruf auch weiter ausüben und ich tue auch mein Privatleben ausüben, also das ist alles etwas Schönes. Weißt du, es ist so, man soll nicht einfach seine Lebenszeit fortwerfen. Und manchmal habe ich mich schon gefragt, ob nicht sehr viele Leute praktisch nicht anders in der Freiheit leben, als die jetzt gerade im Gefängnis sind. Sie tun einfach das Leben abrollen lassen. Wie eine Klopapierrolle. Vielleicht nicht gerade mit dem gleichen Inhalt, aber es ist einfach, das Leben soll man nehmen und geniessen. Und das ist auch übrigens etwas, was mich bei den Hells Angels fasziniert. Weißt du, das Leben nehmen und das Leben wirklich in dem Sinn ausnutzen. Es ist eine beschränkte Zeit, aber wenn man sich irgendwann einmal sagen kann, ja, ich habe gelebt, dann ist das etwas sehr Schönes.
5: Du hast jetzt gerade die Hells Angels angesprochen. Du bist ja bekannt eben als der Hells Angels Anwalt, schon seit Jahrzehnten.
6: Etwa 45 Jahre habe ich den Club betreut, als Consultant, als Anwalt, als Freund. Ich meine, das ist jetzt in dem neuen Prozess, bin ich überhaupt nicht involviert, kann mich also auch nicht gross dazu äußern. Aber das war eine intensive und interessante Zeit gewesen, wobei es hat natürlich ein grosses Problem. Weißt du, welches?
5: Welches?
6: Die Hells Angels stellen ganz wenig an. Du hast als Anwalt gerne nicht so viel zu tun.
5: Eben die Hells Angels sind es zum einen, aber du bist also ein bisschen als Milieuanwalt bekannt. Vertrittst Mörder, Drogenbosse, also wirklich eben die harten Sachen.
6: weißt, Milieu ist alles. Also das es gibt das Milieu von der Bankers, Milieu von der Wirtschaftskriminalität, manchmal nicht ohne weiteres zu unterscheiden vom anderen. Doch, natürlich, entschuldige Banker. Aber es gibt Milieu vom Rotlicht, es gibt Milieu von Drogen, es gibt Milieu von der Polizei. Wir verteidigen oder vertreten jedes Milieu. Also das heisst, wir haben auch schon Polizeibeamte vertreten, wir haben Banker vertreten, wir haben Wirtschaftsleute vertreten, aber auch Milieuleute. Und jeder Fall ist interessant durch den Menschen.

0: Nur verurteilt zu werden, wenn man es wirklich gemacht hat, das ist etwas ganz Wichtiges, auch in unserer Justiz. Darum haben wir ja auch die prozessualen Regeln, Beweisregeln und alles. Das Ziel ist, möglichst näher an das zu kommen, was wirklich passiert ist. Und die zweite Frage ist, wenn jemand etwas gemacht hat, was soll die Sanktion sein, was soll passieren? Aber wie gesagt, je schwerer das Delikt ist, desto wichtiger ist, dass ein Anwalt sich auch mit der Frage befasst, ist der Betreffende wirklich gewesen? Wenn er sagt, ich bin es nicht gewesen, dann muss man entsprechend reagieren, dann muss man das anschauen, muss man Beweis natürlich entsprechend anschauen, allenfalls Beweisanträge stellen. Und manche Fälle können ganz erstaunlich sich entwickeln.
1: Gibt es vielleicht gleich irgendein Eisen, wo dann doch zu heiß ist?
0: Das kann man so nicht direkt sagen. Ich habe schon sehr, sehr schlimme Fälle vom Fall her betreut. Aber es geht ja, wie gesagt, nicht darum, eine Tat zu verteidigen. Ich habe im Büro jetzt mehrere Mordfälle und das ist auch schlimm, aber ich gebe dir ein Beispiel. Ein junger Schriftsteller ist verhaftet worden, nachdem seine Freundin in der Wohnung gelegen ist mit einer schwersten Hirnverletzung, Messer. Und was ist passiert? Und am Schluss hat man herausgefunden, die Freundin von ihm hat aus ihrem Grund ein Messer ins Bett genommen, er hätte ihr das wegnehmen wollen, und wo er das gerade hat gegriffen, um ihre wegnehmen, ist sie plötzlich aufgefahren und in dem Moment hat sie auch losgelassen, dann ist das passiert. Jetzt, solche Sachen, die Wahrscheinlichkeit, dass das stimmt, schaut auch der Staatsanwalt als sehr hoch an. Aber das ist natürlich etwas, auf ersten Blick wirkt das nach einer Mordattacke und allem, aber man muss immer den Hintergrund von einer Tat kennen. Man sollte in den Hintergrund inne, was ist da passiert? Wieso hat jemand das begangen? Natürlich gibt es auch die bedrückenden Sachen von psychisch bedingten Taten. Es gibt ganz selten, viel seltener, als man sie in der Krimi sieht, gibt es auch den Mörder zum Beispiel, wo ein Lustmörder ist. Aber das ist nicht so, dass wenn du jetzt auf die Straße gehst, dass an jeder Ecke in Winterthur muss auf den Lustmörder rechnen. Und das ist eine ganz seltene Sache. Und auch mit dem muss natürlich die Justiz können umgehen. Muss dann auch schauen, was macht man mit psychisch kranken Leuten. Bei Wirtschaftsfällen ist wieder eine Frage. Dort hat es zum Teil Hunderte bis Tausende von Geschädigten. Und da ist natürlich die Frage, wie geht man mit dem um?
1: Ja, also vor allem, ich frage mich dann eben nochmal auch, dein Job ist es eigentlich eben gleich, du vertrittst ja das Mandat, du verteidigst die Person, die das gemacht hat, oder?
0: Es kann auch sein, dass ich einmal geschädigte Seiten habe. Das gibt es auch dann nochmal, ist aber seltener.
1: Und wenn du jetzt aber eben so jemanden hast, wo wirklich eben, also wenn du ein Strafverteidiger bist, ist gleich dein Job eigentlich für deinen Mandant oder deine Mandantin eigentlich die möglichst tiefe Strafe rausholen, oder? Weil das ist ja eigentlich das Ziel von dieser Person. Hast du da immer ein gutes Gewissen oder ist manchmal auch ein schlechtes Gewissen?
0: Mein Ziel ist amix, ein sachgerechtes Urteil zu erzielen.
1: Aber das kannst du auf deinen Mandant oder deiner Mandantin nicht so sagen.
0: Das muss man mit dem Mandant besprechen. Was ist unser Ziel? Und meistens geht das gut. Mit einem Mandant, der nachvollzieht, kannst du das gut machen, kannst du ihm auch erläutern, das ist möglich, das ist nicht möglich. Und es ist natürlich auch die Frage, wie steht ein Mandant denn zu der Tat? Weißt du, sagt er, das ist mir doch wurscht, oder das spielt doch keine Rolle, oder ja, etwas Entsetzliches einmal vor Gericht gehabt, dass ein ursprünglich aus einem islamischen Staat stammender, aber seit 40 Jahren in der Schweiz berufstätige Akademiker, nachdem es zu einer Tötung an der Frau gekommen ist, als Schlusswort am Gericht gesagt hat, Sie können mir nicht

0: vorschreiben, wann ich meine Frau töten darf. Ich meine, das ist von der Strafzahlmässig absolute GAU.
1: Das ist ein Todesurteil, sozusagen, oder? Für dich auch, dann als Strafverteidiger kannst du nicht mehr.
0: Da kann man nicht von Einsicht reden. Und es gibt natürlich, also ich meine, ich habe noch nie, wie gesagt, das Delikt verteidigt. Also es gibt sehr viele Delikte, die ich selber entsetzlich finde. Aber der Mensch hat Anspruch auf Verteidigung. Stell dir vor, du wirst beschuldigt wegen etwas ganz Schlimmem. Und die normale Anwälte von der Familie sagen, ich geht, aber mit dem wollte ich nichts tun haben. Und dabei sagst du, ich bin es gern nicht gewesen. Und es gibt solche Fälle, wo sich dann herausstellt, der Betreffende hat es gern nicht gemacht.
1: Du kennst ja auch eben die Seite vom Mandanten, oder? Du bist selber schon vor Gericht gewesen, wegen Geldwäscherei, wo du nachher...
0: Das ist aber 30 Jahre her.
1: Genau, das ist 30 Jahre her und du bist verurteilt worden, du bist ein Jahr im Gefängnis gewesen.
0: Ich bin kurz oder, in Untersuchungshaft gewesen und nachher 9, das ist eine kleine bedingte Strafe geworden.
1: Und wie hat sich das für dich
0: gleich
1: verändert?
0: Aber ich muss sagen, ich war einfach viel zu blauäugig und alles. Und ich muss sagen, die Ohrfeigen, die mir das Gericht dann gegeben hat, habe ich letztlich verdient. Also ich meine, so blöd etwas machen, ich habe nicht einen bösen Willen gehabt. Der hat auch das Gericht gesehen, der hat keinen bösen Willen gehabt, hat keinen Rappen illegal verdient. Aber er hat müssen genauer schauen. Das kann ich nur sagen, da haben sie leider recht gehabt. Ich würde ja gerne sagen, sie haben nicht recht gehabt, aber das stimmt. Nun, das ist längstens gelöscht. Das ist seit etwa 28 Jahren gelöscht. Also ich bin, mein Leumund ist
1: zum
0: wieder
1: lernen,
0: gut.
1: Lernen oder einfach vergessen? Hast du daraus gelernt? Hat sie verändert, oder?
0: Die ganze Sache hat natürlich auch verändert. Ich meine, das Ganze mal hautnah zu erleben, der Schrecken auch. Weißt, wenn du als Anwalt oder Polizist oder Richter verhaftet wirst, dann siehst du vor deinen Augen deine ganze Existenz. Alles, was du aufgebaut hast, für das du gekämpft hast, alles geht in den Kübel, wenn das schief geht. Es ist etwas anderes, wenn du jetzt einfach irgendeinen Beruf hast, wo das weniger eine Rolle spielt. Aber gerade in diesen empfindlichen Beruf ist das schlimm. Und das hat man auch beigebracht. Die Untersuchungshaft als etwas ganz Gravierendes zu betrachten, denn die Untersuchungshaft hat Ungewissheit. Wenn du jetzt innen müsstest, 3 Monate sitzen, was auch immer, ist ja egal, und du weißt das und du nimmst dein Köfferli und drückst ein und hast vielleicht noch Tagesfreiheit oder so, das gibt es auch, nicht so schlimm. Wenn du aber reingenommen wirst, du sagst, ich bin es nicht gewesen, und du bist drin und musst rechnen, es gibt vielleicht 20 Jahre. Das ist entsetzlich. Es hat ein Klient von mir einmal ein Leich im Katzensee gefunden. Er ist ein Mathematiker, Akademiker, ein ganz braver, etwas vielleicht Stubenhocker, geht manchmal spazieren am Katzensee. Und der hat die Leiche gefunden, hat auch gern im Fernsehen Gerichtsmedizinfilm gesehen. Und wo er hat die Polizei gerufen, wo die Polizei gekommen ist, hat er gesagt, sie, ich glaube, so von der Lage her und so, die ist seit so und so lang da und alles. Und das hat alles so akkurat gestimmt. Und dann hat der Staatsanwalt gesagt, hey, nein, innen nehmen. Der muss das gewesen sein, sonst wüsste er das nicht. Er ist einen Monat gesessen mit der Perspektive, wenn ich das gewesen bin, ist ein Fall, wo 20 Jahre gehen, Ermordung von einer Frau. Aber es hat sich dann herausgestellt, schliesslich, wir haben dafür gekämpft, Beweis und alles, aber die Staatsanwalt hat auch dafür gekämpft, er hat auch probiert, Beweis zu finden. Nicht nur gegen, sondern der hat auch wirklich ermittelt, was ist passiert. Und dann ist rausgekommen, er ist völlig unschuldig.
1: Okay.
0: Er hat eine Entschädigung bekommen, aber er ist gezeichnet von dieser Sache, aus dieser Sache rausgekommen.
1: Das ist ja wirklich eben so, auch die Sicht, vom Gericht, wo du lebst. Also, du bist nicht nur ein Anwalt, der in dem Sinn vor Gericht präsent ist, sondern jemand, der sehr, sehr präsent in den Medien ist. Und ich sage jetzt mal, manchmal schon fast nicht vorlaut, aber wirklich einer, der viel rum ist, der auch gerne Auskunft gibt.
0: Look, es ist so. Das, was man da sieht vom Leben und allem, von den Problemen, auch vom Staat, das finde ich, da haben die Leute einen Anspruch drauf, da auch zu sehen, Probleme zu sehen und alles. Und mit der Zeit haben mich immer wie politische Probleme interessiert. Ich bin immer wieder zu Vorträgen gerufen worden, politische Vorträge auch, zu grossen Staatsthemen und allem Möglichen, aber auch zu weniger bedeutendem. Ja klar, ich bin selber weniger bedeutend. Aber vor einiger Zeit hat mir ein Webseitenspezialist gesagt, du, ich habe ein paar Vorträge von dir gehört. Los, machen wir nicht in deinem Büro ein paar Aufnahmen, dann bringe ich das in YouTube, Facebook und überall. Und seither hat sich eingebürgert, wir treffen uns jeden Monat, dann mache ich etwa 4 Talks. Und er bringt die im YouTube, also es ist ein YouTube-Landmann-Talk. Und jetzt gerade zu aktuellen Themen. Mhm. Zum Beispiel jetzt, grosses Thema ist für mich die Neutralität von der Schweiz.
1: Ja, das ist dann auch wieder politisch, da kommen wir sonst dann nachher später auf deine Politikkarriere noch zu sprechen, so während Zeit lang, aber hoffen es natürlich ganz fest.
0: Bei den Fällen ist natürlich gesagt, du kannst nur reden, wenn der Klient einverstanden ist.
1: Ja, klar. Was aber eben eigentlich lustig ist, im Gericht bist du ja bekannt als eigentlich einer der Ruhige, sogar ein bisschen der Sensible. Und da habe ich jetzt ein bisschen eine Fangfrage, die tönt, als wäre sie komplett aus dem Konzept rausgezogen. Aber hast du Häupfnüssel?
0: Habe ich?
1: Häupfnüssel.
0: Und wie?
1: Wirklich?
0: Häupfnüssel habe ich und brauche so 1 bis 2 Mal im Jahr eine Spritze gegen den Häupfnüssel.
1: Oh, okay. Weil, du fragst dich jetzt wahrscheinlich, warum ich das jetzt so zumindest Ihnen frage, aber ich
0: kann... Also hin und wieder tue ich Schnäuzen. Und bin auch jemand, der bei Talks und so, ich nehme manchmal einen Schluck Wasser und alles.
1: Das hilft.
0: Aber ich fühle mich wohl bei dir.
1: Gut, da bin ich froh. Nein, weil ich frage das, weil ich gelesen habe, dass du eben anscheinend auch mal den Häupfnüssel als Ausrede benutzt, wenn es dir zu emotional wird im Gericht, dass wenn zum Beispiel ein Opfer etwas Schlimmes erzählt und du den Tränen näher bist, dass du dann sagst, du hättest Häupfnüssel und müsstest kurz raus. Stimmt
0: da brauchst du gar keine Ausrede. Du kannst sagen, das rührt mich jetzt zu Tränen. Du kannst sagen, als er will. Das habe ich jetzt, also ich kenne ja die Akten, dann sind das kein Überraschungseffekt vor Gericht, das ist nicht. Aber es gibt Sachen, wo, wenn es erzählt wird, auch von einem Beschuldigten, sagen wir, aus seiner Jugendzeit, aus seinem, wie das Ganze entstanden ist, sagen wir, ein riesen Psychodrama, das ich mal mitverfolgt habe, von einem jungen Mann mit seinem Vater, der mal sogar in einer grossen Zeitung Redaktor war, sehr anerkannter Mann. Und irgendwann ist es dazu gekommen, dass der junge Mann von hinten im Fernsehstuhl den Vater erschossen hat. Und dann aber das Psychodrama, das jahrelang schon dem vorangegangen ist, das war so entsetzlich, dass es einen auch gerührt hat. Und ich bin auch als Aussage, es darf mich etwas rühren.
1: Das ist so. Und du bist ja auch privat eher ein Sensibler, oder? Weil so gerade Streiter im Gericht, also die Streiter im Gericht, das gar nicht. Aber die Heimstreiten machst du gar nicht gern.
0: Ich bin jemand, der normalerweise gerne nicht streitet, gerne nicht gern streitet. Ich tue lieber ruhig etwas ausdiskutieren. Ich habe eine wundervolle Partnerin, die auch politisch mitdenkt und fantastisch ist in allem. Und da haben wir lange Diskussionen und alles. Also Streit könnte höchstens um die Frage gehen, ob jetzt in die Salatsauce Knoblauch gehört oder nicht.
1: Das ist ein guter Streitpunkt.
0: Tja.
1: Ich möchte noch gerne... bist du der mit oder ohne Knoblauch? Hast du lieber Knoblauch drin oder sie nicht? Oder wie ist es? Wer steht für den Knoblauch ein und wer nicht?
0: Also es ist so, meine Partnerin würde es noch gerne mit Knoblauch. Ich bin da sehr zurückhaltend natürlich, auch als Anwalt, wenn ich nachher gerade wieder in einer Sitzung wohne, dann am besten würde ich dann noch Hering essen und Knoblauch und alles. Das ist alles ja gut, aber ich habe dann eine Fahne, wie ein Büsi, wo ein Apfeleimer umgestürzt hat. Also das geht einfach nicht.
1: Ja, das glaube ich. Ich möchte noch gern, Zeit haben das wirklich schon fast ein bisschen davor, ich möchte noch gern kurz ein bisschen auf deine Kindheit gehen. Du bist ja aufgewachsen in einer sehr intellektuellen Familie.
0: In so. Dem Sinn, ja, die Mutter ist Schriftstellerin und gleichzeitig Philosophie abgeschlossen und der Vater Philosophieprofessor in Berlin gsi. Aber in St. Gallen bin ich aufgewachsen, ein kleines, vielleicht weichliches Kind, vielleicht imponieren wir drum die Hells Angels so als Kontrapunkt dazu. Aber ja, bei denen übrigens, ich bin der Meinung, man muss denen ihre Freiheit gegen die verteidigen, die ungerecht kriminalisieren. Das ist einfach so. Das muss man machen.
1: Und eben die Hells Angels, die sind ja eher so, ich sage jetzt mal, anfangs deiner 20er, glaube ich, plus minus der Mitte 20er so ein bisschen aufgekommen. Aber eben, du bist wirklich in dieser intellektuellen...
0: Also die Hells Angels gibt es seit 50 Jahren
1: ja,
0: in der Schweiz.
1: Aber ich meine jetzt mehr bei dir, oder die Faszination
0: also
1: ist ja dann...
0: Ich bin etwa 5 Jahre nach der Gründung bin ich dazu gekommen als Konsulent und als Freund. Und das ist sehr eine gute Erfahrung gsi, auch menschlich, auch von den Freundschaften her. Und das rückt einem das, was man so als Bild sonst erhaltet, Schutzrecht.
1: Ja. Aber deine Kindheit, deine Mami, eben auch, ich glaube, weil du in so eine intellektuelle Familie um dich herum gehabt hast, deine Mami hat dich auch recht gepusht. Also bist wirklich,
0: ja,
1: du bist ein Musterschüler gewesen, hast ja ein Jurastudium in super ober mega schnell gemacht.
0: Mit du in 6 Semester Summa Cum Laude abgeschlossen,
1: und
0: 2 Semester später Doktorat mit Summa Cum Laude und alles. Aber ich habe dann den akademischen Weg abgebrochen. Ich habe dann die angefangene Habilitation, die willkommen gewesen wäre, habe ich einfach dann genommen und durch den Schredder gelassen. Das hat es damals schon gegeben. Ich habe aufgepasst, dass meine Krawatte nicht reingeraten, wo ich damals...
1: Hast du die da schon gehabt? Oder einfach eine andere wahrscheinlich?
0: Ich habe eine andere gehabt, ja. Aber also, ich habe es deshalb geschreddert, weil ich mir gesagt habe, wenn ich das nicht mache, dann hole ich es in 2 Monaten wieder führen, weil das doch der bequemere Weg wäre, akademische Weg, geachtet und alles. Aber ich hatte Eindruck einfach gehabt, das Blut auf der Straße, das wischt man nicht mit der Habilitation auf. Ich achte jeden, der seine wissenschaftlichen Verästelungen darlegt und alles, aber ich bin der Meinung, ich bin der Praktiker. Ich gehe an die Gerichte, ich gehe zu den Klienten. Ich bin da am Mensch dran. Aber es braucht es andere auch.
1: Und eben durch das hat dann eigentlich auch so die Faszination, die Beziehung zu den Hells Angels so seinen Lauf genommen, oder? Und noch kurz, um auf einfach wenigstens ganz, ganz, ganz schnell noch auf Politik können eingehen.
0: Ja, sicher.
1: Du bist schon als Junge in der SVP gewesen, nach einer Austrittsrunde in
0: der
1: FDP.
0: Nachher bin ich in der FDP gewesen, aber dort hat es einen Disput gewesen. Die FDP hat zuerst ganz unterstützt die Hells Angels bei einer Auseinandersetzung und dann haben sie aufs Dach bekommen von der Bundes-FDP und sind dann sich zurückgezogen. Also ich habe mich dann zurückgezogen. Und viele Jahre später bin ich in die SVP eingetreten. Ich bin gefragt worden vom Kreisparteipräsidenten, du sprichst so viel in Vorträgen und das ist eigentlich unser Gedankengut. Habe ich nicht einmal in dem Sinn realisiert. Aber er hat gesagt, lass mal, wenn dich auf der Liste. Dann bin ich gerade in den Kantonsrat gekommen.
1: Und Nationalrat ist ja auch mal noch Thema gewesen, ist aber dann
0: aber schau, das ist nicht mehr realistisches Thema gewesen, denn da habe ich mitgemacht, einfach zum Seniorenliste trägen, aber da ist mir klar gewesen, wenn man da die Grundstimme nicht hat, dann ist das nicht realistisch. Wichtig ist mir da auch, der Kantonsrat habe ich, ist eine sehr interessante Aufgabe, nicht jedes Traktandum. Aber ich stand auf und schnurre auch.
1: Das
0: und
1: doch.
0: Meine Partei akzeptiert, dass ich rede, so wie mir die Schnur gewachsen ist.
1: Und in dem Fall aber nur einfach zum ganz kurz beantworten, weil wir sind wirklich schon fast am Ende. Nationalratswahlen, die nächsten, kein Thema.
0: Kein Thema.
1: Okay.
0: Nein. Kantonsrat, wenn es mich wünscht von der Partei, dann mache ich schon einmal mit, ich bin fit.
1: Das
0: und
1: ist
0: bei der Politik, weißt, ganz großes Thema ist Neutralität. Was da passiert ist, dass die Schweiz praktisch ihre Neutralität über Bord wirft und jetzt große juristische Figine, was ist gleich noch neutral?
1: Mhm.
0: Es kommt bei der Neutralität darauf an, ob sie weltweit akzeptiert ist. Und das ist das, wo wir jetzt das grosse Manko haben.
1: Und ein Thema, das wir gerne ein anderes Mal thematisieren können. Wir sind leider am Ende unserer Zeit.
0: Ich arbeite mit bei denen, die jetzt die Initiative formulieren wollen, dass wieder eine Neutralität, eine echte bei uns kommt. Denn das ist für den Schutz der Schweiz und für die schweizerischen Interessen
1: ganz, ganz wichtig. Sind wir gespannt, was da in dem Fall rauskommt. Valentin Landmann, danke dir viel mal fürs Vorbeikommen. Wir sind wirklich leider am Ende von der
0: danke
1: Zeit.
0: Danke dir vielmals. Es hat mir wirklich Freude gemacht. Danke dir.
1: Mach's gut. Top noch drei gibt's nächste Woche wieder. Danke vielmals fürs Einschalten. Und wir freuen uns auch, wenn ihr natürlich dann wieder einschaltet. Macht's gut. Bis zum nächsten Mal. Ciao zusammen.
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3: Wer auf Google nach Dani Müller sucht, findet auf Anhieb einen Bad Boy, einen richtigen Draufgänger. Als Speedy Gonzales bekannt, taucht als erstes ein Motocross-Held auf. Schnell wird klar, der Dani Müller, den ich suche, ist es nicht. Auch der nächste Dani Müller, ein Bike-Adventure-Reiseleiter, ist es auch nicht. Der Dani Müller, den ich suche, taucht erst als dritte Person in dieser Suchabfolge auf. Aber mir fällt etwas drauf. Der erste, zweite und der dritte Dani Müller haben etwas gemeinsam. Das, was sie machen, können wahnsinnig gut. Und ich freue mich sehr, dass der Dani Müller, den ich gesucht habe und auch schon ein Moment kennen, heute im Top 3 ist. Herzlich willkommen bei mir im Studio.
4: Hallo Stefano. Grüezi miteinander. Mich freut es auch wahnsinnig, dass ich da bin.
3: Hast du die Jazzkarte dabei?
4: Nein, wir haben ja eigene beim Top Jazz. Ich nehme auch du hast eine Perle.
3: Ich bin
4: die
3: vorbereitet.
4: Ja,
3: ich
4: das ist
3: habe
4: gut.
3: Jazzkarte da. Die packen wir im Verlauf dieser Sendung auch noch aus. Ich habe etwas vor mit dir. Aber Jassen tun wir nicht.
4: Ist ja das Zweite nicht gleich lustig wie das Vierte.
3: Das ist ja so. Das ist ja so. Und du kennst meine Jazzkünste, die sind bei weitem nicht so gut wie deine. Eben, du bist vor allem bekannt als Jazz-Experte, als Jazz-Schiedsrichter, viele Jahre beim SRF für die Jazz-Sendungen gewesen. Seit zwei Staffeln, Gott sei Dank, im Top Jazz, da bei uns auf Teletop dabei. Wirst du eigentlich etwa die angesprochen auf der Strasse?
4: Ich werde jemanden angesprochen. Aber vor allem von meiner Zeit von früher halt, weil halt einfach die Erreichbarkeit, gell, beim SRF ist ein bisschen grösser. Aber ich muss schon sagen, ich fühle mich da im Kreis beim Top Jazz so wohl, ist so familiär. Und lustig ist, angesprochen wird man vor allem auf dem Land. Oder gerade wenn man im Gebiet Innerschweiz, Vierwaldstättersee unterwegs ist, dort jassen so viele Leute und dort wird man auch angesprochen.
3: Das ist etwas typisch Schweizerisches, oder? Also man jasst und man gehört zu den bekanntesten Jassern der Schweiz.
4: Ja, da hat sich jetzt so ergeben. Und gell, ich muss vielleicht einfach vorausschicken, Jasser gibt es klar bessere als ich. Ich tue einfach gerne rechnen und zählen. Und dort liegt meine Stärke.
3: Niemand ist so schnell im Zahlen zusammenzählen wie du, muss ich feststellen.
4: Schnell bin ich, aber ich mache den ganzen Tag fast nichts anderes, gell, auch vom Beruf her. Und ist schon meine Passion, rechnen.
3: Also auf das können wir gerade noch zu reden, was du wirklich beruflich machst. Aber apropos Beruf, es gibt nicht wahnsinnig viele Menschen auf dieser Welt, die können behaupten, Jassen oder als Jazz-Schiedsrichter das auch irgendwie beruflich auszuüben.
4: Nein, da gibt es nicht viel.
3: Kann man auf der einen Hand abzählen, oder?
4: Da kann man einer Hand abzählen. Fast ein Finger, zwei Finger, gell? Das ist schon so. Nein, aber ich habe ja ein wahnsinniges Glück auch, dass ich das heute noch darf machen mit euch. Und ich mache es nach wie vor wahnsinnig gern.
3: Eben, vor uns bist du ja da beim grossen Bruder von uns, beim SRF. Wie wird man aber eigentlich Schiedsrichter? Wie kommt man zu diesem Job?
4: Das war reiner Zufall gewesen, wie sonst so viel in meinem Leben. Und zwar habe ich bei der Monika Fasnacht Jassferien gewonnen. Ich habe den Jassgöp am Olma Jassen gewonnen. respektive nein, am Stadtfest von St. Gallen. Eine Woche im Engadin mit der Monika Fasnacht, dort ein bisschen Gespräch gekommen. Dann bei meinem Vorgänger, beim Ernst Marti, etwa in einem Jazzturnier gewesen. Und so habe ich die Leute ein bisschen kennt. Und dann, wie es so ist, ist das SRF mal bei uns im Dorf gewesen, im Speicher. 4 Sendungen aufgezeichnet worden. Ich bin zuschauen und dann geheissen, irgendwann suchen wir einfach mal einen Stellvertreter für den Ernst Marti. Ich habe gesagt, da wäre allenfalls etwas. Ich habe mit den Verantwortlichen dort noch einen Jass geklopft am Abend. Scheinbar hat man da schon wissen, ob er auch jassen kann. Und dann hat es ein Casting gegeben. Und dort bin ich aber gerade schlecht gewesen. Ich habe den letzten erzählt zum Beispiel. Und trotzdem haben sie mich genommen.
3: Ja, manchmal muss man Glück haben im Leben, genau. Oder? Aber es ist auch das Gesamtpaket, das fürs Fernsehen auch muss stimmen, oder?
4: Sieht so aus.
3: Was ich mich immer frage, oder was oft ein Diskussionspunkt ist, ist Jassen ein Sport, ein Hobby, ein Spiel?
4: Jassen ist ein Sport, es ist ein Denksport, finde ich. Und wenn man es turniermässig machen will, dann gewinnen wirklich die, die im Kopf noch fit sind. Und man kann es doch genau schauen, jetzt gerade man geht in ein Altersheim und die, die eben dort noch jassen, auch, die sind wirklich auch geistig noch voll auf der Höhe. Jassen halten geistig fit.
3: Aber es gibt ja so wahnsinnig viele Jazz-Möglichkeiten. Also eben vom offenen Differenzler, wie wir es bei uns in der Sendung jassen, zum normalen Differenzler, der Coiffeur-Jazz, wie die alle heissen. Inwiefern unterscheidet sich denn? Ist denn, würdest du behaupten, dass alle ein Sport sind oder dass gewisse einfach auch nur einfach einen Fun-Faktor haben?
4: Nein, man muss schon bei allen den Kopf ein bisschen zusammen haben. Aber weißt, das Entscheidende ist ja beim Jassen auch das Gesellschaftliche. Das muss ich immer wieder sagen. Man ist das Vierte zusammen, man hat einen gemütlichen Nachmittag, man hat gemütliche Stunden. Und gleich will man noch gewinnen und kann den Ehrgeiz noch ein bisschen spielen lassen.
3: Eben das Gesellschaftliche.
4: Das ist ganz klar im Vordergrund.
3: Und du machst ja das eben nicht nur fürs Fernsehen, oder? Also ich gehe mal davon aus, dass du ein sehr gesellschaftlicher Typ bist, weil eben für den Fernsehen bist du der Jass-Schiedsrichter, der Jass-Experte. Ich weiss aber, dass du eben mit der Monika Fasnacht, ihrem Mann und deiner Frau auch regelmässig einen Jass klopft, wie man doch so schön sagt. Bietest aber auch Jass-Reisen an. Was, meine, was bedeutet, grundsätzlich, was heisst Jass-Reisen und was bedeutet dir das alles?
4: Mir bedeutet es wahnsinnig viel, mit Leuten zusammen zu sein, auch neue Leute kennenzulernen und eben Lebensgeschichten zu erfahren. Gerade jetzt in der Jazzferie, wo halt auch ältere Semester dabei sind, die haben alle eine Lebensgeschichte zu erzählen. Und wenn du mit denen am Tisch bist, hat es da niemand, der am Abend nach dem Nachtessen eine halbe Stunde vor dem Handy sitzt, sondern du vernimmst immer interessante Sachen und kannst dich austauschen mit ihnen.
3: Und ihr macht ja nicht nur Jazzreisen so ein bisschen in der Schweiz von Alphütte zu Alphütte, wie sich das viele vorstellen. Ich finde das mega cool. Ihr reist auch ins Ausland, ans Meer. Also,
4: genau, das, wir sind jetzt gerade in Zypern gewesen. Ist zwar in Zypern nicht gleich warm gewesen wie hier in der Schweiz, aber das ist gleich in einer wunderschönen Hotelanlage. Und die Jazzreisen machen es ja aus, dass wir jeden Tag einen Ausflug machen. Sei es einen ganz Halbtagesausflug mit dem Car in dem entsprechenden Land. Und vor der Nacht kommen wir zurück, tun anderthalb Stunden turniermässig jassen, zusammen, gemütlich und vor allem gut. Nachtessen, nachher etwas trinken und vielleicht nochmal einen Jass machen.
3: Könnte ich jassen, würde ich mitkommen.
4: Du kannst auch sonst mitkommen, hat viele Leute, die mitkommen, die nicht jassen können, weil es eben auch sonst lässige Ferien sind.
3: Und weil man es lernen kann.
4: Ja, ich sage immer, du hast doch einen Vorteil, wenn du jung gelernt hast. Ich sage immer noch, die, die daheim mit den Eltern oder sagen wir Militär gelernt haben, jassen den riesen Vorteil. Beim Jassen spielt auch eine Erfahrung mit. Und die kannst du dir nicht aneignen, wenn du erst mit 70 Jahren anfängst zu jassen.
3: Aber wie steht es um den Schweizer Jass? Also man hört immer, Jass ist etwas für Alte. Ist das bei den Jungen auch immer noch so aktuell? Wie nimmst du das wahr?
4: Es ist bei den Jungen noch aktuell. Man sieht es einfach nicht gleich. Früher ist in den Restaurant viel gejasset worden. Sagen gerade jetzt ein Fußballclub oder sonst ein Verein, der nach dem Training noch eins ziehen will, dann haben sie die Karte vorher genommen und das ist leider in den Restaurant fast nicht mehr.
3: Eben, du jassest fürs Leben gern. Du machst das auch schon relativ lang und mit sehr viel Herzblut. Was hat Jassen, was sie zum Beispiel Poker oder Uno nicht haben?
4: Poker wäre jetzt schlecht, weil ein Pokerface können aufsetzen können, das ist jetzt zum Beispiel nicht meine Stärke. Man sieht mir nicht an, ob ich gute oder schlechte Karten, das ist auch ganz wichtig im Jassen. Also wir haben viele Leute, die Karten aufnehmen, dann schütteln sie zuerst mal 10 Sekunden den Kopf, dann weisst du, sie haben kein gutes Blatt. Aber Poker braucht schon noch ein bisschen andere Fähigkeiten, zocken noch ein bisschen mehr.
3: Ich bin ja ein UNO-Fan.
4: Mhm.
3: Ja, aber ich das ja, nicht, aber UNO ist ja auch Strategiespiel eigentlich.
4: Und ich kann es nicht.
3: Geschwindigkeit.
4: Hast du gesehen?
3: Also, ich bringe dir UNO bei, du bringst mir Jasse bei. Aber ich weiß, also in erster Linie steht der Spass im Vordergrund beim Jassen, oder?
4: Also, absolut. Wirklich. Nur der Spass. Und weißt du, bei mir gibt es als Jassen, wo ich eben gerne ein Glas Wein dazu trinke und ein bisschen lustig habe. Und dann kannst du auch mal Pause machen und eben noch mal Revue passieren lassen, zum Beispiel im letzten Spiel gegangen ist oder was uns im Leben geht.
3: Aber es gibt bei dir schon auch Grenzen, wo dann jeder Spass aufhört, in so einem Jazz-Spiel.
4: Mir gibt es Grenzen, die habe ich schon erlebt, wo ich bei Turnier spiele. Und sobald du abgefaulzt wirst von jemandem, der es vielleicht nicht einmal besser kann, dann ist bei mir eine Grenze aufgezeigt, dass ich im falschen Ort bin.
3: Da kommt mir eine Anekdote in den Sinn. Oder? Mal im Topjass, ich bin Produzent von dieser Topjass-Sendung, und habe mal in der Probe dürfen her sitzen. Und dann hast du festgestellt, dass ich nicht kann jassen. Und das hast du, glaube ich, nicht so lässig gefunden.
4: Du, das weiss ich gar nicht mehr. Ja, bist du da gewesen?
3: Ja, ich mag mich erinnern. Ich fand so, nein, ich glaube, in der Probe muss jemand herhocken, der das auch kann. Ja.
4: So entscheidend finde ich die Probe nicht, aber ja.
3: Aber ich verstehe es. Nein, wenn man will spielen, will man spielen, weil die Leute es vergriffen haben und wenn einer
4: das nicht kann, verstehe. Es macht am meisten Spass, wenn etwa gleich vier Starke am Tisch sind.
3: Genau.
4: Also das gleiche Niveau haben.
3: Ja, also ich habe mich jetzt geoutet, ich kann nicht jassen, auch wenn ich Produzent bin von einer Jassendung. Man müsste man ja auch meinen. So, aber ich bin viel mehr auf Inhalt und auf Bild konzentriert. Aber es gibt ja auch, und das haben wir vorher schon angesprochen, mega viele verschiedene Jass-Arten. Welche ist deine Lieblings?
4: Meine Lieblings ist der Coiffeurschieber. Da ist man zu vierten am Tisch, zwei und zwei zusammen. Aber du kannst ihn eben schieben und der macht eventuell die andere Partei und du kannst jeden Trumpf noch einmal machen. Also machst einmal Rose, einmal Schild, einmal Schell, einmal Eichle, einmal oben ab, einmal unten rauf. Außer es gibt noch freie Varianten. Wenn du ganz gute Karten hast, dann machst du es eben achtfach zum Beispiel frei. Und mit einem guten Spiel, du kannst taktisch viel, viel, viel galanter vorgehen dort. Das ist eine Möglichkeit.
3: Kannst du alle Jass-Varianten spielen?
4: Nein, logisch nicht.
3: Wie viele gibt es eigentlich? Da gibt es die Einste.
4: Es gibt offiziell, jetzt gerade im Jassbuch, sind etwa 35 beschrieben. Auch solche, die man eben das Zweite machen kann. Aber es gibt auch regional noch Jass, die nicht in der ganzen Schweiz bekannt sind. Und es hat immer wieder Leute, die das Gefühl haben, sie können wieder einen Jass erfinden, was für sich gut ist. Aber das Durchsetzen tut sich eigentlich eine neue Variante ganz selten.
3: So ein Zweierjass ist, glaube ich, recht aktuell.
4: Welcher meinst du?
3: Ein Zweierjass, wo einfach
4: ja,
3: so
4: heißt. Ja, gibt verschiedene, ja, aber
3: sie sind. Und jetzt komme ich nochmal mit einer Jass-Variante, mit einem Jass-Spiel, wo der Thema Jass heisst.
4: Gut.
3: Ja, nein, also ich habe ja da von uns, von unserem Spiel, Jass-Karten. Übrigens, einfach in dieser Zeit, vielleicht kannst du, wenn ich nämlich da die Jass-Karten mischle, dass die es mit diesen Z, kannst du mir erklären, was das
4: genau
3: sich hat, wie man das
4: zählt? Du kannst
3: was ist ein Gefühl. Wo brauchst du einen Schreiber?
4: Nein. Ja, mal, da ist eine Tafel, wo man schreibt, wenn man jetzt ein Match macht, einfach zählt der 157, dann schreibt man oben den 100er, da in der Diagonale den 50er, unten den 20er. Wenn man noch drei gewiesen hat, dann gibt es nämlich 177. So ist es.
3: Okay, also
4: 177.
3: 150 und 20?
4: Genau.
3: Okay.
4: 157 ist der Match und 20 gewiesen gibt 177.
3: Gut,
4: da werden
3: wir sagen. Vielleicht kann ich mir das mal noch merken. Also, ich habe jetzt hier die Jass-Karten vorgenommen. Die sind schon gemischelt. Die habe ich vorher schon gemischelt. Und eigentlich ist es ganz einfach. Du ziehst jeweils oben, lupfst Karten ab und die Farbe gibt vor, über welches Thema wir als nächstes werden reden miteinander. Und darum darfst du da mal die oberste ablupfen. Und einmal mir zeigen.
4: Wie viele Farben haben wir denn?
3: Vier, oder?
4: Sehr gut.
3: Wunderbar. Also, wir haben Eichle, gell?
4: Ja.
3: Wunderbar. Also, Eichle, respektive Schlagermusik ist Trumpf. Sage ich da nur Schlagermusik.
4: Sehr gut.
3: Schlagermusik ist voll dein Ding.
4: Lass ich gern. Man kann auch mitgehen. An einem Fest ist doch nicht lässiger als auf der Bank oben stehen, wenn lässisch Lagermusik läuft.
3: Wer spricht dich am meisten an im Moment? Oder vielleicht auch noch von früher? Wie bist du
4: ich
3: beeinflusst?
4: Ich lasse gerne querbeet, aber wer lässt schon nicht gerne Helene Fischer? Ist es so?
3: Ich?
4: Du lässt sie nicht gerne?
3: Nein,
4: ich lasse sie gerne.
3: Aber du bist da nicht allein. Da gibt es ja Millionen, die das gerne mithören. Gibt es Schlagerpartys oder Schlagerfestivals, die du regelmässig besuchst?
4: Das war ein bisschen früher gewesen. Nein, eigentlich nicht. Ich gehe lieber halt auch ein bisschen Pop hören, Pop-Rock und so, und am liebsten Open Air.
3: Du hast mir vorhin gesagt, du gehst ja noch ein Loco Escrito-Konzert. Das ist ja ein Wahnsinns, etwas ganz anderes.
4: Das ist etwas ganz anderes. Ich bin hier eingeladen an einen Firmenanlass, aber ich habe ihn noch nie gesehen, live, und mich freut es riesig.
3: Genau. Du hast jetzt Helene Fischer angesprochen, vielleicht auch die Schweizer Schlager-Szene. Gibt es da so, wo dich beflügelt? Oder bei wem Schweizer Schlager-Künstler denkst du, jetzt muss ich den Radio schnell lauter machen?
4: Ist schon klar, natürlich auch bei der Beatrice Segli auch wenn sie jetzt nicht immer im guten Licht steht, gerade jetzt mit diesen Absagen, gibt es scheinbar wichtigere Sachen im Leben. Aber weißt, gerade speziell auf jemanden fokussieren, tue ich mich eigentlich nicht. Das ist gleich wie im Sport, ich bin nie jemand, von noch jemandem oder nur von einer Mannschaft ein Fan. Darum, ich kann alles hören.
3: Aber Schlagermusik steht bei dir?
4: Ja.
3: Auch auf deinen Playlists, so auf dem Handy oder so?
4: Habe ich nicht, lasse ich nicht.
3: Ah, wirklich nicht?
4: Nein.
3: Aber die
4: Hause? Nein, bin nicht handysüchtig. Gut. Auch weniger beim Autofahren am meisten. Und dann drülle ich auf.
3: Ja, sehr genau. Gut. Also, wir dürfen das nächste Thema ablupfen. Schilden. Schilden, Segelboot ist Trumpf.
4: Ja, Segeln ist Trumpf. Das ist klar, jetzt in der jetzigen Jahreszeit sowieso. Das ist das grosse Hobby. Und darum wohnen wir ja nicht mehr im Appenzellerland, sondern am Bodensee.
3: Und mit einem Boot auf dem Bodensee?
4: Mit einem Boot, genau. Wir gehen praktisch jedes Wochenende. Und am Bodensee ist es, finde ich, nebst dem Neuenburger See am lässigsten zum Böteln. Weil da gibt es eine spezielle Regelung. Wenn du zu deinem Platz ausgehst, dann stellst du das Hafentäfeli, also wo dein Hafenplatz steht, nochmal belegt drauf, das stellst du auf grün, auf frei, und dann gehst du raus und gehst vielleicht das deutsche Ufer rüber, etwas Feines essen. Wenn der Deutsch am anderen Ufer dasselbe macht, hat er seinen Platz auch frei gegeben, ich fahre in seinen rein, er vielleicht in meinen rein oder an einem anderen Ort in der Schweiz. Und so gibt es einen Austausch und du hast immer genug freie Plätze, außer vielleicht in der Sommerferien, um eben irgendwo hergehen.
3: Was, wenn du früher zurückkommst und der Platz beleidigt ist?
4: Ich kann Zeit einstellen, wenn ich zurückkomme. Ja. Aber jetzt sag noch, gibt es ein Gewitter oder so, dann kannst du dich mit der Hafenmeisterin in Verbindung setzen. Da hat man die Nattelnummer und die würde dann schauen, dass du irgendwo noch ein Notfallplätzchen hättest.
3: Bist du ein Sportsegler oder der gemütliche so ein bisschen?
4: Nein, ich bin der gemütlich. Wenn Sturmwarnung angeht, dann gehe ich rein. Ich bin eigentlich der Camper auf dem See, der gerne etwas trinkt und es einfach ein bisschen gemütlich hat. Und eben auch, jetzt kann man baden. Jetzt hat der See 24 Grad, da schaust du noch mehr, oder?
3: Ja, was ist denn das für ein Boot? Also du sagst, der Gemütliche, gehst rein, also das ist ein Boot, wo man drauf, der Camper, man kann drauf wohnen, theoretisch.
4: Genau, man kann drauf wohnen, wir haben vier Schlafplätze drauf, wir haben ein kleines Küchchen, wir haben ein WC, das wir nicht in den See machen, da wird da viel gemacht. Also wir können wirklich drauf leben. Ich sage, eine Woche halten wir es gut aus und dann wird doch der Raum schon ein bisschen, wenn man nur auf dem Boot ist. Ja.
3: Aber wenn du sagst, gemütlich, dann bist du eher der, der mit dem Motor rausgeht und dann einfach so einmal einlädt? Oder tust du den wirklich Segel hissen?
4: Wenn es Wind hat, Segel hissen, aber du musst ja nicht das Vorsegel und das Grosssegel hissen. Du kannst ja im Prinzip sagen, du setzt nur mal einen Teil der Segel und dann hast du nur die Hälfte Fahrt, wie andere haben. Und mir regt da gar nicht auf, wenn ich überholt werde oder so, ist mir gleich.
3: Ja, aber ist es nicht so, wenn man so ein Boot hat, oder man muss es ja dann auch regelmässig brauchen, oder? Und verleiht es da einem dann nicht?
4: Ist interessant, da mache ich ein bisschen den Unterschied, vielleicht zum Motorboot. Beim Segeln sind die Verhältnisse jeden Tag anders. Also ein Wind kommt fast jeden Tag von einer anderen Seite. Und ich meine, wenn er genau von vorne kommt, der Wind, du willst jetzt das Ziel ansteuern und der Wind kommt genau von an, dann erreichst du das nicht, dann musst du aufkreuzen hin und her, weil wenn du den Wind genau von vorne in die Segel bläst, dann kommst du nicht vorsch. Und darum ist da immer eine Herausforderung, auch mal, musst du mal flexibel sein und sagen, ja gut, dann gehen wir halt jetzt nicht auf Friedrichshafen, dann gehen wir jetzt halt auf Meersburg, weil eben der Wind nicht stimmt.
3: Also, wir lupfen das nächste Thema ab. Rosenreise ist Trumpf. Irland. Was sagt ihr Irland?
4: Irland bin ich einmal gewesen. Sagt man vor allem mal Linksverkehr. Wenn du da noch nie gefahren bist, ist am ersten Tag sehr schwierig, aber wahnsinnig schöne Gegend. Wilde Klippen, Natur pur, nette Leute, Pubs. Also, Hammer.
3: Ja, du hast dort eure Hochzeitsreise, oder eure, nein, nicht eure Hochzeitsreise, sondern deine, was ist es?
4: Wir haben das 25-jährige genau. Jubiläum gefeiert und sind dann auf Irland gegangen. Genau.
3: Was haben ihr dort so erlebt?
4: Ja, wir sind einfach viele Sachen anschauen, gell? Ist das auch schon wieder eine Weile her. Wir tun halt einfach gerne reisen und nehmen dann jeden Tag eine andere Unterkunft. Also wir nehmen nicht ein Hotel und fahren von dort aus und kommen am Abend zurück. Und vielfach halt auch, je nach Wetter, oder fahrt man einem Sonnenuntergang entgegen, was immer ist denn.
3: Eben, Reisen, ich weiss von euch, ihr seid immer wieder mal irgendwo, wo, das weiss ich gar nicht, ich glaube, wo man wieder hat können reisen, sind ihr wieder mal ein bisschen weiter weg. Macht ihr das noch öfters? Also, bereisen, Welt bereisen und was?
4: Du meinst jetzt ja privat, oder?
3: Ja.
4: Ja. Es ist halt einfach so, gell, vor dem Winter, ich habe den Winter nicht mehr so gern wie früher, würde ich mir wahnsinnig gerne noch ein bisschen weggehen und da ist neuliegend Karibik und wir haben dort unsere Lieblingsinseln und da ist Curaçao. Da sind die ABC-Inseln und die sind in Südamerika vorgelagert, auch außerhalb vom Hurricane-Gürtel. Und dort ist es einfach ein Traum, nochmal Sonne tanken, bevor dann da Kälte kommt.
3: Aber das ist ja genau das Problem, oder? Eigentlich müssen wir ja, wenn wir den Winter nicht kennen, im Winter weg und nicht kurz vor dem Winter, weil der Temperaturschock ist ja dann ab von der Karibik zu der Schweiz. Schon dramatisch.
4: Englisch. Ja, da hast du recht. Aber jetzt kommt eben das Spiel mit meinem Beruf. Ich kann über das Jahresende nicht fehlen auf der Bank. Dann ist Jahresabschluss, Kontoauszüge verschicken. Und da müssen doch alle, das ganze Personal, also wir nur das Dritte, darf ich vielleicht noch sagen, müssen dem vor Ort sein und arbeiten.
3: Aber ich stelle fest, aber beim Reisen, dem Fall auch eher gemütlich und nicht der Backpacker und wir gehen mal kreuz ja. Und quer.
4: Nein, das ist schon so. Aber hat vielleicht auch mit dem Alter zu tun, ein bisschen gemütlich, das Leben überhaupt, fängt ein bisschen gemütlich.
3: Hast du das früher eher gemacht?
4: Nein, wir sind schon noch ein bisschen aufgeregter gereist, sage ich. Und heute muss alles ein bisschen geordnet und geplant sein. Und ja, eben, wie gesagt, am Abend ein gutes Glas Wein und essen ist schon die halbe Miete, gell?
3: Also, ich lupfe für dich die letzte Karte ab. Wir haben hier
4: Schelle.
3: Familie ist Trumpf. Jetzt haben wir es doch ein paar Mal gehört. Du bist schon seit eh und je mit der Claudia verheiratet.
4: Ja.
3: Und ihr wirkt auf mich so ein bisschen als das Paradebeispiel für eine gut funktionierende Ehe.
4: Ja, nach außen ist ja da bei den meisten so. Nein, wir haben es im Grundsatz gut, aber es gibt überall, und da gibt es bei uns auch, gibt es Höhen und Tiefen. Und wenn man einfach sagen, ohne sie hätte ich die Karriere in Anführungs- und Schlusszeichen mit Fernsehen, Schiedsrichter, auch Jassreisen, wo sie auch eine wahnsinnige Party nimmt, hätte ich nie geschafft. Also, weißt du es selber, starke Frau brauchst du an der Seite, sonst...
3: Ich will sagen, hinter jedem starken Mann steht eine starke, wenn nicht noch stärkere Frau im Hintergrund. Und Claudia hat, was Jassen betrifft, ja, auch immer mitgemacht. Also schon beim SRF, da hat sie Telefonjasser betreut. Und jetzt auch bei uns im Top-Jass, ist ein wichtiger Part auch in dieser ganzen Produktion. Also wenn man dann privat und, ich sage jetzt mal, beruflich auch noch so eng zusammen schafft, da muss man sich schon blind verstehen, irgendwie so.
4: Ja, ist lustig. Also, die Erfahrung haben wir auch schon gemacht, dass wir könnten nie zusammen ein Geschäft haben, wo nur wir zwei den ganzen Tag zusammen wären. Da käme nicht so gut raus. Aber wir haben, wie gesagt, hier im Top-Jass, bei der Fernsehsendung oder bei den Jassreisen, hat einfach jedes sein Part, wo er weiss, für wen er zuständig ist. Und dann geht er gut aneinander vorbei.
3: Und ihr habt einen gemeinsamen Sohn, der auch schon 35 ist.
4: Wahnsinnig, oder? Ja, so also, läuft Zeit.
3: Genau. Er, also vom Jassen, so ein Fan, hat er das von euch so ein bisschen mitgekriegt?
4: Oder? Nein, das ist lustig. Er hat, weißt du, vielleicht auch als Kind, gell, wenn du merkst, wie hoch das Messlatte könnte sein, blockst vielleicht schon ein bisschen ab. Er ist jetzt einer der auf Sprache, sprachbegabt ist und vor allem auch... musisch begabt, er hat lange Schlagzeug gespielt, er war in einer Band und im Musikverein überall und da unterscheiden wir uns und das ist auch gut so.
3: Schlagermusik?
4: Nein.
3: Ah, dort nicht das Gleiche. He?
4: Nein.
3: Also eben, was viele nicht wissen von dir, aber du hast jetzt so vorher schon erwähnt, du bist hauptberuflich also Bankdirektor, wobei Bankverwalter heisst das, glaube ich, bei dir, gell?
4: Genau, Bankverwalter. Heute sagt man Bankleiter.
3: Bankleiter, ja.
4: Bankleiter.
3: Und jetzt nicht von einer Grossbank oder so, sondern im Gegenteil von der kleinsten Bank von der Schweiz.
4: Genau, da ist die Ersparniskasse Spiecher im Appenzellerland. Die gibt es jetzt 203 Jahre. Und ich darf seit 31 Jahren die Bank leiten.
3: Also ein langer gemeinsamer Weg.
4: Genau, also da ist man natürlich mit Herzblut dabei, identifiziert sich voll mit der Philosophie, wo die Bank geht. Also die Bank macht kein Risikogeschäft. Die macht eigentlich nur das klassische Zinsdifferenzgeschäft. Das heisst Spargeld reinnehmen und in Form von Hypotheken, vor allem an Private im Dorf, wieder rausgehen.
3: Und das funktioniert?
4: Das funktioniert gut. Jetzt haben wir ein bisschen Mühe gehabt, wie andere Banken auch mit den Zinsmargen, weil die Zinsen sind so unter Druck gewesen. Und jetzt kann man sagen, Gott sei Dank, wo jetzt die Nationalbank anfängt, eine Kehrtwende zu machen und den Negativzins zum Teil jetzt einmal ein bisschen um einen halben Prozentpunkt angehoben hat, glaube ich, sind wir zum Schneider raus und die Zinssätze ziehen an.
3: Und der Vorteil von so einer kleinen Bank ist ja, dass ihr nicht mit so millionenhöhen Bussen konfrontiert werdet wie andere Grossbanken hier in der Schweiz. Oder das ist sicher ein Vorteil.
4: Also bei gewissen Vergehen würde uns auch so ein Buss drohen. Aber das ist klar, den könnten wir zumachen. Das ist der Unterschied. Andere können sich Jahr für Jahr so ein Vergehen leisten und existieren immer noch. Und wir sind dadurch ganz klar super.
3: Darum bist du ja als Schiedsrichter geworden, du schaust den Leuten ganz genau auf die Finger oder in die Karten und du selber merkst, oder du als Bankleiter darfst dir dann auch nicht zu viel erlauben. Zum einen stehst du im Vordergrund im Fernsehen und zum anderen bei so einer kleinen Bank kennt dich jeder.
4: Hey, das mit dem Merken ist jetzt ganz ein guter Input von dir. Weißt, ich mache mir etwa mal Gedanken, Enkeltrickbetrug. Es kommt eine Frau zu mir am Schalter und sagt, ich muss 80'000 abheben. Die kommt es nicht über. Ich kenne sie doch, ich kenne wahrscheinlich sogar die Kontonummer und weiss genau, die braucht er nicht und ich gebe es nicht. Oder frage den noch. Das ist der Vorteil bei uns.
3: Also, du kannst mit Zahlen sehr gut umgehen, ich dafür weniger, ich dafür aber mit der Zeit. Und unsere Zeit ist eigentlich jetzt gerade schon am Ende,
4: also
3: schon fast ein bisschen abgelaufen. Und darum habe ich auch nur die letzte Frage an dich zum Thema Jassen. Wer Jass besser, du oder Monika Fasnacht?
4: Wir sind auf dem gleichen Niveau, das kann man absolut sagen. Und wie soll ich sagen? Das Schöne ist, wir jassen auch gleich, weil wir gleich risikofreudig sind oder das Risiko können abschätzen. Also, am Jastisch verstehen wir uns mindestens so gut wie der Sendung auch. Darum sind wir ein Top-Team.
3: Das finde ich wunderbar. Und so viel dürfen wir ja verraten. In der nächsten Staffel gibt es eine Jubiläumssendung, wo man euch einmal gegeneinander sehen jassen. Aber das jetzt zu einem späteren Zeitpunkt. Dani Müller, 26 Minuten für uns zwei sind schon vorbei.
4: Vielmals.
3: Es war mega spannend gewesen. Wir sehen uns ja schon bald wieder eben im Top-Jass. Und man kann sich für das auch noch anmelden, wenn man möchte, mit jassen. Infos dazu gibt es auf toponline.ch/jass. Und das Top Hoch 3 gibt es heute in einer Woche schon wieder. Und danke für deinen Besuch.
4: Danke vielmals und einen guten Sommer allen.
3: Danke und danke fürs Zuschauen. Macht's gut und eine gute Woche.
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1: Mit 15 hat sie ihr erstes Buch geschrieben und das hat sie gerade zur Bestseller-Autorin gemacht. Es freut mich riesig, ist sie heute hier im Top 3, die Autorin Federica De Cesco.
5: Ja.
1: Schön, bist du da bei uns? Herzlich willkommen.
5: Mit Vergnügen.
1: ich habe es jetzt gerade gesagt, du bist mit 15 sozusagen von der Schülerin zu der Bestseller, fast schon weltweit bekannte Schriftstellerin geworden. Hast das mit deinem ersten Buch, «Der rote Seidenschal», gemacht. Ist das ein Plan gewesen, dass es so rauskommt, oder was?
5: Überhaupt nicht. Ich habe einfach geschrieben, weil es das Einzige war, was mich wirklich interessierte. Gell? In der Schule habe ich nicht viel gemacht, meistens geschlafen. Und ich habe einfach da so Geschichten mir erfunden. Und dann irgendwann mal habe ich gesagt, oh lala, ich muss sie niederschreiben, bevor ich sie vergesse. Und dann habe ich so ein großes Heft mir gekauft und habe alles mit der Hand geschrieben.
1: Und so ist dann einfach Aus nein, mit der Hand dann nicht. Ein Buch wurde?
5: Nein, mit der Hand dann nicht. Ich hab's dann, mein Vater hat dann gesagt, schick das doch zu einem Verlag, weil das lustig ist, was du geschrieben hast. Und dann habe ich Schreibmaschine gelernt und habe es mit der Schreibmaschine abgeschrieben. Und dann habe ich es zum Verlag geschickt. Und dann haben die mich zu mir zurückgerufen, das möchten sie gerne rausbringen. Und ich war baff. Aber ich habe gesagt, doch, sie können es auf Fuße bringen. Habe mir also nicht irgendwas Spezielles erwartet. Nee.
1: Weil eben, es ist ja wirklich das Buch, der Rode Seidenschall ist, in dem Sinn, in seiner Art, wie das damals, wo das rausgekommen ist, 1957.
5: Ja.
1: Etwas gewesen, was es eigentlich so nicht gegeben hat. Also, sie haben da eine Figur gemacht, ein abenteuerliches, rebellisches Mädchen.
5: Das gab es noch nicht damals, außer vielleicht Pippi Langstrumpf. Also gab es noch nicht.
1: Das war auch nicht irgendwie Ihre Intention gewesen, oder haben Sie doch schon ein Zeichen setzen auch mit dem?
5: Nein, überhaupt nicht. Es war nicht meine Intention gewesen, nur ich war so. Nicht? Ich war genauso und sagte mir, warum darf das Mädchen nicht in die Wüste reiten mit einem schönen jungen Mann mit goldenen Augen und warum darf sie nicht ein Indianerdorf retten? Nicht? Und dann damals hier in der Schweiz, als es in deutscher Sprache übersetzt wurde, dann hat man sich ein bisschen über das Buch aufgeregt. Also ein Kritiker schrieb, das ist ja total verwerfliches Buch, kommen Körperkontakte drin vor. Und voilà. Aber dass in dem Buch auch Revolver drin vorkam, dass der schöne junge Mann da plötzlich einen Revolver in die Hand vom Maitli drückte, da verteidige dich und schieße, wenn dich jemand bedroht, nicht? Da hat sich keiner drüber aufgeregt. Aber dass sie männliche Händchen gehalten haben, hinter einem Kaktus, darüber hat man sich aufgeregt. Das ist komisch, gell, in dieser Zeit, aber es war halt so.
1: Ja, das ist wirklich speziell, aber eben auch schön, dass es so Bücher gibt und man kann ja schon sagen, eben, sie sind ein bisschen so wie viele von ihren Rollen in den Büchern. Eben das Mutige, das Abenteuerliche, das Rebellische, das
5: ja,
1: sind sie
5: ja.
1: Sie oder bis heute eigentlich noch?
5: Ja. Also ich bin bis heute nicht sehr viel anders. Und wenn mir etwas auf den Wecker geht, dann reprobiere ich laut. Gell? Und irgendwie, was mich am meisten wild macht, ist die Ungerechtigkeit. Nee. Wenn jemand beschuldigt wird oder irgendetwas auch politisch geschieht, was ich als ungerecht empfinde, dann knall ich mit der Faust auf den Tisch, sonst kann ich ja nicht viel machen und möchte dann gerne etwas dagegen tun, obgleich, wie gesagt, ich nicht viel machen kann. Nee. Es ist eher nur, sagen wir mal, um meinen eigenen Frust zu beruhigen.
1: Welche Rolle aus den Büchern ist vielleicht am meisten Federica De Cesco, am meisten abgekupfert?
5: Oh lala, das ist ein bisschen viel zu sagen. Ich weiß das eigentlich nicht mehr. Ich meine, ich glaube, dass in jedem Buch ein bisschen von mir ist. Das ist normal. Nicht? Jede Schriftstellerin oder jeder Schriftsteller, der zu sich selbst irgendwie im Buch porträtiert, merkt das gar nicht. Und dann hinterher wird das Buch gelesen und die Leute sagen, hahaha, das ähnelt sie sehr. Und der Autor sagt,
1: ja. Also, dass man es gar nicht so fest merkt.
5: Nein, merkt man nicht. Nee. Aber irgendwie ist das zwischen den Zeilen immer zu spüren. Und wenn ich Bücher lese von einer anderen Autorin oder Autor, merke ich das ganz genau.
1: Nee. Das ist ja eigentlich auch schön, weil eben so kommt ja auch ein gewisser Stil raus, oder? Ja. Aber eben, also, du bist ja auch wirklich jemand, der gerade zum Beispiel in der Schule mega angeguckt hat auch, also zum Beispiel die Hosengeschichte.
5: Oh lala, ja. Ja, nicht nur die Hosengeschichte. Ne.
1: Was denn noch?
5: Ja, ich habe, wie gesagt, im Unterricht geschlafen. Ah ja, dann war noch Folgendes. Dann bin ich als französisch sprechende Schülerin plötzlich in Deutschland, saß ich in der deutschen Klasse. Ich konnte so einigermaßen Deutsch, aber nicht sehr gut. Und dann haben mich die Maitli, es war eine reine Maitli-Schule, haben mich dann angelurrt und sagten, hey, was ist das fremde Fützel da? Nicht? Sag mal doch, gell? Mhm. Ja, eben.
1: Ja.
5: Und dann ist mir das ein bisschen auf den Wecker gegangen. Und dann, ich malte auch gut und ich zeichnete auch gut, sehr, sehr gut. Und dann habe ich irgendwann mal die Maitli zu mir gerufen und habe den Maitli nackte Männer gezeichnet. war natürlich der große Erfolg. Und plötzlich waren sie alle um mich herum und sahen dazu, gell, wie ich die nackten Männer porträtierte, mit allen Einzelheiten.
1: Ja, so gut. Ja, also eben wirklich so ein bisschen auch die Vorreiterrolle, die Tabus brechen etc., das war auch ein Thema gewesen, bei der Scheidung, also wo du
5: dich scheiden lassen hast.
1: Ja, und ja, in den 60er, 70er Jahren, so ist das ja.
5: Ja, ohne viel Seelenzustände. Nicht? Also basta, ich wollte gehen, bin gegangen. Nicht? Und habe nicht gesagt, mon chéri, ach, wir verstehen uns nicht, aber ich bleibe bei dir und dann würden wir uns wieder verstehen. Nein.
1: Aber es ist wirklich eben nicht nur so die starke Frau, die man eben auch in deinen Büchern mitbekommt, sondern was auch typisch Federica De Cesco ist, jetzt gehen wir wieder ein bisschen mehr auf deine Bücher zurück, ist die exotischen Orte, die Geschichten spielen.
5: Ja, und,
1: du bist ja auch eine grosse Reiserin, du bist noch schon in der Kindheit, mit deinen Eltern sind dir viel unterwegs gewesen, also in der Zeit vom Zweiten Weltkrieg haben wir irgendwie in Italien, Frankreich, Deutschland, Belgien und auch Äthiopien gelebt.
5: Also das war aus diesem Grund, nicht? Weil das in meiner Kindheit üblich war, dass meine Eltern viel reisten und mich natürlich mitgenommen haben. Ich habe viel erlebt, viel gesehen und das habe ich, wie man so schön sagt, verinnerlicht. Nicht? Und irgendwann mal fand ich diese Länder nicht exotisch genug, darum bin ich weitergegangen und exotischere Länder gewählt. Aber eben bei exotischen Ländern, wo man nicht gewesen ist, da muss man sehr gut aufpassen. Nämlich, wenn man nicht gut recherchiert und man etwas schreibt, was nicht so ganz ein bisschen fantasievoll ist, dann kommt da garantiert, wenn ich da vorlese, in den Zuschauerraum irgendjemand und sagt, ah, Frau De Cesco, was Sie da geschrieben haben, stimmt nicht. Ich war in diesem Land und weiß das besser. Ja, was macht dann der Autor? Die steht da wie ein Trottel. Gell?
1: Ja, das ist, wenn ich etwas Falsches über dich recherchiere, ob jetzt mal alles passiert, nicht?
5: Und darum muss ich sehr, sehr aufpassen. Und je älter ich werde, je bewusster werde ich, nicht bewegen. Und also heutzutage recherchiere ich sehr, sehr genau, wenn ich nicht ganz das Land bereist habe.
1: Aber das heisst einfach, du bist nicht überall dort, wo auch deine Geschichten
5: spielen. Nein, nicht überall dort. Aber manchmal habe ich ein Land beschrieben, wo ich nicht war. Zum Beispiel in Indien war ich nicht und Tibet war ich auch nicht. Aber so die anderen Länder, da war ich nicht. Nepal und Malta und Japan natürlich. Nee, und so, China war ich auch noch nicht, aber da habe ich keine Lust hinzureisen.
1: Wieso nicht?
5: Wer hat Lust nach China zu reisen?
1: ist ein Standpunkt.
5: Ja.
1: Und eine Zeit lang aber dafür hast du ja bei einem Nomadenvolk gelebt.
5: Ja, die Touareg. Ja.
1: Die Touareg,
5: das war schon mal spannend damals. Also ich muss sagen, es macht mich traurig, weil ich ganz genau weiß, dass heutzutage die ganze Touareg nicht mehr so leben können, wie sie damals gelebt haben. Die ganze Stammesstrukturen wurden zerstört. Sie sind von den Islamisten da bedroht von allen Richtungen. Und das sind eigentlich noch solche tolle Leute. Nee. Mit einer ganz irrsinnig interessanten Vergangenheit. Die haben ihre eigene, nicht nur die eigene Sprache, sondern die eigene Schrift, die ich dann gelernt habe. Und zum Beispiel, wenn ein hübscher junger Mann sich in eine hübsche junge Frau verliebt, dann sagte er nicht, ich liebe dich oder irgendwas Analoges, sondern schrieb mit seiner Schrift in der Hand der Dame und die verstand das sehr gut, nicht? Ja, und was auch interessant ist, bei den Tuareg, da sind die Frauen, zeigen ihre schönen Gesichter und die Männer verschleiern sich. Nicht? Und warum verschleiern sie sich? Hat eigentlich ein ganz pragmatischer Grund, weil die Männer viel auf Reisen sind, mit deren Kamele transportieren Wagen und in der Wüste hat sehr, sehr viel Staub. Und manchmal kommt man in einen Sandsturm und kann nicht vom Kamel steigen. Nicht? Und darum brauchen die Männer den Schleier. Und die lassen ihn auch, die Schleier nehmen sie auch nicht ab, richtig, wenn sie essen. Nein, nein, dann tun sie einfach mit zwei Fingern elegant den Schleier über die Nase ziehen und dann essen sie oder trinken Tee. Und ja, es ist dann schwierig, sie zu sehen, ob sie hübsch sind oder nicht, aber man kann ahnen, dass sie hübsch sind.
6: Muss man dann ein bisschen pokern, je nachdem vielleicht.
5: Ja.
6: Aber wie ist sie überhaupt dazu gekommen, dass sie gesagt haben, so, ich gehe jetzt zu diesen Touring? Also,
5: ich habe Geschichten im Kopf gehabt und irgendwie hat mich das interessiert. Und dann habe ich durch Bekannte die Gelegenheit gehabt, hinzufahren. Und wir sind in der Land Rover gefahren und es war dann total spannend und total sicher. Als ich ein paar Jahre später mit Mima nach Marokko ging, und da gingen wir auch in die Wüste und in den Atlas und so weiter und haben Nomaden kennengelernt, das war total ungefährlich. Heute weiß ich nicht, wie das ist. Aber damals gab man nur Gastfreundschaft und liebevolle Begegnung. Und man wurde liebevoll eingeladen, in das Zelt zu gehen. Und man wurde bewirtet.

0: abenteuerliche Reise, oder? Ja. Und eben, ihr habt so viel gesehen, mit deinem Mann bist du viel gereist.
1: Ja, ja, ja.
0: Er ist ja Japaner und Fotograf.
1: Ja, man ist Japaner, ja.
0: Und zusammen unterwegs gewesen, immer hat zusammen gearbeitet.
1: Ja.
0: Gibt es aber gleich, also kannst du überhaupt von einem Ort sagen, das ist mein Zuhause? Da fühle ich, also da fühle ich mich zuhause, oder gibt's das
1: doch,
0: gar
1: ich habe
0: nicht?
1: Sehr gerne Japan gehabt. Wir sind schon seit einigen Jahren, auch wegen dem Covid und so weiter, nicht mehr in Japan gewesen. Aber ich habe sehr gerne Japan gehabt, vorwiegend die nicht cleaneren, aber die Orte, die weniger, wie soll ich mal sagen, vermodernisiert wurden als Tokio. Dass diese schönen Anlagen, die Tempelanlagen, die Thermalbäder und dieses habe ich also wahnsinnig gerne gehabt. Oder diese kleinen Straßen mit den alten, ein bisschen modernisierten, für die Touristen zurechtgemachten Boutiquen und Häuser. Und das ist so auf jeden Meter. Er begegnet ein, ob es man lernt jemand Nettes kennen oder man findet etwas Kleines, was süß ist. Also ich meine jetzt, ob es ein Souvenir, nicht? Und alles ist von einem ganz tollen Geschmack und eine ganz tolle Formenvielfalt geprägt.
0: Ja, das stimmt. Ich hätte, als ich in Japan war, bin ich auch das ganze Land können mit heimnehmen, weil es so viele schöne Sachen hat. So auch Täschchen.
1: Ja, du kennst das.
0: Ja, nicht? Wirklich super schön.
1: Super schön. Alles super schön.
0: Du redest ja vor allem auch so ein bisschen von Städten wie Kyoto oder so, mit diesen vielen Tempeln etc.
1: Und so weiter, ja.
0: Aber ihr lauft dann nicht auch noch im Kimono rum, oder? Und der Holzschirm.
1: Nein. Also Kimonos tragen, ich würde die Leute auf der Bühne, wenn ihr ein traditionelles Theaterstück gespielt wird, die Leute, die älteren Leute im Zuschauerrahmen vielleicht oder die Manga-Kids, nicht? Aber die tun den Kimono mit in alle möglichen Klamotten mixen und das sieht gut aus. Mhm. Nicht? Wie gesagt, die haben Geschmack.
0: Und du kannst ja Japanisch.
1: Ich will es bitte.
0: Ich
1: möchte nicht getestet werden. Nein, das ist wirklich witzig. Also der japanische Akzent, der ist so ein bisschen wie der italienische Akzent, finde ich jedenfalls. Und dann habe ich einige sehr einfache Worte gelernt, aber ich spreche die mit einem Akzent, den die Japaner familiär empfinden, nicht? Und dann legen die los und kommt dann ganze Sätze und ich stehe da wie eben nochmal wie ein Idiot und sage ha ha hi hi hi und weiter komme ich nicht. Da muss mein Mann einspringen.
0: Aber du bist ja generell eine Sprachlerin. Wie viele Sprachen redest du?
1: Oh, also Italienisch, Deutsch, so einigermaßen, wie du jetzt hören kannst, Stefanie. Dann Englisch mehr oder weniger. Was habe ich noch gesagt? Französisch habe ich gerade gesagt.
0: Ja, hast du noch nicht gesagt. Spanisch, glaube ich. Ja, Spanisch,
1: Spanisch
0: auch, oder?
1: Ja, Spanisch habe ich sehr gerne auch.
0: Und die Sprache von der Tuareg? So?
1: Ja, ein bisschen, ja. Eben da, diese Zeichen. Ich habe nüt gesagt.
0: Aber du hast dich leben und das lange doch eigentlich. Und eben das Deutsch, du bist ja ursprünglich eigentlich Italienerin und Deutsche.
1: Meine Mama war Deutsche und mein Vater Italiener. Nicht?
0: Und so das Deutsche, die deutsche Sprache hat dir vor allem auch noch in deine Großmutter näher gebracht, oder? Mit Büchern.
1: Vor allem in der Schule die bösen Lehrer.
0: Die haben einmal.
1: Ach, dann gepaukt, nicht? Oh. Und das war natürlich der Französischlehrer, das war ein Ekel, nicht wahr? Der hat sofort gemerkt, dass ich Französisch konnte und dann wollte er mich testen, nicht? Und dann hat er dauernd mir irgendwelche Aufgabe gestellt und wenn ich antwortete in französischer Sprache, dann antwortete er in ein gehobenes Französisch, um mir eins auf den Kopf zu knallen.
0: Und dann, wie hat die rebellische Federico de Cesco reagiert?
1: Ja, habe ich nicht so gern gehabt.
0: Das glaube ich.
1: Ja, ja. Ich kann noch erzählen, wie ich das erste Mal in die Schule gekommen bin, in diese Mädchenklasse. Und ich hörte die Schülerin, wie sie sagt, oh, gleich kommt die Wannings. Die Lehrerin war die Wannings. Ne? Und dann, dann kam sie rein und ich sage, grüß Gott, Frau Wannings. Und richte zu hören, mein Name ist Frau Dr. Wannings. Oh lala, aha, ich habe sofort gemerkt.
0: Hat sie gerade den Tarif
1: durchgegeben? Ja, ich habe ein Fettnäpfchen gedreht.

0: Gell? Und dann hat sie mich natürlich im Visier gehabt.
1: Uiuiuiui.
0: Ja.
1: Ein kritischer Mensch, glaube ich, in deinem Leben ist einerseits dein Mann vor allem, aber früher auch noch dein Papi, oder? Also der hat,
0: ja, also mein Papi, der hat mich eigentlich sehr gefördert. Aber auf eine Art gefördert, die vielleicht nicht ganz alltäglich ist. Er wollte Astronom werden, er war Ingenieur und wollte Astronom werden. Und er hat mich dann nachts geführt durch die Nacht und hat mir die Sternbilder gezeigt. Und das fand ich mega toll. Und dann hat er mit mir Schach gespielt, aber dann kriegte ich zu hören, also wenn du nicht richtig spielst, habe ich keine Freude mit dir zu spielen und dann spiele ich nie mehr mit dir. Ja, und da musste ich mich anpassen. Er hat mir gelernt, Billard zu spielen. Also er hat wirklich Sachen gemacht, die normalerweise ein Papi mit seiner Tochter nicht macht. Und ich glaube, so unwillkürlich hat er mir dieses Rebellische und dieses Eigenwillige in mir geprägt. Nicht? Meine Mutter war eher Stereotyp, ein bisschen konventionell, brave Bürgerstochter. Und naja, so viel habe ich bei ihr nicht gelernt, außer dass man sich zehn Minuten lang Zähne putzen muss.
1: 10 Minuten lang?
0: 10 Minuten lang.
1: Uiuiui, ja, so Glück hat mir das Mies, aber das wäre nie bleuen. und was ich noch eine schöne Geschichte gelesen habe, eben wegen deinem Vater auch, er hat ja wirklich, er ist ein Kritischer gewesen, hat nie wirklich ein Lob ausgesprochen, aber ganz stolz, ja, der rote Seidenschal, ja, immer mit sich,
0: ja,
1: mitgeteilt.
0: Ja. Er war natürlich eben, er hat nicht Lob ausgesprochen, das Buch angesprochen, aha, so, ja, da ist ja dein Buch. Und dann habe ich von Leuten erfahren, dass er in seinem Kamelmantel, man trug nämlich Kamelmantel damals, hat er in der Tasche das Buch gehabt und jedem, der es sehen wollte, meine Tochter gesagt. Ja, aber ich habe nie ein Lob von ihm bekommen. Aber die Väter waren damals so. Die waren irgendwie eine gewisse Scheuheit, den Kindern zu sagen, du bist gut. Es war eher ein bisschen negativ immer eingestellt, weil sie sich sagten, wenn man den Kindern Lob spricht, dann ist das fördert sie nicht. Also wenn man ihnen sagt, du bist eine Null, dann fördert sie das. Das war damals so.
1: Ja, ja, gut, ja.
0: Hast du es auch erlebt?
1: Nein, meine Mama ist eher repressiv, erzählt immer gerade allen und sprudelt und sie wissen immer schon fast vor mir, was alles los ist. Mein Papi aber schon auch eher vielleicht, ja, ein bisschen. Er ist zwar schon stolz, aber ja, er ist auch nicht der, wo...
0: Ja, ja, aber das ist noch eine andere Generation, ja, nicht? Meine Generation, als ich ein Kind war, war noch viel schlimmer.
1: Wir kommen ein bisschen jetzt wieder in die heutige Zeit. Eben, also mittlerweile hast du ja über 100,
0: ja,
1: Bücher geschrieben. Zuerst waren es eben vor allem Jugendbücher, mhm, gewesen, und dann aber ab 1994 hast du eigentlich geswitcht,
0: ja,
1: zu Erwachsenenbüchern.
0: Ja, ja.
1: Wieso?
0: Weil ich das mal machen wollte. Ich bin irgendwie vom Kinderbuch zum Jugendbuch und dann habe ich gekommen und dann habe ich mir gesagt, warum nicht ein Buch für Erwachsene? Und dann habe ich angefangen, Bücher für Erwachsene zu schreiben. Habe ich das ganz lustig gefunden. Kann man mehr in die Details gehen, man kann mehr schwierige Satzturnüren bringen und es braucht mehr Seriosität. Und das habe ich gerne gemacht.
1: Und ja auch, also ich finde, du schreibst sehr bildhaft.
0: Ja,
1: es ist wirklich,
0: das ist wie Magenzeichen.
1: Man kann, ja, sich wirklich, ja, den Raum vorstellen, man schmeckt es schon fast.
0: Ja,
1: ja, das stimmt echt, das ist bei den Erwachsenenbüchern mehr, bei den Jugendbüchern,
0: ja,
1: weniger.
0: Es hat jeder Autorin, wenn sie für Erwachsene schreiben hat, haben ihre eigene Sprache. Manchmal ist es sehr intellektuell zurückhaltend, aber nicht minder interessant, nicht minder tiefgründig. Aber für mich war das Bildhafte sehr notwendig. Ich meine, wenn ich ein Buch schreibe, das in Japan spielt, nicht, warum soll ich nicht erst von den kleinen Straßen, von denen wir vorhin gesprochen haben, mit den lustigen Läden und den lustigen Sachen sprechen? Nicht? Warum soll ich nicht, von den Japanern, die losheulen, wenn sie im Kabuki sind? Nicht? Man sagt immer, die Japaner seien gefühlsgeil. Die sind genauso gefühlsvoll wie die Italiener. Und wenn man in ein Theaterstück mit denen geht, wenn es eben sehr, sehr dramatisch wird, dann heulen die los.
1: Aber sie sind ein bisschen Knacknuss, weil du hast ja deinen Mann wirklich ein bisschen müssen erobern, hast,
0: ja,
1: ein bisschen müssen,
0: ja,
1: um ihn,
0: ja,
1: ringen,
0: ja,
1: sozusagen,
0: ja,
1: eigentlich.
0: Ja, ja, ja. Nein, ein gut erzogener Japaner tut nicht eine junge Dame ansprechen, wenn nicht unbedingt ein zwingender Grund ist. Und ich habe ihn in Paris kennengelernt und habe immer dauernd zu ihm hingeschielt. Ne? Er war mit einem Freund in einem Bistro. Habe ich gedacht, also Süderlor, der hübsche Mann, ich will den unbedingt haben. Und habe meinen Ring fallen lassen unter den Tisch. Bin unter den Tisch gekrabbelt, habe nach meinem Ring gesucht und er als galanter Japaner ist auch unter den Tisch gekrochen. Und dann haben wir uns unter den Tisch kennengelernt.
1: So eine schöne Geschichte. Und bis heute mehr oder weniger unzertrennlich.
0: Ja, seit über 50 Jahren.
1: So schön. Was ist euer nächstes? Weil eben, ihr arbeitet ja auch so ein zusammen, oder? Er ist Fotograf und eben, du schreibst, was steht sich als nächstes Projekt an?
0: Oder, also
1: oder
0: bei was mir läuft? Wieder ein Buch für einen Europa-Verlag. Und das ist ein kleines Spioner. Pardon. Eine Spionage und Krimi und auch ein bisschen ein Buch, was hinter den Kulissen vom Theater spielt. Was habe ich gerne? Also die Theaterwelt und die Ballettwelt. Und das kommt da wieder zum Vorschein da drin.
1: Sehr schön. Und ich hätte noch ganz viele Fragen und würde noch gern weiter mit dir schwätzen, aber leider sind wir am Ende.
0: Oh, schon?
1: Dann 26 Minuten, so schnell.
0: Sind die schon vorbei?
1: Es ist schon... Zack,
0: schade.
1: Ja,
0: ich hätte noch gern mit dir gesprochen.
1: Ja. Wäre schön gewesen, hätte noch weiter schwätzen. Federica De Cesco, danke vielmals, bist du im Top 3. Und vor allem meine letzte Gästin sozusagen, das war mir eine Ehre gewesen.
0: Ja, und mit großem Vergnügen, danke für die Gastfreundschaft und Sayonara.
1: Sayonara. Meine letzte Gästin sage ich wegen dem, weil es heute die letzte Sendung mit mir war im Top 3. Wir gehen in die Sommerpause und ab der nächsten Staffel gibt es dann ein neues Gesicht hier im Top 3. Danke vielmals allen Gästen, die vorbeigekommen sind und natürlich auch liebes Publikum immer fürs Zuhören und Zuschauen. Ihr seid toll, macht weiter so und macht's gut. Ciao zusammen.
0: Wir machen's gut.
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3: Da sind wir wieder. Top Hoch 3 ist zurück aus einer sehr langen Sommerpause. Und ich hoffe doch schwer, dass ihr uns nicht vergessen habt und immer noch wisst, wer ich bin. Mein heutiger Gast allerdings, den kennt ihr ziemlich sicher noch nicht oder noch nicht so gut. Aber ihr werdet in Zukunft noch vieles von ihr sehen und hören. Sie ist nämlich die Neue an meiner Seite. Sarah Zollinger, hoi.
4: Hoi Stefano.
3: Eben die Neue an meiner Seite, das heisst, du bist nicht meine neue Freundin, sondern du bist die neue Co-Moderatorin von dieser wunderbaren Sendung Top 3. Wenn du hörst, dass du die Neue bist, was geht dir so durch den Kopf?
4: Das erste, was mir durch den Kopf geht, ist eigentlich, dass ich mich unglaublich freue auf das Ganze. Ich finde es auch cool, dass ich das Ganze machen darf. Stefanie Brändle, die jetzt meine Vorgängerin war, hat auch einen super Job geleistet, dass ich da in grosse Fußstapfen reintreten musste. Aber ich denke, ich werde die gut ausfüllen können. Und mein Ziel ist ja nicht, dass ich es gleich mache, ein bisschen neuen Wind reinbringen. Und ja, bin gespannt, wie sich das Ganze dann noch so ein bisschen entwickeln wird.
3: Du stehst ja jetzt da, damit wir dich ein bisschen kennenlernen dürfen, damit wir wissen, die dritte Staffel ist es jetzt schon, wer die Sendung hostet, was du für ein Mensch bist, was du in deiner Freizeit so ein bisschen treibst. Aber um bei dem Neuen noch schnell ein bisschen bleiben, die Neue sein oder etwas Neues dürfen machen, hat ja seine Vorteile, oder? Weil man kann sich noch ein bisschen austoben.
4: Man darf sich austoben. Ich glaube, für mich ist es wirklich eine komplett neue Erfahrung. Oder ich bin jetzt vom Fernsehen gekommen, ich habe jetzt Beiträge gemacht. Das Format Top 3 Radio, Fernsehen und Podcast, das kenne ich ja so auch noch nicht. Ich freue mich mega, das zu entdecken auch. Und ja, also ich meine, es ist eigentlich immer schön, wenn man etwas Neues machen kann und sozusagen nicht muss in den alten Format gehen. Und ich glaube, wir haben da die Freiheit auch, dass wir das mitgestalten dürfen, dass wir es flexibel machen und ein bisschen weiterbringen, oder? Und ich glaube, das ist schon etwas mega, mega Tolles.
3: Das Neue, das bei mir ist etwas Neues, gibt mir immer ein bisschen den Kick, weißt du, also ein bisschen wieder den, ein bisschen Motivationsschub. Wie ist das so bei dir? Wie hast du dich jetzt auf die neue Aufgabe vorbereitet?
4: Also ich glaube, ich habe noch nie so viele Podcasts gelost wie in den letzten paar Wochen. Also erstens, vorher schon Top 3 natürlich gelost, oder? Aber es hat natürlich auch schon Sendungen vorher gegeben. Ich habe jetzt wirklich, glaube, von Anfang an bis am Schluss fast jede einzelne Folge durchgelost. habe ganz viele andere Folgen jetzt auch noch gehört. Ich meine, es gibt natürlich mega viele andere Podcasts jetzt auch noch, die ähnlich sind oder wo man sich inspirieren lassen kann. Und dort habe ich jetzt einfach mega viel reingelassen, um so ein bisschen meine Erfahrungen, ich weiß auch nicht wettmachen, aber um einfach ein Ideen holen, wissen, wie das läuft, vielleicht auch so ein bisschen rausgespüren, okay, wie kann man mit den Gästen umgehen. Es gibt natürlich unglaublich viele verschiedene Gäste, nehme ich jetzt einmal an. Schwieriger, einfacher und ich hoffe, dass ich so auf das gerüstet bin.
3: Du hast den Podcast angesprochen. Ja. Gibt es ja wirklich, das ist schon wahnsinnig, was es da an Podcasts gibt heutzutage. Die letzten, vor allem in der Corona-Zeit, sind ja Podcasts wie Pilz zum Boden ausgeschossen. Und wir machen das ja eigentlich, wir haben vor Corona angefangen, das will ich einfach noch mal betont haben. Uns gibt es also da also auch schon länger als Podcast auch noch, aber wir sind ja im Fernsehen und im Radio ADHI. Hast du den Zugang zum Podcast erst jetzt also so gefunden oder hast du vorher schon, bist du so eine Podcast-Hörerin, Loserin gewesen?
4: Ja, ich glaube, es kommt eben mega darauf an. Also, was ich viel vorher gehört habe, ist schon so ein bisschen Zeitepoche gibt es ja zum Beispiel noch. Oder? Also eigentlich sehr viele historische Sachen, die ich gerne habe. Ich höre auch mega gerne Krimis, die ich auch regelmässig eigentlich reinhöre. Aber ich sage jetzt mal, Podcast ist so wirklich etwas, wenn ich koche, höre ich es mega, mega gerne. Dann habe ich sowieso neben dem Kochen so ein bisschen eine Beschäftigung, kann reinhören. Und ja.
3: Das Thema Kochen kommen wir nämlich auch gerade noch. Das ist ja eine Leidenschaft, wo wir, eine Verbindung, die wir schon mal haben, ist das Kochen. Wir kochen beide sehr gerne. Aber ich habe, respektive du hast mir das gesagt, du liest sehr gerne. Mhm. Jetzt bin ich ein bisschen überrascht, wenn du sagst, im Podcast hörst du gerne Krimis. Aber ja, beim Lesen geht es in eine andere Richtung.
4: Genau. Also beim Lesen, du hast auch gerne Krimis lesen, aber ich glaube, dort ist wirklich so meine grosse Begeisterung, ist so ein bisschen Fantasy. Also ich bin wirklich, seit ich mit irgendwie 7 angefangen lesen habe, bin ich wirklich ein mega Leseratte gewesen. Ich habe wirklich bis abends spät lesen. Also meine Eltern haben früher wirklich mühsam die Taschenlampe wegnehmen und Kerzen, weil ich so unter der Bettdecke habe ich heimlich gelesen.
3: Mit der Kerze unter der Bettdecke?
4: Taschenlampe weggenommen. Nachdem ich so gesehen, okay, gut, habe ich mir heimlich Kerzen gekauft und habe die dann angezündet.
3: Aber unter der Bettdecke?
4: Ich habe wirklich so mit der Bettdecke habe ich so wie einen Turm gemacht gehabt und habe gehofft, okay, dass die Decke eigentlich so wie das Licht so ein bisschen abhaltet, dass meine Eltern das unter dem Türspalt nicht sehen. Haben sie natürlich aber auch herausgefunden, haben sie es gar nicht lesen gefunden, haben gefunden, okay, ist es ein bisschen gefährlich, was ich auch verstehe. Aber dort hat es eigentlich wirklich angefangen, also Harry Potter zuerst, Liebe über alles, dann Herr der Ringe. Ich könnte also endlos noch weiterzählen. Also Fantasy ist wirklich so ein bisschen...
3: Das ist ja, ich habe immer gemeint, das ist entweder Herr der Ringe oder Harry Potter, aber du bist jetzt, glaube ich, allein schon in dieser Woche, glaube ich, die dritte, wo wir finden, nein, beides.
4: Okay.
3: Ja, ja. Wieso ich persönlich bin absoluter Harry Potter-Fan, aber mit Herr der Ringe kann ich gar nicht anfangen.
4: Hast du es mal aber alle gelesen?
3: Ja, nein, gelesen. Ich bin gezwungen worden, zum Schauen. Und ich finde, der erste Teil zwar schön, aber schon sehr in die Länge gezogen. Und beim zweiten habe ich die Nerven einfach, dort habe ich wirklich durchbeissen. Die Filme gehen einfach, die sind zu langweilig gemacht. Entschuldigung für alle, die jetzt zuhören und anderer Meinung sind. Ich stehe dazu.
4: Ja, ich finde sogar, Herr der Ringe, sind Filme, die ich finde, sind fast am besten umgesetzt worden, wenn du die Bücher ein bisschen anschaust. Sind mega lang für jemanden, der es vielleicht nicht kennt. Aber sind fantastische Filme.
3: Okay. Harry Potter, dort können wir anknüpfen. Gut, bei Harry Potter kann ich mitreden. Die finde ich cool umgesetzt, die Filme.
4: Finde ich auch mega cool. Ich hatte das Gefühl, irgendwann so nach dem 5. Teil oder so, ich weiß nicht, ob du alles im Kopf gehabt hast, aber ich habe das Gefühl, nach dem 5. Film irgendwie haben sie angefangen, mega viele Sachen ein bisschen rauszustreichen, Geschichte ein bisschen verändern. Und ich bin halt jemand, ich tue immer zuerst das Buch lesen und schaue erst dann den Film. Und wenn ich dann das Gefühl habe, okay, hey, irgendwie fangen sie ja den Inhalt anpassen, dann fängt es mich ein bisschen an zu stören.
3: Das finde ich jetzt auch, also finde ich noch spannend, dass so lesen. Ich bin kein Leseratte. Ja. Also ich lese gern, aber ich bin jetzt nicht so der gewesen, der immer gern Bücher gelesen hat. Aber mir hat einmal einer gesagt, hey, du zuerst das Buch lesen und dann den Film schauen. Weil die Fantasie, die es anregt im Kopf, oder, das ist mega wichtig für das kreative Wachsen, gerade für junge Menschen, dass sie selber ein Bild machen können von etwas. Aber dann kommt der Film und dann werden Sachen dargestellt, anders dargestellt, als ich es mir vorgestellt habe. Darum habe ich dann wieder aufgehört, weil ich schaue zuerst den Film und dann weiss ich schon, wie die Figuren aussehen.
4: Das stimmt total. Also ich muss sagen, ich bin auch schon einmal enttäuscht worden, wenn du halt wirklich etwas liest. Und das ist ja schön bei Fantasy, oder was mich eigentlich begeistert. Du kannst total in eine andere Welt abtauchen. Ist ja etwas, was nicht realistisch ist meistens. Oder? Also ich meine jetzt eben Zauberer, Magie oder gewisse Wesen, die vorkommen. Oder eben halt die Schauspieler, wie sie beschrieben worden sind. Bin ich auch schon enttäuscht worden. Aber ich glaube, so, wenn der Film trotzdem gut umgesetzt ist, kannst du dich daran gewöhnen. Und lieber noch, die eigene Story ist ja meistens noch ein bisschen besser als dann der Film.
3: Ich habe Harry Potter ein Buch gelesen. Da bin ich gerade zurückgekommen von England. Und dann hat man ja immer so in der Selbstüberschätzung das Gefühl, jetzt kann ich Englisch. Und ich habe mir in London noch das Buch gekauft und habe angefangen zu lesen. Ich habe schon auf der ersten Seite, glaube ich, wirklich ungelogen schon 8 oder 10 Wörter müssen nachlesen, weil ich sie nicht verstanden habe. Die sind in so einem unglaublich schönen Englisch geschrieben, wenn sie auf Englisch lesen würde. Aber es so herausfordernd, also wirklich, das ist Wahnsinn. Dann hast du das Gefühl, du lernst Englisch und dann liest du Harry Potter und verstehst nichts. Absolut nichts. Ja, das war ein bisschen demotivierend gewesen bei mir. Ja. Aber du hast in dem Fall alle Bücher auf Deutsch gelesen, oder?
4: Ja, auf Deutsch gelesen, weil also mit 7 habe ich angefangen, jetzt habe ich noch kein Englisch gehabt und noch kein Englisch können. Darum alles auf Deutsch gelesen. Und bin jetzt auch jemand, wenn ich halt mal wie auf Deutsch anfange, oder wie ein Film, ich habe dann schon die Stimme gehört. Und du fängst auf Deutsch an, ich kann mega schlecht einen Switch auf eine andere Sprache, weil du dich irgendwie schon so daran gewöhnt hast und du verknüpfst ja mega viele Erinnerungen oder Emotionen auch daran.
3: Aber Film schaust du im Fall an, wenn du Film schaust, eher auf Deutsch? Oder bist du auch schon auf die Schiene aufgesprungen und sagst, nein, ich schaue sie jetzt eigentlich mittlerweile lieber auf Englisch?
4: Also ich versuche eigentlich alles, wenn möglich, in der Originalsprache zu schauen, wie auch zu hören. Außer es ist jetzt irgendwie eine koreanische Produktion oder so, dann natürlich nicht, weil die Sprache kann ich einfach nicht. Aber grundsätzlich eigentlich Film und Serie immer auf Englisch. Und wenn es eben irgendwie so eine koreanische Produktion zum Beispiel ist, gibt es auch jetzt auch noch ein paar coole Serien. Dann schaue ich meistens, wie so ein bisschen die Übersetzungen sind. Wenn ich finde, okay, Translation ist wie gut gemacht, dann Englisch und sonst lasse ich es dann halt einfach mit dem Untertitel und der Originalsprache.
3: Jetzt haben wir Harry Potter und Herr der Ringe ja eigentlich abgeklappert. Das sind ja eigentlich so die Standardgeschichten, wenn es um Fantasy geht. Zwischenzeitlich gibt es ja auch noch anders. Gibt es da Sachen, die dich auch inspirierend oder inspiriert haben, jetzt noch zum Lesen oder motiviert haben zum Lesen, wo du anderen willst, ans Herz legen?
4: Motiviert jetzt im Bereich Fantasy oder meinst du allgemein?
3: Nein, nein, also im Bereich Fantasy. So einen wirklich ahnungslosen Typ wie mir in dieser Hinsicht. Was empfiehlst du mir zum Lesen? Wo nicht zu abgespaced ist, das darf es ja dann auch nicht sein. Fantasy ist für mich okay, aber nicht zu fest.
4: Also meinst du, Science Fiction wäre wahrscheinlich schon wieder ein bisschen zu abgespaced? Nein, was ich jetzt habe, ist Eragon. Ich weiss nicht, ob dir das etwas sagt.
3: Ja, ja, ja.
4: Der Film, muss ich wirklich sagen, es hat ja mal einen Film gegeben, der ist katastrophal, der hat mir jetzt gar nicht gefallen. Ich glaube, der ist ja so schlecht gelaufen, dass sie es 2 und 3 gar nicht mehr umgesetzt haben. Ich habe jetzt aber Bücher erst gerade letzte wieder gelesen, weil ich gefunden habe, hey, ist jahrelang vorbei. Und das sind jetzt wirklich mega toll geschriebene Bücher. Die kann ich wirklich jedem empfehlen. Ich weiß nicht, ob die jetzt jeder kennt oder nicht. Ja, das ist sicher mal so eine Reihe noch.
3: Narnia, sagt ihr etwas?
4: Narnia habe ich, ja.
3: Ja, ganz schlechte Erfahrungen gemacht, auch wieder mit dem Film. Ich finde, der erste Film war so schlecht umgesetzt gewesen, dass mir die Lust nach dem Ganzen völlig weg war.
4: Ich habe es eigentlich noch gut gefunden, aber ich muss auch sagen, da bin ich ja noch ein jünger gewesen. Also wenn Narnia rausgekommen ist, und dann so ein bisschen als jüngeres Mädchen oder Teenager habe ich das eigentlich mega cool gefunden. Und ich bin auch jemand, wenn ich mal Science anfange zu schauen, egal wie ich es gefunden habe, ich ziehe es eigentlich dann durch und schaue dann auch immer alle anderen Folgen, die kommen.
3: Respekt, das sagt, du hast Disziplin und Durchhaltevermögen. Das freut mich. Das ist ein gutes Omen. Oder wenn jetzt die Folge nämlich, egal wie sie rauskommt, du bleibst dran und machst weiter.
4: Ja, sicher. Nein, nein, also wenn ich etwas mache, dann ist es immer wirklich durchziehen bis am Schluss. Ich kann sagen, kannst du irgendwie mit dem Buch aufhören lesen?
3: Ja.
4: Wirklich?
3: Ja.
4: Noch nie geschafft.
3: Mal fast ausschliesslich, ehrlich gesagt. Ja. Weil, ja, mir ist oft eine Zeitfrage und eine Lustfrage. Und wenn ich heimkomme am Abend, habe ich oft, wenn ich dann mal Lust habe, etwas lesen, dann ist das eine Lücke, eine kurze Lücke. Also ich schaffe ja dann nicht in einem Stück das ganze Buch zu lesen. Und in der Regel habe ich dann wie verliere ich zu viel Zeit, bis ich das nächste Mal wieder dazukomme. Mhm. Oder mich kann aufraffen, um etwas zu lesen. Und darum bleibt es meistens bei der Hälfte dann liegen.
4: Nein, nein, ich glaube, bis jetzt jedes Buch, das ich angefangen habe, habe ich auch fertig gelesen. Egal, wie schlimm das war.
3: Gut, sehr gut. Wie sieht es denn aus bei dir? Wir haben es schon angetönt, mit Kochen.
4: Mhm.
3: Du wirst gerne bekocht oder kochst gerne?
4: Beides. Also ich muss sagen, ich würde gerne bekocht, aber auch gerne kochen. Für mich ist Kochen etwas mega Meditatives. Also wenn ich einen unstressigen Tag habe oder auch wenn es mir mal irgendwie nicht so gut geht, dann liebe ich es einfach, heimzukommen und kann einfach für mich selber kochen, ganz in Ruhe. Also ich bin ein mega langsamer Kocher, muss ich auch sagen. Ich nehme wirklich gerne Zeit. Probiere mega gerne neue Sachen aus. Wenn jetzt glaube ich, wirklich so ein bisschen meine Familie und Freunde dann aber auch fragst, also das, was ich koche, entweder ist es wirklich mega, mega fein, hat aber auch schon Sachen gegeben, die nicht so gut rausgekommen sind, aber mit dem, wo wir leben. Dafür ist man meistens nicht zweimal das Gleiche.
3: Oh, okay, gut. Aber was, in welcher Küche fühlst du dich so zuhause?
4: Ich bin halt, also meine Mama kommt ja von Thailand. Das heisst, sie hat früher hat sie immer thailändisch gekocht. Das heisst, asiatisch ist sicher, und ich sehr gerne koche. Und mein Vater ist auch ein leidenschaftlicher Koch. Der hat so ein bisschen mehr Schweizer Küche gemacht, italienische Küche. Haben früher auch immer zusammen gekocht. Also von ihnen beiden konnte ich es auch so ein bisschen mittragen. Und das ist sicher so asiatisch, italienisch sind so die Sachen, die ich am meisten noch koche. Neue jetzt orientalische Küche, die ich am Ausprobieren bin.
3: Orientalisch ist sehr viel mit Safran, oder?
4: Ja. Ja, ja, ja, hat es auch viel Gericht. Otto Lengi, ich weiß nicht, ob ihr etwas sagt.
3: Nein.
4: Otto Lengi ist so ein Koch, der macht wirklich unglaublich tolle Kochbücher. Hat wirklich auch viele Rezepte, die kannst du wirklich so 5 Minuten machen oder halt auch in einer Stunde. Und von dem bin ich jetzt auch viele Sachen ausprobieren. Und muss sagen, bis jetzt ist mir auch noch kein Rezept irgendwie abverreckt oder so oder in die Hose gegangen, wo ich von ihm gekocht habe.
3: Gut, wir kennen ja das Original nicht. Darum, dann ist es oder schwierig zu sagen, ist es Abwehrheit oder...
4: genau. Gut, das stimmt.
3: So, ja. Essen ist immer, man hat es gerne und man hat es nicht gerne. Aber genau. Ich bin letztens an einer Party eingeladen gewesen, wo es ganz viele Kubaner dabei gehabt und dann ist das Essen ist entsprechend schweizerisch-kubanisch angekocht gewesen. Also wir haben Raclette gehabt und gleichzeitig aber auch so kubanische gemachte, so ein Limettenhuhn mit speziellen kubanischen Gewürzen und so. Da habe ich sehr eine komische Kombination gefunden, aber irgendwie hat es dann gleich gemundet. Es hat mega gut geschmeckt. Wenn jetzt du von deiner eigenen Küche redest, so Hybrid-Essen, hat es das auch schon gegeben?
4: Hat es auch schon gegeben. Also ich bin wirklich, ich probiere unglaublich viele Sachen aus und wenn ich etwas hasse, dann ist es Food Waste. Das heisst, ich versuche wirklich in den Kühlschrank hineinzuschauen und wenn ich etwas sehe, hey, das läuft bald ab oder irgendwie, das muss ich jetzt irgendwie brauchen, dann bin ich auch nicht jemand, der immer ganz nach Rezept geht. Dann tue ich wirklich ein bisschen ausprobieren, mache irgendeinen Mix, tue Sachen ein bisschen durchmischen. Könnte auch der Grund sein, warum es dann Amix vielleicht ein bisschen eher spezieller rauskommt.
3: Aber ich will da schnell intervenieren, weil du hast vorhin gesagt, nach Rezept. Ich bin einer, ich liebe kochen, aber ich koche nie nach Rezept. Nie, nicht? nie. Nein, weil ich finde, das ist das Schlimmste, was es gibt. Kochen ist bei mir genau so, also hat etwas Meditatives, etwas Erholsames. Das ist für mich abschalten. Das ist für mich aber auch ein Ausleben mit, ich liebe es, wenn ich mal die Geschmacksexplosionen hast. Und, ja, und sehr oft nach Rezept ist, finde ich, nimmt einem das ein bisschen, die Freiheiten, um loslegen. Ich bin einmal zu Marokko gewesen, zu Marrakesch, und habe dort ein mega feines Mittag gehabt. Ja. An einer Safransauce. Es hat keine Poulet, jetzt weiss ich gar nicht mehr, was alles drin war, aber die Soße, die ist mir einfach geblieben. Die hat die Pistazien drin gehabt, getrocknete Aprikosen, Pfefferminze und Safran. Und ich habe es unglaublich gefunden. Aber ich keine Ahnung, wie das gemacht hat. Bin heimgekommen mit dem Geschmack in meinem Maul und habe es zuhause einfach probiert, anhand von dem, was ich geschmeckt habe, noch nachzukonstruieren. Es ist super geworden. Super. Ja, es ist super gewesen. Es ist wirklich super gewesen. Und ich habe festgestellt, wenn ich mich muss zu fest auf das Rezept verlasse, dann nehme ich mir so die Freiheiten. Darum bin ich das Kochen so schön. Darum ist Backen nicht für mich. Ja. Backen ist so eine exakte Wissenschaft. Aber Kochen, da muss ich können, mega frei sein. Ist das bei dir nicht so?
4: Doch schon auch, aber was ich mega gerne mache, ist halt, dass am Anfang, wie so das erste Mal irgendwie, mache ich es mega gerne nach Rezept. Ich habe das Gefühl, es bringt dir auch Ideen. Und vor allem halt, weil ich bin ja keine professionelle Köchin, oder? Also ist so ein bisschen, ich habe mich selber informiert, schaue gerne, so ein bisschen Kochshows und alles. Und dann finde ich halt, hast du manchmal schon ein bisschen Tricks, oder? Also so wie die Soße zubereiten, oder eben wie du irgendwie ein Fleisch richtig zubereiten, oder keine Ahnung, irgendwie Angaben vom Gemüse irgendwie garen, einlegen, was auch immer. Ich glaube, das kann ich durch das Rezept, kann ich so wie so ein bisschen Erfahrung oder so Anhaltspunkte holen. Und dann irgendwann kannst du natürlich, wenn du das ein bisschen oft gemacht hast, kannst du freestylen und dann eben neu ausprobieren und dich austoben.
3: Bist du Vegetarierin?
4: Nein.
3: Aber?
4: Bin ich nicht. Ich versuche, also ich selber tue eigentlich nie Fleisch einkaufen für die Heime zum Kochen. Oder auch wenn ich irgendwie zubereite, koche ich eigentlich nie mit Fleisch. Wenn ich jetzt aber irgendwo eingeladen bin, dann esse ich eigentlich alles. Tue auch nicht irgendwie vorher ankündigen, dass ich kein Fleisch will. Und auf Reisen muss ich sagen, da probiere ich unglaublich gern alles aus. Und sind halt zum Teil halt auch viel Fleischgericht. Und dann tue ich schon auch Fleisch essen, ja. Und ich esse auch wirklich alles. Also ich habe schon ganz komische Sachen serviert bekommen. Also ich weiss, einmal in Indonesien hat uns eine mega herzige Familie hat uns das Airbnb angeboten. Und dann konnten wir irgendwie so 3-4 Tage bei denen sein. Und am letzten Abend haben die wie gefunden, hey, wir machen hier jetzt ein Festmahl. Und als Ehrengast hast du sozusagen wie ein Teil, also hast du vom Hühnerhirn, haben sie dir sowieso etwas gegeben. Das muss ich sagen, habe ich zuerst gedacht, ein bisschen speziell. Aber dann habe ich gedacht, okay, die meinen es wirklich nur gut, Ehrengast. Und dann habe ich es probiert. Also.
3: Und?
4: Hey, es ist einfach mega, es ist mega klein. Ich habe es gar nicht so geschmückt, ehrlich gesagt. Aber ich habe es gegessen und dann habe ich gerade ein bisschen Reis nachgeschoben.
3: Ja, ich kenne es. So habe ich in Japan habe ich so die Heuschrecken, Heugümper, kennengelernt zum Essen. Die sind uns dort weit voraus. Mhm. Aber ich habe das in Japan in der Erfahrung rein, auch noch aufregend gefunden und darum eigentlich noch das Gefühl, es ist mega fein. Und dann haben wir das dort an einem Markt können kaufen und mit heimnehmen. Und schon in der Schweiz, wo wir das geöffnet haben und in so einer Gruppe rein, das probiert haben, miteinander zu essen, habe ich müssen sagen, nein, das geht irgendwie doch nicht. Und jetzt ist dann bei uns vor ein paar Jahren auch der Hype mit den Insekten und so aufgekommen. Und ja, es ist nicht das Gleiche. Ich glaube einfach, in dem Moment, die Japan, die Aufregung, etwas Neues und so, ist das mega lässig. Ich finde, probieren, auch gern. Und manchmal hat man das Gefühl, das ist mega gut. Ich glaube, es ist nur dort gerade mega gut. Und wie schwer, oder? Italienische Küche ist ja eigentlich nur in Italien richtig gut. Obwohl es auch im Ausland, auch hier in der Schweiz, mega viele gute italienische Köche gibt, aber gewisse Sachen sind einfach in diesem Land einfach besser.
4: Ist so, aber ich habe das Gefühl, zum Teil auch Zutaten sind nicht ganz gleich. Oder mega oft, ich weiß nicht, was ich am meisten im Ausland liebe, sind eigentlich Früchte. Ich finde, zum Teil in der Schweiz bekommst du einfach nicht die gleichen Früchte wie im Ausland. Liebe ich so fest zum Ausprobieren.
3: Unbedingt, ja. Ich bin ein Früchteesser.
4: Okay.
3: Ja, ich glaube, es gibt keine Frucht, die ich nicht gerne habe.
4: Hast du eine Lieblingsfrucht?
3: Ja, Ananas.
4: Ja, finde ich auch ganz gut.
3: Ja, Ananas habe ich sehr, sehr gerne. Aber ich bin auch ein mega Äpfel-Fan.
4: Ja.
3: Ja. In der Schweiz kriegst du einfach mega lange Äpfel. Irgendwann hast du dann einfach so gesehen. Es ist so, wir haben ja sehr viel auch Erdbeere. Ich liebe frische Erdbeere aus dem Garten. Das ist doch super.
4: Das Beste.
3: Ja. Ja, also bei Früchten, grundsätzlich bei Essen aus dem eigenen Garten, finde ich, flippe ich völlig aus. Jetzt hast du aber schon angesprochen, Reisen.
4: Ja.
3: Reisen und Natur. Reisen und Essen lässt sich auch super kombinieren. Mhm. Aber nur so einfach grundsätzlich Reisen, was bist du, wie reisest du? Bist du so ein Backpacker-Mensch oder brauchst du das Hotel?
4: Ich bin eher ein Backpacker-Mensch. Ich habe ja wirklich schon 2 längere Reisen schon hinter mich bringen, sage ich jetzt mal. Habe das Gimmick gemacht und dann gefunden, hey, jetzt tue ich mal ein halbes Jahr Geld sparen und gehe reisen. Da bin ich zuerst 4 Monate...
3: Das ist schon gut, sparen und Geld und reisen gleichzeitig. Das habe ich noch nie geschafft.
4: Nein, also zuerst Geld gespart, damit ich nachher kann reisen kann. Nein. Also zuerst Geld gespart und nachher reisen. 4 Monate Asien. Und dann nachher bin ich zurückgekommen, nochmal ein halbes Jahr gearbeitet und dann bin ich 9 Monate so in Zentral- und Südamerika gewesen. Und für mich, muss ich sagen, so die freie Zeit. Ich habe gewusst, hey, das Reisen, das möchte ich noch mal erleben, bevor ich richtig anfange zu arbeiten und studieren. Und dort bin ich wirklich monatelang jeden Tag aufgestanden und habe überlegt, hey, was will ich heute machen? Ich hatte einen Rucksack, nichts organisiert, nichts geplant und bin wirklich so ein bisschen von Tag zu Tag ein bisschen umreisen und habe mir überlegt, hey, was will ich erleben, was will ich sehen, wo möchte ich noch hin? Und das war eine der schönsten Zeiten, die ich je hatte, ja.
3: Viele sagen ja, es soll ein bisschen Horizont erweitern sein. Mhm. Wie war das bei dir? Wie hast du deine Reise erlebt?
4: Also ich glaube, das Schönste war halt wirklich, dass du mega neue Kulturen kennenlernst. Also es hat mir erstens gesagt, du kommst von der Schweiz und wir haben einen mega hohen Wohlstand. Oder? Und ich meine, wir haben unglaublich vieles und wir schätzen das, glaube ich, wirklich zu wenig, habe ich das Gefühl. Und dann gehst du reisen und ich war wirklich auch in Ländern, wo du gemerkt hast, die Leute haben nicht so viel. Und das ist, glaube ich, das, was mich am meisten so ein bisschen beeindruckt hat, die anderen Kulturen, mit wie wenig sie eigentlich auch glücklich sein können, wie Freude dass sie auch haben, um das Land dir zu zeigen, das Essen eben zu zeigen. Und das ist das, was schon mega für mich, sage jetzt mal so, Horizonterweiterung war?
3: Es ist ja nicht einmal nur zu erkennen, dass wir einen hohen Wohlstand haben in der Schweiz, sondern auch zu erkennen, dass wir ein unglaublich schönes Land haben. Einfach auch schon von der Natur, oder? Ich meine, es gibt ja fast nichts Schöneres als bei uns, wenn du kannst wandern und auf diesen Bergen stehst und einfach merkst, eben, da kommt der Wohlstand auch wieder mit rein, das ist mir schon klar. Aber die Schönheit von unserer Schweiz. Jetzt während Corona haben das viele entdeckt, die Schönheit. Viele sind überrascht, wow, so schön in der Schweiz. Ich denke mir so, ja, die Schweiz ist wirklich, wirklich mega schön. Bei uns gibt es wirklich fast alles. Und das ist doch, die Erkenntnis ist auch mega toll, weil man, manchmal muss man nicht in den Flieger sitzen, sich irgendwo erholen. Es langt ja einfach auch in den Zug sitzen. Und dann, meine, im Tessin haben wir schöne Seen und Palmen. Und im Wallis und im Engadin haben wir Berge und Schnee. Ich meine, wir haben alles.
4: Also die Schweiz ist ein wunderschönes Land. Also was ich auch gemerkt habe, ist so ein bisschen wie, ich bin reisen und dann mega viele Leute haben mich dann gefragt, hey, du kommst ja von der Schweiz, erzähl mal ein bisschen etwas darüber, wo ist es mega schön, auf welchen Berg soll ich gehen? Und dann habe ich gemerkt, oh, die Schweiz ist wirklich etwas, wo ich noch nicht so bereist habe. Und nach der Reise habe ich aus dem Grund dann so ein bisschen angefangen zu wandern, die Schweiz entdecken und gemerkt eben, hey, in was für einem wunderschönen Land wir sind.
3: Und jetzt als Moderatorin von Top 3 darfst du auch noch Menschen näher kennenlernen, die in diesem Land wohnen. Wir sind ja schon fast am Ende jetzt von unserer Sarah-Kennenlernen-Runde hier im Top 3. Eine Frage vielleicht noch zwei Fragen, aber sicher die mich am meisten interessiert. Was interessiert dich an anderen Menschen?
4: Ich glaube, was mich am meisten so ein bisschen packt, ist, wenn du mit einem Menschen redest und du spürst einfach die Leidenschaft dahinter. Und es ist eigentlich egal, für was es ist. Es kann für den Job sein, es kann aber auch für irgendwie ein Erlebnis sein oder ein Hobby sein. Und einfach halt, ich bin so ein neugieriger Mensch. Also ich interessiere mich für so unglaublich viele Sachen. Und wenn ich einen Menschen vor mir habe, der sich wirklich mit etwas auseinandersetzt und ich darf dieser Person meine 1000 Fragen stellen und Sachen herausfinden und kennenlernen, das ist, glaube ich, wirklich das, was ich am schönsten finde.
3: Gibt es so eine Löffelliste für Menschen, die du gerne mal würdest interviewen in deinem Leben? Du bist ja erst 28, das heisst, dir steht noch 40 Jahre Möglichkeit, zum Menschen zu treffen und kennenlernen. Aber gibt es, wo du jetzt weißt, mal, das streben wir jetzt mit dem Top 3 an, wo du sagst, dass die Person möchte ich mir gönnen?
4: Hey, wenn ich ganz ehrlich bin, nein. Also so eine Löffelliste habe ich jetzt noch nicht gemacht. Es gibt sicher schon die eine oder andere Person, die ich so ein bisschen im Kopf habe, aber jetzt gerade irgendwie so eine Löffelliste, nein, das habe ich nicht. Also, wie gesagt, da bin ich wieder, ich glaube, mein Ziel wäre, viel unterschiedliche Menschen können fürs Top 3 gewinnen, ein viel Abwechslung reinbringen. Und wenn ich das schaffe, bin ich eigentlich mehr als zufrieden und darum, nicht so die eine Person.
3: Und jetzt unsere Zeit da gemeinsam im Studio stehen, ist auch durch. Wie haben wir es gemeistert? Bist du auch zufrieden?
4: Ja, ein bisschen nervös gewesen, so als meine erste Top 3 Sendung, aber zufrieden, ja.
3: Das ist doch gut, also für die nächste Top 3 Sendung mit dir, bist du dafür total entspannt und darfst dann auch mit einem spannenden Gast machen. Ich freue mich auf die Zeit mit dir, hier im Top 3, mehr von der Sarah Zollinger, erfahrender, wenn ihr Top 3 schaut oder hört. Wir sind ja auf allen Kanälen zuhause, Fernsehen, Radio und als Podcast. Das Einzige, was neu ist, wir sind nicht mehr am Freitag bei euch, sondern neu am Samstag im Fernsehen, ab 6:30 stündlich wiederholt, im Radio selbstverständlich jeden Sonntag, immer noch um 10 Uhr oder jederzeit, wie gesagt, als Podcast. Und ich freue mich, wenn ihr auch in Zukunft mit dabei seid. Macht's gut und gute Woche.

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1: Herzlich willkommen zu meiner allerersten Top-Hoch 3-Sendung. Ich bin Sarah Zollinger und ich freue mich riesig, ab dieser Staffel die Gäste in unserem Studio zu begrüßen. Wir kommen dann gerade zu meinem ersten Gast. Sie ist Meisterschaftstänzerin im Line Dance und hat in diesem Jahr mit ihrer Gruppe den ersten grossen Auftritt gehabt. Herzlich willkommen, Janine Rohrer. Janine, vielleicht als erstes Mal, kannst du für die Heime, die es nicht kennen, erklären, was Line Dance ist?
2: Line Dance ist eine Tanzart, die bekannt wurde, ist eigentlich durch Country-Tanzen. Das ist das, was man so meistens kennt. Also man tanzt in der Gruppe auf Linie und man lernt verschiedene Choreografien, Schrittabfolgen, meistens zwischen 32 und 64 Schritte zu einem Lied. Und da tut man dann einfach immer wiederholen und dann haben wir pro Lied quasi so eine Choreo, die wir lernen. Genau, es ist aber auch sehr vielseitig, also meisterschaftsmässig haben wir auch eben internationale Wettkämpfe und dort haben wir zum Beispiel auch mehr die richtige Latein-Standard, aber auch so Sachen wie Hip-Hop und genau, sehr vielseitig, nicht nur Country, wir tanzen dazu ganz viele Lieder, die gerade in den Charts sind und so, ja.
1: Und dann, wie kann man sich das vorstellen? Also tut man das immer als Gruppe tanzen? Kann man auch alleine tanzen? Gibt es da irgendwie auch verschiedene Kategorien? Ja,
2: eben wir haben eine Tanzschule, wo es die Leute eigentlich hobbymäßig machen und einmal in der Woche zu uns kommen. Und dort ist genau das Gute eigentlich, dass man alleine tanzen kann. Es ist natürlich gleich ein sozialer Aspekt, weil man geht dann, man tanzt in einer Gruppe, man hat dort seine Klasse, trifft dort Leute, aber wir haben hauptsächlich Frauen, die dann eben gerne ins Line Dance kommen, weil es den Partner nicht mitnehmen und nicht, eben das zweite müssen tanzen, sondern alleine können tanzen, aber gleich in der Gruppe. Bei der Meisterschaft ist es so, dass man hauptsächlich im Einzelwettkampf startet und einzeln gewertet werden. Wir haben aber verschiedene Kategorien, so haben wir auch Partnertanz, wo man eben dann das zweite tanzen miteinander und auch Teamchoreografien und Wettbewerb, wo man dann wirklich mit den Positionen schaut und dann eine schöne Aufstellung hat und so ein bisschen showmässige Choreo macht.
1: Jetzt, es heisst ja Line Dance, also ist das, wie kann man sich das vorstellen, ist das so wie eine einzige Linie am Boden oder von wo kommt der Name?
2: Also der Name kommt, weil wir in der Linie eigentlich aufgestellt sind, also wenn wir uns auf der Tanzfläche aufstellen, dann stehen wir in Linie, also nicht nur eine Linie, sondern je nachdem, wie viele Leute das dort sind, also wenn zum Beispiel gerade 9 Leute sind, dann machst du vorteilhaft 3 Linien, 3, 3, 3 und einfach, dass du so auf der Tanzfläche verteilt aufgestellt bist und nicht alle irgendwo kreuz und quer.
1: Du hast ja jetzt gerade gesagt, beim Line-Dance, wo man sich auf einer Linie bewegen, verläuft bei dir privat auch alles in so geordneten Bahnen oder ist es dort ein bisschen chaotischer?
2: Nein, also es ist schon eher auch privat, dass ich alles sehr geordnet habe, dadurch, dass ich noch studiere und als Tanzlehrerin arbeite und auch noch sonst arbeite, ist da schon auch ein bisschen, dass man alles schön koordinieren kann, auch sonst im Leben bei mir ein bisschen.
1: Ja, das mit der Tanzlehrerin, da komme ich später noch dazu. Wenn wir vielleicht ein bisschen bei der Linie bleiben, es gibt ja so ein Sprichwort, eine Linie überschreiten. Wenn ist bei dir privat vielleicht auch so ein bisschen eine Grenze überschritten? Gibt es da etwas, wo dir, ich sage jetzt mal, total gegen den Strich geht?
2: Also in Bezug zum Tanzen, oder?
1: Tanzen, privat, ja.
2: Ui, schwierig. ich weiss jetzt gar nicht, ehrlich gesagt.
1: Ist gut, gehen wir weiter. Genau, also jetzt vorher hast du schon gesagt, oder? Also Line Dance, das ist jetzt eigentlich nicht etwas typisch Schweizerisch. Das kommt ursprünglich kommt's ja aus Amerika. Mhm. Wie bist du jetzt selber zum Line Dance gekommen?
2: Ich bin hier mein Vater aufs Line Dance gekommen. Er ist im 91, glaube ich, war er in Kanada für ein Jahr arbeiten. Und dort hat er dann in so einem Club Saloon Line Dance entdeckt und beim ersten Line Dance Kurs mitgemacht und als er dann retourgekommen ist in die Schweiz, hat er da einer von den ersten Line Dance Vereinen mitgemacht und hat dann selber irgendwann einen Verein gegründet. Aus dem Verein ist dann irgendwann eine Tanzschule geworden und wo dann er im 2008 die Line Dance Hall aufgemacht hat in Kreuzlingen, habe ich auch angefangen bei ihm als Schülerin tanzen. Er hat dann auch dort den ersten Kindertanzkurs gemacht und seitdem bin ich eigentlich dann dabei. Genau. Es ist aber allgemein jetzt mittlerweile sehr gross und verbreitet worden, in der Schweiz wie auch sonst in Europa. Also es hat unzählige Tanzschulen. Wir haben jetzt auch 350 Schüler bei uns in der Tanzschule Und in Europa ist es mittlerweile sogar fast verbreitet, also meisterschaftsmässig sind wir fast besser dran wie die Amerikaner. Und vor allem auch in Holland ist es sehr bekannt, was man eigentlich auch nicht so kennt oder denkt, aber ist gleich auch verbreitet mittlerweile.
1: Jetzt hast du es gerade gesagt, du warst in der ersten Kindergruppe von deinem Vater. Ist es denn für dich schon immer klar gewesen, dass du mal möchtest Line-Tänzerin werden? Oder ja, wie hat sich das entwickelt?
2: Es ist so gewesen, also schon von klein an bin ich halt immer mitgenommen worden an irgendwelche Tanzevents, wenn sie irgendwo etwas gehabt hat. Und dann habe ich schon von klein auf halt immer so ein bisschen probiert mitzumachen. Und dann, als er dann den ersten Tanzkurs gemacht hat, ist dann halt eben regelmässig gewesen. Und wir haben dann im 09, das Jahr darauf, habe ich dann auch schon das erste Mal an einer Meisterschaft mitgemacht. Und da hat sich dann so weiterentwickelt, dass ich einfach immer an die Meisterschaften bin. Seit 2013 starte ich auch international. Und er hat dann irgendwann noch weitere Kindertanzgruppen gemacht. Und dadurch, dass ich dann auch schon ein bisschen erfahren war, hat er mit diesen neuen Kindern dann ein paar Jahre später auch an die Meisterschaft gehen. Und dann hat er mich gefragt, ob ich da ein bisschen aushelfen kann, dadurch, dass ich halt bei den Meisterschaften eher vertraut bin. Und weil ich selber Meisterschaftstänzerin bin und er nicht, habe ich dann dort ausgeholfen und diesen Kindern die ein bisschen trainiert, um an einer Meisterschaft mitmachen. Und dann habe ich die einfach immer mehr übernommen und habe dann irgendwann die Kinder ganz übernommen. Habe jetzt auch mit diesen Kindern und noch anderen Meisterschaftsgruppen aufgebaut. Irgendwann habe ich dann meinen ersten Erwachsenenkurs übernommen und mittlerweile habe ich 8 Klassen. Also da hat sich so über die Zeit einfach so ergeben.
1: Also kann man eigentlich so sagen, mein Vater hat dich in das Ganze reingeführt, ist er auch dein grösster Fan, also hat er dich ein bisschen gepusht zu dem, oder?
2: Er hat mich immer unterstützt. Ich bin eben vor allem bei internationalen Meisterschaften hat er mich immer begleitet. Wir sind ins Ausland gefahren, Tanzkleider hat er mir gekauft und geschenkt. Und also es ist einfach immer unterstützt, hat er mich auf jeden Fall immer. Ist natürlich auch schön, wenn man das gleiche Hobby hat und das kann teilen. Und jetzt mittlerweile unterstütze ich ihn auch in der Tanzschule. Habe jetzt eben für den Auftritt auch die Choreo gemacht und jetzt immer so ein bisschen zusammen schaffen. Aber er unterstützt auch immer noch, dass ich da mitmache und mithilfe und so weiter. Genau.
1: Und dann sind es nur du und dein Vater. Wie kann man sich jetzt so ein Familienfest bei euch vorstellen? Wird denn da irgendwann die Musik angestellt und ihr dann alle Line tanzen, oder?
2: Ja, eigentlich kommt es schon oft auch zum Line-Dancen, wenn man auch mit Freunden unterwegs ist und so. Früher hat mein kleiner Bruder auch noch getanzt und meine Mami so sporadisch mal. Die tanzen aber beide nicht mehr. Aber sonst halt der Freundeskreis, auch bei meinem Vater, ist halt vor allem in der Tanzwelt und schon gut möglich, dass man dann, wenn man irgendwo auch Musik einfach hört, gibt es oftmals den Fall, dass wir zu dem Lied auch eben vor allem bei den Charts-Liedern und so einen Tanz dazu haben. Und dann tanzen wir halt einfach gerade zu dem Lied, egal wo wir sind. Also wir haben schon an diversen Orten getanzt. Wir haben auch schon am Flughafen, wo wir an eine Meisterschaft gehen tanzt. Oder jetzt hat gerade der Papi ein Event gemacht, wo sie auf dem Sentis gewesen sind und getanzt haben. Also wir tanzen schon auch oft.
1: Aber es geht ja nicht überall. Man braucht ja ein bisschen Platz, oder?
2: Ja, ein bisschen schon, aber ich könnte jetzt auch hier ein bisschen tanzen. Es wäre, glaube ich, schon gehen. Also je nach Tanz, die einen brauchen ein bisschen mehr Platz und die einen ein bisschen weniger Platz. Ja.
1: Also ich selber habe jetzt zum Beispiel 0 Rhythmusgefühl, 2 linke Füße. Ich lehne mich jetzt ein bisschen aus dem Fenster raus. Man stellt sich das also einfach vor, alles auf einer Linie. Also meinst du, kann das jeder lernen oder braucht es doch gewisse, ja, ich sage nicht, ein gewisses Talent?
2: Nein, also vor allem mein Tanzkurs, der ist offen für jeden. Wir haben diverse Level. Wir haben von Kindertanzkurs für, also der jüngste Schüler, den ich habe, ist 3,5. Und wir haben auch Fit Plus Kurs, 60 Plus, wo auch die erwachsenen Leute, wo es dann ein bisschen langsamer geht. Wir haben auch mit der Rheuma-Liga so Easy Line Dance Kurs gemacht, wo es dann wirklich ganz aufgebaut und einfach ist. Wir haben aber auch fortgeschrittene Kurs, da baut man dann auf. Normalerweise fängt man an einfach bei einem normalen Beginnerkurs und dann lernt man ganz einfache Tänze und dann kommt man einfach eben normalerweise wöchentlich und dann baut man wieder so ein Level auf. Bei Meisterschaftstanz ist es noch ein bisschen anders. Dort ist es natürlich dann ein bisschen anspruchsvoll, aber dort fange ich mit den Kindern zuerst auch ganz einfach an, machen wir Line-Dance, so ein paar einfache Tänze und irgendwann baut man dann auf das auf. Und ich hatte auch schon Schüler gehabt, die haben kein Taktgefühl gehabt und haben es nachher gelernt. Oder, also da funktioniert eigentlich immer. Also, wir haben für alle Alter und Level irgendwelche Tanzkurse bei uns.
1: dann ist es für mich auch noch nicht ganz verloren. Dann können wir nach der Sendung schauen, vielleicht kannst du mich noch überzeugen und ich melde mich an für so einen Beginnerkurs. Vielleicht so ein bisschen, eben, du hast es vorher schon kurz gesagt, ihr habt mega viele verschiedene Kurse. Gibt es denn da, wie ist so eine Community in der Schweiz? Also wächst die jetzt? Hast du das ein bisschen mitverfolgen?
2: Wächst auf jeden Fall, eben nur schon bei uns in der Tanzschule. Wir haben regelmässig immer neue Tänzer und so ist es auch in der Schweiz. Es gibt immer wieder neue Vereine und ich würde schon sagen, es ist eine wachsende Community, die immer grösser wird. Wir haben jeweils im Januar der SCWD, also der Dachverband bei uns, wo mein Vater Präsident ist, eine Line-Dance-Party quasi organisieren. Und da kommen immer etwa 1000 Leute. Also jetzt wegen Corona hat es nicht mehr stattgefunden. Aber es war immer jedes Jahr Ausbruch gewesen mit 1000 Line-Dancer. Genau, also gibt es schon viel.
1: Also wenn ich mich jetzt so ein bisschen an Line-Dance denke, vielleicht tue ich mich jetzt ein bisschen an Klischees bedienen. Eben, ich denke da irgendwie automatisch so ein bisschen an Country-Music und Cowboy-Stiefel. Wenn jetzt jemand nicht Country-Music-Fan ist, kann man es dann nicht tanzen? Oder du hast es vorher kurz erwähnt, ihr macht da zu anderen Songs, oder?
2: Ja, das ist so eins der grossen Vorurteile, dass man nur immer eben mit dem Cowboy-Hut und den Stiefeln und auf dem Boden rumstampft und zu Country-Music. Also das ist überhaupt nicht mehr so. Es ist recht modern geworden. Also so wie ich jetzt gerade auch angelegt bin, würde ich jetzt auch zum Tanzen gehen. Ich lege nicht irgendwie ein Hemd und Stiefel und einen Hut, besitze ich nicht mal. Also das ist wirklich ein Vorteil. Wir haben, ich würde sagen, maximum 50% von allen Tänzen, die wir haben, sind zu Country überhaupt. Es gibt auch sehr schöne Country, wo man die Leute nicht unbedingt kennen. Man denkt immer an das uralte Zeug. Das ist jetzt auch nicht so mein Geschmack. Aber wir haben eben für alle Geschmäcker eigentlich etwas dabei. Vor allem mit den Kindern mache ich einmal noch ein bisschen weniger Country, sondern eher das Moderne. Und es kommt natürlich auch immer auf den Tanzlehrer darauf an, ob sie eher die modernen Sachen bringen oder eher ältere Sachen oder Country oder nicht Country. Ja, also gibt es verschiedene Sachen. Ah ja, und bei der Meisterschaft ist es so, dort muss man, bei der einen Tänze muss man, also so bei Country-Tänze muss man Stiefel anlegen, aber das sind dann nicht so schwere Klötze, sondern sind wirklich auch Tanzschuhe. Hüte haben wir eigentlich keine, nur die Männer müssen Hüte anlegen, die Frauen nicht beim Tanzen, also bei der Meisterschaft. Aber sonst bei den Kursen sind die Leute eigentlich alle so angelegt wie ich jetzt, einfach normal, wie man sonst in der Freizeit irgendwo hingeht. Turnschuhe, also, ja.
1: Nicht ganz wilde Westen, aber könnte man jetzt zum Beispiel auch zu Hip-Hop tanzen?
2: Ja, definitiv. Wir haben, das ist gerade bei den Kindern eigentlich so das, was sie am liebsten machen. Bei den Erwachsenen ist es eher ein bisschen weniger beliebt. Das ist ein bisschen unterschiedlich. Aber ja, wir haben auch so Sachen wie Cha-Cha, Walzer, dann so Hip-Hop-Funky-Sachen, Showdance, West Coast Swing, da kommt ursprünglich auf den Partnertanz. Wir haben alles Mögliche eigentlich. Genau, so bei den Kindern mache ich eigentlich am liebsten, also die machen am liebsten so Hip-Hop-mässig. Also gleich Line Dance, aber so ein bisschen mehr in die Richtung.
1: Was unterscheidet sich denn, wenn man jetzt eben zum Beispiel manchmal Country Music, Hip Hop tanzt, macht das einen Unterschied nachher?
2: Ja, also die Schritte sind ab und zu eher ein bisschen als Hip-Hop angelehnt, aber du kannst auch genau gleich, also es ist eigentlich grundsätzlich alles gleich aufgebaut. Mit dem Styling kann man dann natürlich etwas daran ändern, wenn man, je nachdem, wie man sich dazu bewegt, aber sonst ist es eigentlich gleich aufgebaut.
1: Zu welcher Musik tanzt jetzt du am liebsten?
2: Ui, schwierig. Also ich habe am liebsten Cha-Cha, also Latin-Musik. Da mache ich sehr gerne. Und teilweise habe ich auch mega gerne so eher neue Country. So Luke Bryan finde ich cool. Und also so, zu solchen Sachen tanze ich dann auch gerne.
1: Das wäre dann gleich meine nächste Frage, oder? Wenn man jetzt auf deine Playlist schaut, was hat man dort alles für Musikrichtungen?
2: Da ist sehr vielseitig. Ich höre nicht nur das, was ich beim Tanzen höre, sondern... Also sonst privat höre ich eigentlich lieber Hip-Hop oder Rock. Und meine Spotify-Playlists sind aber immer beeinflusst durch das Tanzen, weil ich einmal beim Tanzen halt auf meinem Spotify-Account Sachen laufen lasse. Und dort mit den Kindern mache ich vor allem zu Pop-Sachen, aber auch Country. Country höre ich einmal auch noch sonst in der Freizeit. Ja.
1: Du selber tanzt schon also seit 14 Jahren, hast schon zig Wettkämpfe gemacht. Gibt es jetzt so irgendeinen Wettkampf oder einen Preis, der dir besonders in Erinnerung geblieben ist, jetzt in all diesen Jahren?
2: Also gerade vor Corona hatte ich ein sehr gutes Meisterschaftsjahr, wo ich international auch drei Wettkämpfe gewonnen habe und dann aufgestiegen bin in die zweithöchste Kategorie. Und dann jetzt nach Corona haben wir jetzt das Jahr mein Vater und ich eine Schweizer Meisterschaft das erste Mal organisiert in Kreuzlingen. Und dort habe ich auch gewonnen in zwei Kategorien. Und da war sehr cool gewesen, um dort zu gewinnen am eigenen Event, wo so viel los ist, und dann auch noch gewinnen. Und ich glaube, der Papi hat auch recht Freude gehabt, dass ich dort gewonnen habe.
1: Gibt es da noch irgendetwas, wo du sagst, möchtest du noch erreichen jetzt in diesem Bereich?
2: Ja, also mein Ziel ist, jetzt bin ich bei der zweithöchsten Kategorie. Und ich würde jetzt gerne in die höchste Kategorie kommen. Da ist dort, wo eben eigentlich alle ein bisschen stehen bleiben. Weil es ist sehr schwer, um dann wirklich in die höchste Kategorie kommen und Star werden. Das sind dann nachher die, die da auch als Job könnten nachher machen. Genau. Und als Star würde ich dann, kann man dann auch als Judge sich ausbilden lassen und dann halt an Wettkämpfen auch jurieren gehen. Und da wäre dann auch noch der nächste Schritt, den ich machen würde, wenn ich es dann in die höchste Kategorie schaffe.
1: Wieso als Judge?
2: Weil ich gerne auch würde, also dort auf dem Stuhl locker mal die anderen jurieren und einfach auch, um noch mehr Einblick bekommen in da, wo dann wie es gewertet wird und wie alles genau funktioniert. Einfach auch, um dort noch reinkommen, nützt natürlich dann auch viel, wenn ich unterrichte bei der Meisterschaftsgruppe.
1: Ja. Was denkst du, was wärst du für einen Judge? Wärst du eher so ein bisschen Liebe oder eine Strenge?
2: Also wenn ich so anschaue, wie dass ich als Tanzlehrerin bin, dann wäre ich wahrscheinlich eher ein strenger Judge. Also genau, also bei den Erwachsenen bin ich ganz lieb, aber bei den Kindern bin ich schon auch streng. Vor allem bei den Meisterschaftsgruppen.
1: Ist eigentlich auch speziell, du sagst jetzt, bei den Erwachsenen bist du eher lieb und bei den Kindern bist du streng. Also ich hätte jetzt eher gedacht, umgekehrt, wieso gerade so?
2: Also es ist so, es kommt natürlich auch darauf an, aber bei den Kindern habe ich halt vor allem also die Hälfte der Kinder, die machen halt auch meisterschaftsmässig. Und dort muss man natürlich eine gewisse Leistung erbringen, um auch halt etwas zu erreichen. Und dann bin ich schon eben die, die dann halt streng ist, damit sie auch irgendwo hinkommen. Aber es funktioniert eigentlich recht gut. Und die Erwachsenen, die machen da, also ich habe dort auch schon Meisterschaftskurs gegeben. Aber der Erwachsenenkurs, den ich jetzt momentan gerade habe, die kommen einfach zum Spass, hobbymässig, einmal in der Woche. Und dann muss ich die dann nicht so korrigieren und, also schon zu einem gewissen Grad, aber nicht so streng durchgreifen, weil schlussendlich kommen sie ja auch nur zum Spass und nicht zum irgendeinem Wettkampf mitmachen. Und bei den Kleinen ist es natürlich dann auch nochmal anders. Da bin ich auch nicht streng bei den ganz Kleinen, bei den 4- bis 7-Jährigen. Da geht es natürlich auch mega um den Spass. Genau, aber irgendwann braucht man auch ein bisschen die Disziplin beim Tanzen, wenn man etwas erreichen will.
1: Jetzt eben, du hast ja gesagt, eben, du tust ja alles unterrichten, von jung bis alt, oder? Was gefällt dir besonders jetzt am Tanzlehrerin sein?
2: Ich muss sagen, Meisterschaftsgruppe gefällt mir eigentlich am besten. Weil dort sehe ich auch den grössten Fortschritt in den Kindern. Weil vor allem jetzt die, die ich schon habe, seit sie angefangen haben. Und wenn man jetzt sieht, was die jetzt für ein Level erreicht haben. Also die besten zwei, die ich habe, die sind jetzt anfangen nur noch eine Kategorie unter mir. Und es ist einfach schön, um die ganze Entwicklung zu sehen und wie es da wie sie Fortschritt machen, aber auch der Zusammenhalt, den sie in der Gruppe haben. Wir reisen halt zusammen an Meisterschaften und so. Und das ist einfach ein mega familiäres Gefühl mit dieser Gruppe. Aber auch die Eltern, die involviert sind. Und das ist das, was man eigentlich am meisten gibt, obwohl es immer viel Aufwand ist, auch zum Choreos machen. Aber wie es dann schlussendlich an der Meisterschaft ist und vor allem, wie es gewinnt, das ist sehr schön.
1: Wie ist es eigentlich so mit den Eltern, wenn du eben sagst, du bist streng mit den Kindern an den Wettkampf? Wie reagieren da die Eltern amigs?
2: Wegen Strengness hatte ich eigentlich noch nie ein Problem gehabt mit Eltern. Weil wenn die nachher sehen, dass ihr ein Kind gewinnt, sind sie natürlich auch zufrieden. Genau. Aber sonst ist es manchmal schon ein bisschen, vor allem wenn man an Meisterschaften geht mit Kind und ins Ausland geht, ist es manchmal schon ein bisschen schwierig mit der Kommunikation mit den Eltern. Sehen nicht alle alles immer gleich, aber meistens funktioniert es dann gleich gut. Und wir sind mittlerweile auch eine grosse Gruppe und die Eltern unterstützen sich auch gegenseitig. Ja.
1: Jetzt, es ist ja, glaube ich, nicht nur deine Gruppe gewesen, aber ihr seid ja von der Tanzschule. Als Gruppe habt ihr jetzt ja vor kurzem erst gerade einen grösseren Auftritt gehabt. Mhm. Vor mehreren tausend Leuten, Hand aufs Herz. Bist du fest nervös gewesen?
2: Nein, eigentlich überhaupt nicht. Wir haben so fest geübt. Also, ich weiss nicht, ob ich noch etwas über den Auftritt erzähle oder ob das noch kommt, aber. Soll ich es noch erklären?
1: Gerne.
2: Also wir sind im letzten Grund gsi und haben bei den Bützenbuben bei einem Tanz mitgemacht. Da sind wir eine Gruppe von 50 Leuten gsi. Das sind jetzt aber Erwachsene gsi. Eigentlich alles Hobbytänzer, wo wir aus den fortgeschrittenen Kurs bei uns genommen haben. Und dann haben wir extra für den Auftritt der Choreo, also habe ich die Choreo gemacht und mit denen trainiert. Und dann haben wir dort von insgesamt 80'000 Leuten können tanzen. Und ich bin eigentlich nicht nervös gewesen, weil wir haben wirklich viel geübt im Voraus. Wir haben eine Stellprobe gehabt, Woche vorher. Wir konnten am Tag vorher im letzten Grund trainieren auf der Bühne. Und ich habe es einfach genossen, um dort auf dieser Bühne zu stehen. Und dadurch, dass die anderen auch alles Hobbytänzer waren, war für mich jetzt die Choreo nicht so anspruchsvoll gewesen. Für den einen oder anderen bei uns in der Gruppe schon. Aber ich habe es einfach genossen. Es war mega cool gewesen. Ich wäre am liebsten noch 10 Mal auf dieser Bühne gestanden.
1: Das bringt mich gerade auf etwas, was ich gelesen habe. Ich habe irgendwo gelesen, dass dein Vater dich sogar bei der Choreo ein bisschen bremsen
2: ja.
1: Du hättest schon...
2: ja. Ja, es ist so, eben, normalerweise choreografiere ich so Gruppenchoreos halt für die Kinder, für Meisterschaftstänzer, die sich da ganz gewohnt sind. Und die Choreo, die wir jetzt gemacht haben, da im letzten Grund, weil halt bei den Line-Dancer oft ist, die Hände und so sind eben nicht so involviert, sondern eher einfach die Schritte und die Füße. Und jeder macht so sein Ding, weil man tut halt nicht so das gegen aus, also so Choreo, die aufeinander abgestimmt ist, machen. Und da ist ich wollte natürlich etwas machen, wenn man schon im letzten Grund tanzen könnte, wo dann halt auch dementsprechend gross ist, gut wirkt, cool ist. Und am Anfang haben wir eigentlich nur damit gerechnet, dass die Kinder, also meine Meisterschaftsgruppe, auch mitmachen können. Dadurch, dass aber noch nie, keine von diesen 18 ist, ist das dann nicht möglich gewesen. Und dann habe ich ein Choreo gemacht, eben für die Erwachsenen aus unseren Hobbygruppen, wo eben auch so Sachen involviert haben, wie mit dem Hut Sachen machen, abziehen, die Hände involviert, Positionen wechseln und das

0: zum ersten Mal mit. Das ist auch noch etwas Grosses, was wir dann machen.
1: Cool, dann sind wir noch gespannt, was alles auf uns zukommt. Behalten wir im Auge. Jetzt, du hast es vorher schon gesagt, bei dir muss ja auch immer alles so ein bisschen in geordneten Bahnen ablaufen. Also eben neben dem Tanzen, sagst du jetzt für dich alleine oder als Lehrerin, bleibt nicht mehr so viel Zeit übrig. Hm. Wenn du aber Zeit hast, was machst du sonst noch in deiner Freizeit?
0: In der Pfadi bin ich auch noch aktiv. Also ich tue dort leiten. Und sonst, wenn ich gerne noch sonst fahrig Zeit, dann mache ich natürlich auch gerne etwas mit Kollegen, gehe auch gerne wandern. Und sonst kann ich eigentlich immer jede freie Minute brauchen, um selber noch trainieren. Weil ich selber ja auch noch mitmache. Weil da kommt manchmal auch ein bisschen zu kurz mit diesen vielen Tanzkursen und Studium. Ja.
1: Und jetzt neben dem Line Dance machst du auch noch deinen Bachelor in Banking und Finance. Ja. Möchtest du dann in Zukunft mal etwas anderes, ich sage jetzt mal, werden oder machen?
0: Ja, da denken einmal viel, dass ich, weil ich da so involviert bin, der Tanzschule, dass ich dann irgendwie die Tanzschule von meinem Vater übernehme oder dass ich dann voll Tanzlehrerin mache. Aber das war eigentlich nie mein Ziel gewesen, dass ich voll aufs Tanzen setze. Ich habe da gleich auch noch andere Ziel quasi im Leben. Also ich kann mir irgendwann vorstellen, zum Tanzschule übernehmen und da einfach nebenbei quasi machen, so wie ich es jetzt auch mache neben dem Studium. Aber hauptberuflich ist das nicht mein Ziel, sondern eher etwas in Banking and Finance Richtung.
1: Du hast gesagt, du hast noch andere Ziele oder Ambitionen. Was für Ziele sind denn das? Weißt du das schon?
0: Ja, das ist noch schwierig, das muss ich im Studium noch herausfinden. Aber auf jeden Fall, also momentan arbeite ich bei einer Versicherung und eigentlich würde ich gerne in den Investmentbereich gehen. Dort und dann mal weiter schauen, wie es mit dem Studium dann verläuft.
1: Hast denn du jetzt vielleicht neben dem Arbeiten sonst noch irgendwie privat einen grossen Traum? Vielleicht sind es auch mehrere Reisen, die du dir möchtest mal in Zukunft erfüllen oder in Planung ist?
0: Ja, Reisen tue ich sehr gerne. Das ist auch etwas Cooles, wenn ich durch das Tanzen viel machen kann, im Ausland herumreisen. Jetzt gehe ich gerade durch das Studium, gehe im Januar ein halbes Jahr auf Singapur. Und da freue ich mich sehr drauf. Dann habe ich mal auch ein halbes Jahr kein Tanzen. Mal schauen, wie denn da alles wird. Aber genau, da habe ich sicher vor. Und irgendwann würde ich sehr gerne mal in die Antarktis reisen.
1: Antarktis? Ja. Nur speziell, wieso gerade Antarktis?
0: Weil es eben so nicht so normal ist, weil ich gerne etwas Aussergewöhnliches mache. Weil Line Dance ist auch etwas, was nicht jeder macht. Irgendwie jeder macht Hip-Hop und Ballett und einfach etwas Spezielles. Genau.
1: Also ich meine, jetzt hast du gesagt, ein halbes Jahr Singapur, ein halbes Jahr nicht tanzen. Seit du mit 8, also mit 8 hast du angefangen, ja, oder richtig? Hat es dort überhaupt mal schon eine lange Pause gegeben, wo du nicht getanzt hast? Oder wäre das wie das erste Mal?
0: Also ich habe schon mal mit 17 bin ich ein Jahr in den USA gewesen. Und dort habe ich auch weniger getanzt. Also ich habe nie aufgehört. Ich habe nachher nämlich einfach in den USA auch an Wettkämpfe teilgenommen und habe dort weiter Line Dance gemacht, weil Line Dance gibt es auch auf der ganzen Welt. Und ich werde auch sicher in Singapur nicht ganz aufhören mit Line Dance, weil ich kenne auch dort Choreografen. Allgemein im asiatischen Raum ist Line Dance sehr beliebt. Also wenn man Line Dance auch auf YouTube oder so sucht, dann findet man mega viele asiatische Videos. Weil eben das ist sehr beliebt dort. Also ich werde sicher auch dort tanzen, einfach nicht meisterschaftsmässig während dem halben Jahr, aber aufhören werde ich nicht.
1: Spannend, das hätte ich jetzt gar nicht gedacht, ja, dass das in Asien irgendwie, ja, so ein riesen Trend ist.
0: Ja, voll. Also es ist echt recht gross dort.
1: Ja. Also liebe Charlene, unsere Zeit ist langsam leider am Ende. Es hat unglaublich viel Spass gemacht, dich als mein erster Gast hier im Top Hoch 3 zu begrüßen. Ich hoffe, dir hat es auch Spass gemacht.
0: Ja, sicher.
1: Danke dir viel, viel mal für den Einblick und das spannende Gespräch. Und weiterhin dir und deiner Gruppe toi, toi, toi.
0: Dankeschön.
1: Genau. Ich hoffe natürlich auch, dass es euch zu Hause gefallen hat und ihr auch nächste Woche beim Top Hoch 3 wieder mit dabei seid. Dann mit dem Stefano Bullmann. Ich wünsche euch ein ganz schönes Wochenende und bis dahin eine gute Zeit.

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1: Ich bin Rahel Leglin. Guten Morgen. Gestern Abend haben Aktivisten den Lindenhof in der Zürcher Altstadt besetzt. Die Gruppierung kündigte an, den Platz für politische Veranstaltungen, Redebeiträge und Konzerte nutzen zu wollen. Die Stadtpolizei Zürich war mit einem größeren Aufgebot vor Ort. Gemäss dem veröffentlichten Programm soll die Besetzung bis Sonntag dauern. Dann soll ab 17 Uhr der Abbau sowie die Reinigung des Platzes stattfinden. Die Schweiz und Polen könnten künftig gemeinsam mit ihren F-35-Kampfjets trainieren. Das sagt der polnische Botschafter Marek Prawda im Interview mit der NZZ. Solche Trainings seien mit der Schweizer Neutralität vereinbar und würden von beiden Regierungen nicht als problematisch angesehen. Bereits heute werden laut Prawda polnische Panzerteams in Thun ausgebildet. Die spanische Regierung hat die EU-Grenzschutzagentur Frontex um Hilfe gebeten. Diese solle vor allem bei der Bewältigung der Migrationskrise in Ceuta beigezogen werden. Noch immer sind laut Regierung rund 5'000 Migranten in Ceuta. Die Regierung kann sie nicht schnell abschieben, will sie aber auch nicht aufs Festland bringen. Ausnahmen bilden die rund 500 besonders schutzbedürftigen, unbegleiteten Minderjährigen. Die USA haben sich nach Angaben von Präsident Donald Trump riesige Ölvorkommen in Venezuela gesichert. Mit der Vereinbarung bringen die USA mehr als 65 Milliarden Barrel nachgewiesener Ölreserve unter ihre Kontrolle, so Trump. Eine Bestätigung aus Venezuela lag zunächst nicht vor. Wie Trump weiter mitteilte, wurde die Vereinbarung in Absprache mit der geschäftsführenden Präsidentin Venezuelas, Delcy Rodriguez, geschlossen.
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2: Am Morgen früh hat es jetzt vereinzelt noch ein paar Nebelfelder und in den östlichen Alpen noch ein paar Restwolken. Grösster Teil ist und wird es dann aber vor allem sonnig. Auf den Nachmittag kann es ein paar Quellwolken über den Bergen geben. Auch in Richtung Alpen-Nordseite gibt es auf den Nachmittag ein paar Wolkenfelder. Trocken bleibt es mit einem mässigen Westwind. Die Maximaltemperaturen heute bei rund 24 Grad. Die aktuellen Temperaturen in Dielsdorf und in Ermatingen messen wir 13 Grad, Hofelden sind wir bei 12.
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2: Zu uns Auto habe ich keine einzige Meldung, ausser ihr seid gerade in Richtung Süden unterwegs. Da haben wir auf der A2 Luzern Richtung Gotthard zwischen Wasen und Göschenen 2 Kilometer Stau. Das heisst, auf dem Abschnitt geht es etwa 20 Minuten länger. Sonst aber habt ihr überall eine freie Fahrt. Kommt gut und vor allem sicher an euer Ziel an.
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2: Schönen guten Morgen miteinander. Schön gehen zusammen mit mir durch euren Samstagmorgen. Und jetzt für einen wunderbaren Start in das letzte August-Wochenende legen wir los mit doppeltem 80er-Power. Geliefert von Phil Collins und zuerst noch haben wir die Bengals. Ich bin Nati und ich begleite euch heute durch euren Samstagmorgen. Guten Start.
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1: Ja, wir schauen zurück auf eine Woche Ja und Tschüss-Spiele. Und die erste Woche, ja, die hat super gestartet. Die erste Hälfte der Woche, da haben nämlich alle gewonnen, vom Montag bis am Mittwoch an.
2: Hey, Claudia, schau mal!
3: Hey!
2: Jetzt hast du es geschafft! Ich gratuliere, Priska. Ah,
4: danke vielmals.
2: Dann ist man aber apparat, oder? Ich gratuliere dir.
5: Ja.
2: Oh, ja, genau. Ich habe eigentlich einfach mal alles gedruckt, um zu merken. Ich brauche, glaube
1: ich. Ja, ich habe so souverän gespielt, dass er gerade das Irel auch mal schnell aus dem Konzept geworfen hat und er nicht mehr gewusst hat, welche Knöpfe er da drücken muss. Aber es braucht ja neben dem Irel auch noch einen Schiedsrichter, der ganz gut muss hören und das Ja vielleicht rausgehört, wo vielleicht der Irel oder Zoe, die am Freitag in der Morgenshow unterwegs ist, vielleicht auch gar nicht hören tut.
6: Das ist jetzt das dritte Mal heute.
1: Mhm.
6: Sie geht sehr gerne, ja.
7: Ja, sie geht sehr gerne.
3: Hat sie ja, hat er ja gesagt? Ja. Nein, Lukas! Lukas! Oh nein! Ich habe es gar nicht gehört.
7: Sorry, dass ich lachte. Ich habe mich also freut, dass ich es endlich einmal gehört habe.
3: Oh nein!
1: Und darum brauchen wir eben einmal auch vier Ohren. Und das gute Glück ist ja, ihr dürft immer wieder anrufen. Also auch wenn ihr es eines Mal nicht geschafft habt, dürft ihr jederzeit nochmal anrufen und das Ganze nochmal probieren. Oder vielleicht müsst ihr einfach einmal anrufen und es überhaupt mal probieren. Am Montag auf die 8:30 an könnt ihr es also wieder probieren. Unbedingt anrufen und bei unserem Spiel Ja und Tschüss mitspielen.
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0: Der Bruce Springsteen mit Hungry Heart. Kurz vor 7:30 haben wir es bei Radio Top. Und vielleicht ist euch schon aufgefallen, dass da jetzt euch gerade gar nicht der Flavio durch den Weekend Flow begleitet wird, sondern dass da jetzt eine weibliche Stimme ist, dass da jetzt Natti ist und der Flavio ausnahmsweise nicht da ist. Weil der Flavio ist zum zweiten Mal frisch gebackener Papi geworden und er darf jetzt natürlich sein Wochenende bei seinem neuen Töchterli verbringen. Und das haben ein paar von euch mitbekommen, dass der Flavio Papi geworden ist. Und eine Sandra hat zu uns im Studio Geschenke vorbeigebracht für das kleine neue Töchterli. Und der Flavio hat sich unglaublich fest gefreut, aber aktuell haben wir gerade nur den Namen Sandra und keine weiteren Kontaktdaten. Darum, Sandra, falls du per Zufall zuhören tust und dich wirst freuen über ein riesen Dankeschön von Flavio höchstpersönlich, darfst du dich sehr gerne noch einmal bei uns melden und der Flavio wird sehr gerne persönlich Danke sagen. Und wir machen jetzt weiter mit dem nächsten Nonstop-Topmix. Wir gehen in den nächsten Nonstop-Topmix rein, das heisst 30 Minuten Musik ohne Unterbrechung. Und für euch habe ich doch schon mal in die nächste halbe Stunde reingeschaut. Da haben wir einen wunderbaren Start und zwar macht es der George Michael mit dem 80er Power. Mit Faith meldet er sich gerade als erstes. Dann haben wir Frau Power mit dabei, zum Beispiel von der Cher oder aus den 2000er Jennifer Lopez. Der Paul Young haben wir, der Bryan Adams habe ich jetzt gerade auch noch gesehen und noch vieles mehr. All das gerade nach einem raschen Update.
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0: Am Morgen früh kann es noch ein paar Nebelfelder geben, östlich von der Alpen auch noch ein paar Restwolken, aber dann ist meistens sonnig und es wird dann vor allem auch recht sonnig durch den ganzen Samstag. Auf den Nachmittag kann es über den Bergen ein paar wenige Quellwolken geben. Es bleibt aber die ganze Zeit trocken mit einem mäßigen Westwind. Die aktuellen Temperaturen aktuell sind es Hinwil 14 Grad in Rorschach und in Gunterswil sind wir bei 13 Grad. Die Temperaturen kraxeln im Verlauf des heutigen Samstag aber auch noch ein bisschen hoch. Die Maximaltemperaturen heute bei rund 24 Grad.
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0: Zu euch ist Auto eine Meldung, falls ihr Richtung Süd unterwegs sind. Auf der A2 Luzern-Richtung-Gotthard zwischen Wasser und Göschenen sind wir bei mittlerweile 3 km Stau. Das heisst, auf dem Abschnitt geht es etwa 30 Minuten länger. Sonst aber habt ihr überall eine freie Fahrt, falls ihr unterwegs sind. Eine gute und vor allem eine sichere Fahrt.
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2: Ich bin Raela Eglin. Guten Morgen. Wegen des heftigen Unwetters, das gestern Vormittag über die Schweiz zog, rechnen Versicherungen mit hohen Schadenssummen. Die AXA und Mobiliar wollen aufgrund der vielen Schadenmeldungen sogenannte Hageldrive-ins einrichten. Gemeint sind mobile Stationen, an denen die Fahrzeugschäden aufgenommen und berechnet werden. Wie hoch die gesamte Schadenssumme ist, können die Versicherer noch nicht abschätzen. Der Grossbrand bei einer Recyclingfirma in Écublon im Kanton Waadt ist unter Kontrolle. Die Löscharbeiten dauern aber noch mehrere Stunden, das teilt die Waadtländer Kantonspolizei mit. Das Feuer ist gestern Abend in einem Lager ausgebrochen. Dabei gerieten zahlreiche dort abgestellte Fahrzeuge in Brand. Die Autobahn bei Lausanne bleibt wegen des Brandes in beide Richtungen gesperrt. Nach dem Grossbrand in Thusis, bei dem vor einer Woche 4 Personen ums Leben gekommen sind, ist eine Person verhaftet worden. Gegen sie werde wegen mehrfacher fahrlässiger Tötung und mehrfacher fahrlässiger Körperverletzung ermittelt. Das berichtet das Radio und Fernsehen RSI. Laut Staatsanwaltschaft handelt es sich bei den Todesopfern um 2 Rumänen, eine Portugiesin und einen Bulgaren. Nach der Flutkatastrophe in Nepal erschweren Schlammmassen und Regenfälle die Suche nach Vermissten. Aufgrund des abgelagerten Schlammes ist es laut einem Armeesprecher schwierig, mit Hubschraubern zu landen oder zu starten. Noch immer werden mehr als 2.500 Menschen vermisst. Die Zahl der Todesopfer wird mit mehr als 620 angegeben.
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3: Aktuell hat es gerade östlich von den Alpen noch ein paar Restwolken, aber dann wird es grösstenteils sonnig. Auf den Nachmittag kann es ein paar Quellwolken über den Bergen wieder geben. Aber wir gehen durch einen trockenen Samstag mit einem mäßigen Westwind. Maximaltemperaturen heute bei rund 24 Grad. Die aktuellen Temperaturen zu Mettmerstetten 14 Grad, zu Lichtensteig und zu Herderen messen wir 13 Grad.
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3: Zu uns Auto habe ich genau eine Meldung und dort braucht es ein bisschen Geduld, falls ihr auf die A2 Luzern richtig geht hat, zwischen Amsteg und Göschen unterwegs sind. Dort sind wir mittlerweile 10 Grad bei der Hälfte, bei 5 km Stau und es geht über 50 Minuten länger. Sonst aber habt ihr überall eine freie Fahrt, falls ihr unterwegs sind, eine gute und vor allem eine sichere Fahrt.
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3: Und zusammen mit mir gehen wir durch den 29. August. 3.08 Uhr haben wir es. Guten Morgen. Und ich begleite euch mit unserem Topmix aus 4 Jahrzehnten. Jetzt für euch 3 Songs am Stück. 80er Power zum Aufstehen gibt es jetzt. Das ist der Rick Ashley mit Never Gonna Give You Up. Schön sind ihr da.

0: Das ist Radio Top am Samstag. Ja, gestern hat uns ein ziemliches Unwetter heimgesucht. In den grössten Teilen der ganzen Schweiz hat es geregnet, blitzt, gehagelt. Und wenn ihr jetzt vor einem verbeulten Auto steht, ihr seid nicht allein.
1: Es schießt mich mega an, Mann. Ich habe vor einem halben Jahr einen mega coolen Fiat 500 Abarth gekauft. Und ich bin schon 10-jährig. Darum habe ich gedacht, Haftpflicht, oder? Lange. Mein Auto sieht aus. Voll verhagelt, überall. Frontscheiben, voll versplittert, alles. Ich habe immer gedacht, so bei Haftpflicht, weiss ich, so Glasscheiben oder so, sei sicher dabei. Ist aber gar nichts dabei. Ich kann jetzt mein Feriengeld, das ich gespart habe, für meine Glasscheiben benutzen. Falls irgendjemand als Hobby gerne tut, Auto auspülen oder so, oder einfach so ein bisschen Sackgeld will oder so, soll er sich bei mir melden. Ihr dürft meinen Kontakt gerne weitergeben.
0: Kennt ihr jemanden? Oder sind ihr vielleicht sogar selber die Person, die weiter helfen könnte? Dann meldet euch unbedingt bei uns. Den Kontakt zu uns findet ihr auf unserer Webseite toponline.ch oder in der Top Now App. Und so können wir uns allen vielleicht noch ein bisschen unter die Arme greifen. Ich kann es zumindest probieren mit gutem Sound. Das ist Tina Turner mit The Best. Ihr hört Radio Top am 16.08. Schönen Samstag.

0: Schön, gehen wir mit der Radio Top durch. Euer Samstagmorgen. Und jetzt gibt's für euch nicht 5 am Stück, sondern etwa 8 am Stück. Das ist unser Nonstop-Top-Mix. Musik aus 4 Jahrzehnten für rund 30 Minuten gibt's jetzt für euch. Und ich schaue schon mal in der nächsten halben Stunde rein. Und da haben wir zum Beispiel aus den 2000ern mit dabei Shakira. Dann haben wir aber aus den 80er Jahren Murray Head mit One Night in Bangkok. Dann haben wir aber zum Beispiel auch noch aus den 90er Jahren natürlich etwas mit dabei für euch. Und zwar haben wir da Brandy and Monica, The Boy is Mine. Ein bisschen Frau-Power zwischendurch und noch vieles mehr. Das ist unser Nonstop-Topmix aus 4 Jahrzehnten. Und wir legen los mit dem Nonstop-Topmix. Gerade nach dem Update.
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0: Die Sonne drückt wieder durch. Wir gehen durch einen recht sonnigen Samstag auf den Nachmittag an, gerade in Richtung Berge. Kann es ein paar Quellwolken geben, trocken bleibt es aber und die Maximaltemperaturen bei rund 24 Grad. Aktuell zu Pfungen 14 Grad, in Niederstetten und in Ilhart messen wir 15.
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0: Zu uns Auto habe ich 2 Meldungen, falls auf der A2 Chiasso Richtung Gotthard unterwegs sind zwischen Quinto und Dossierstelle Airolo haben wir 1 Kilometer Stau und dann auch auf der A2 Luzern Richtung Gotthard zwischen Amsteg und Gösnen, dort sind wir bei 6 Kilometer Stau. Sonst aber haben wir überall eine freie Fahrt. Falls ihr unterwegs sind, eine gute und vor allem eine sichere Fahrt.
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5: Ich bin Raila Eglin. Guten Morgen. Wegen des heftigen Unwetters, das gestern Vormittag über die Schweiz zog, rechnen Versicherungen mit hohen Schadenssummen. Die AXA und Mobiliar wollen aufgrund der vielen Schadenmeldungen sogenannte Hageldrive-ins einrichten. Gemeint sind mobile Stationen, an denen die Fahrzeugschäden aufgenommen und berechnet werden. Wie hoch die gesamte Schadenssumme ist, können die Versicherer noch nicht abschätzen. Der Grossbrand bei einer Recyclingfirma in Écublens im Kanton Waadt ist unter Kontrolle. Die Löscharbeiten dauern aber noch mehrere Stunden, das teilt die Waadtländer Kantonspolizei mit. Das Feuer ist gestern Abend in einem Lager ausgebrochen. Dabei gerieten zahlreiche dort abgestellte Fahrzeuge in Brand. Die Autobahn bei Lausanne bleibt wegen des Brandes in beide Richtungen gesperrt. Nach dem Grossbrand in Thusis, bei dem vor einer Woche 4 Personen ums Leben gekommen sind, ist eine Person verhaftet worden. Gegen sie werde wegen mehrfacher fahrlässiger Tötung und mehrfacher fahrlässiger Körperverletzung ermittelt. Das berichtet das Radio und Fernsehen RSI. Laut Staatsanwaltschaft handelt es sich bei den Todesopfern um 2 Rumänen, eine Portugiesin und einen Bulgaren. Nach der Flutkatastrophe in Nepal erschweren Schlammmassen und Regenfälle die Suche nach Vermissten. Aufgrund des abgelagerten Schlammes ist es laut einem Armeesprecher schwierig, mit Hubschraubern zu landen oder zu starten. Noch immer werden mehr als 2.500 Menschen vermisst. Die Zahl der Todesopfer wird mit mehr als 620 angegeben.
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6: Aktuell messen wir gerade noch angenehme, milde Temperaturen überall zu Rümlang, Zwil und Neuchied an der Tour 16 Grad. Die Temperaturen kraxeln im Verlauf vom heutigen Samstag, aber auch noch ein bisschen unangenehme, warme Temperaturen von bis zu 24 Grad können wir heute messen. Wir gehen durch einen recht sonnigen Samstag vereinzelt auf den Nachmittag an, nach Kammer über den Bergen ein paar Quellwolken sehen. Zu euch ins Auto nach wie vor die 2 Meldungen bezüglich, wenn man in Süden unterwegs ist, auf der A2 Giasso Richtung Gotthard zwischen Quinto und der Dossierstelle Airolo haben wir 2 Kilometer Stau und dann auch noch zwischen Amsteg und Göschne, dort sind wir bis 6 Kilometer Stau. Sonst aber haben wir überall eine freie Fahrt, falls ihr unterwegs seid, eine gute und vor allem eine sichere Fahrt.
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6: Ja, und ich begleite euch durch euer Samstagprogramm. Was auch immer ihr euch zusammengestellt habt, vielleicht könnt ihr heute wandern, vielleicht könnt ihr Freunde treffen, vielleicht müsst ihr aber auch arbeiten oder müsst ihr zuhause lernen. Was es auch immer ist, ich bin bei euch und ich begleite euch mit unserem Topmix aus 4 Jahrzehnten. Jetzt für euch, für einen wunderbaren Start in Samstag. 3 Songs am Stück. Wir haben 3 ab 9. Schön, sind ihr da.

0: Schön, gehen wir gerade top durch euren Samstagmorgen, den 29. August haben wir. Und ja, wenn man den heutigen Tag noch mitzählt, dann haben wir genau noch den 29., den 30. und den 31. Also noch 3 Tage und dann ist der Sommer vorbei. Zumindest der meteorologische Sommer ist dann vorbei und dann geht's los mit dem Herbst. Das macht gewisse vielleicht ein bisschen nostalgisch. Ganz ehrlich, mich macht es ein bisschen traurig. Ich bin noch nicht ganz ready für den Herbst. Aber mit dem Herbst steht eben dann auch wieder das Oktoberfest zum Beispiel vor der Tür. Und wir verlosen einen 8. Tisch im Fischerhaus zu Kreuzlingen. Für 4 Abende auf etwa Ende September umeinander verlosen wir einen 8. Tisch mit Essen, einem Mast und natürlich mit vielen guten Launen, wenn ihr mit euren 7 Freunde dort angehen. Damit ihr an dieser Verlosung teilen könnt, könnt ihr uns eine Sprachmemo schicken und uns erzählen, warum ihr genau den 8. Tisch wollt. Und ihr habt euch auch schon ganz fleissig gemolden, wie zum Beispiel Anni aus Vinti.
1: Hallo Radio Top Team. Ich möchte gerne hier bei dem Wettbewerb mitmachen fürs Oktoberfest und möchte gerne meine Freunde mitnehmen. Wir sind eine Gruppe, die heisst Friends Forever. Und wir sind die geilste Gruppe, die es je gegeben hat und können festen wie Sauen und wir lieben es. Hey, wäre schön, wenn wir dürften dabei sein. Danke, tschüss.
0: Ja, die Anni ist bei uns im Pod 3 gefallen und hat einen von diesen 4 Abenden gewonnen. Aber wir haben ja noch 3 Abende, die wir zum Verlosen haben. Und in dieser Sendung werde ich auch wieder jemanden von euch anrufen und so einen Tisch verlosen. Darum unbedingt mitmachen, wenn ihr das Oktoberfest wollt. Vielleicht habt ihr Glück schon heute und ich rufe genau dir an. Falls nicht, verlosen wir auch noch in der nächsten Woche. Darum unbedingt eine Sprachmemo schicken. Bis dahin haben wir natürlich ganz viel gute Musik mit dabei. Jetzt für euch Madonna mit Like a Prayer.

0: Das ist gerade top. Am Samstag, wir haben kurz vor 9:30 und vielleicht sind wir jetzt gerade auch irgendwo am Arbeiten und dann schicke ich jetzt eine grosse Ladung an Energie. Wir gehen nämlich in den nächsten Nonstop-Top-Mix rein und da haben wir ganz viele wunderbare Musik mit dabei, die das Arbeiten hoffentlich ein bisschen einfacher macht. Da haben wir zum Beispiel gerade als Start Wham mit Wake Me Up Before You Go, also ganz viel 80er-Power, die sich gerade nach dem raschen Update melden tut. Dann haben wir sonst auch noch aus den 80er-Jahren Beaches mit You Win Again mit dabei, aus den 90er-Jahren unter anderem Whitney Houston und das mal zwei Songs aus den Early 2000er, geliefert von Coldplay und Avril Lavigne. Also die gute Musik haben wir eingeplant. Unser Nonstop-Top-Mix geht los, gerade nach dem Update.
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2: Ja, der blaue Himmel, der zeigt sich wieder, zumindest hier in Winti. Aber ich glaube eigentlich auch gerade aktuell in den grössten Teilen. Wir gehen nämlich durch einen recht sonnigen Samstag. Auf den Nachmittag an kann man vereinzelt über den Bergen ein paar Quellwolken sehen. Ein mässiger Westwind geht auch. Die Maximaltemperaturen heute bei rund 24 Grad. Aktuell messen wir das Wallisell und das Guntershausen 17 Grad. In Nestlau sind wir bei gerade noch 14 Grad.
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2: Zu uns Auto habe ich keine außergewöhnliche Nachricht. Falls ihr unterwegs seid, kommt gut und vor allem sicher an euer Ziel an.
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0: Das ist Radio Top am Wochenende und ihr habt euer Wochenende komplett verdient. Geniesst es, schön habt ihr eingeschaltet.
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7: Ich bin Roy Leglin. Kanadische Firmen schauen sich nach dem Zollkonflikt mit den USA vermehrt in Europa um. Das sagt die Schweizerisch-Kanadische Handelskammer. Auch die Schweiz ist für kanadische Unternehmen interessant. Sie gilt als innovativ, stabil und steht für Qualität. Kanada ist bereits der zweitwichtigste Handelspartner der Schweiz in Amerika. Den Handel mit den USA könne Europa aber nicht ersetzen, sondern nur ergänzen. Nach der Flutkatastrophe in Nepal erschweren Schlammmassen und Regenfälle die Suche nach Vermissten. Aufgrund des abgelagerten Schlammes ist es laut einem Armeesprecher schwierig, mit Hubschraubern zu landen oder zu starten. Noch immer werden mehr als 2.500 Menschen vermisst. Die Zahl der Todesopfer wird mit mehr als 620 angegeben. Die umstrittene US-Einwanderungsbehörde ICE will künftig hundeähnliche Roboter einsetzen. Laut Berichten sollen diese bei Einsätzen in besonders gefährlichen, instabilen oder schwer zugänglichen Umgebungen eingesetzt werden. Über eine mögliche Angriffsfunktion ist nichts bekannt. Zuletzt sorgte die Behörde mit der geplanten Anschaffung von Elektroschockhandschuhen für Aufsehen. In Nashville soll der Flughafen künftig Dolly Parton heißen. Das hat der Gouverneur von Tennessee mitgeteilt. Mit der Umbenennung soll der verstorbenen Country-Ikone ein bleibendes Denkmal geschaffen werden. Parton habe Generationen von Menschen in Tennessee und auf der ganzen Welt inspiriert. Dolly Parton zog nach 1964 nach Nashville. Am vergangenen Dienstag starb sie im Alter von 80 Jahren.
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0: Aufs Wochenende zeigt sich das Wetter wieder von der guten Seite. Perfekt fürs letzte August-Wochenende. Haben wir ganz viel Sonnenschein und angenehme warme Temperaturen. Heute von bis zu 24 Grad. Morgen sieht es dann auch wieder sehr ähnlich aus wie heute. Viel Sonnenschein neben ein paar Quellwolken in Richtung Bergen. Aktuelle Temperaturen zu Flach, zu Mürschwil und Städten überall 18 Grad.
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0: Zu euch ins Auto. Ein paar Meldungen aus dem Verkehr und zwar auf der A1 St. Margrethe St. Gallen in der Höhe Rheineck in beide Richtungen Stau, gerade in Richtung Ausfahrt. Und dann, wenn ihr Richtung Süden unterwegs sind, auf der A2 geht also Richtung Gotthard zwischen Gwinden und Dossierstelle Airolo haben wir 2 Kilometer Stau und dann auch auf der A2 Luzern Richtung Gotthard zwischen Amsteg und Göschenen sind wir bei mittlerweile 6 Kilometer Stau. Das heisst, es geht dort etwa eine Stunde länger. Falls ihr unterwegs sind, wünsche ich euch gute und vor allem eine sichere Fahrt.
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0: Schön gehen zusammen mit mir durch euren Samstag. Und jetzt gehen wir mit dem nächsten Song zurück in ein Musikjahrzehnt. In ein wunderbares Musikjahrzehnt, das so grossartig ist, dass jeden Sonntag sogar nur Musik aus diesem Jahrzehnt läuft. Das ist unser 80er-Jahr-Sonntag. Morgen dann mit dem Yves. Und jetzt gibt es einen kleinen Vorgeschmack mit einem richtigen 80er-Klassiker. Ghostbusters. Jetzt für euch hier bei Radio Top am 4 ab 10. Schön, sind ihr da.

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3: Ja, gut, Sali.
2: Hoi Marco, da ist Nathalie von Radio Sali. Top.
3: Hallo.
2: Hey, du hast da ja bei einem Spiel bei uns mitgemacht.
3: Jawohl.
2: Weißt du, bei welchem Spiel?
3: Ja, ich weiß, bei welchem Spiel, ja.
2: Du wirst gerne das Oktoberfest, oder?
3: Ja, da würde ich gerne, ja. Da hätte man Freude, ja.
2: Ja, trinkst du dann auch gerne Bier in dem Fall?
3: Sehr gerne, ich hocke gerade im Auto. Ich darf an einen Hochzeitsabend und habe ein Bier in der Hand.
2: Aber ich hoffe, du bist nicht am Fahren.
3: Nein, ich bin Beifahrer.
2: Wichtige Seiteninformation.
3: Genau.
2: Ja, was machst du denn so am 26. September?
3: Im Normalfall habe ich dort noch nichts vor, am 26. September.
2: Weil dann würden wir dich und deine Freunde sehr gerne an so einen 8er-Tisch schicken.
3: Ohne Scheiß.
2: Ja.
3: Sau geil! Hure geil! Super!
2: Ja!
3: Cool! Freut mich mega!
2: Sehr cool! Ja, freut mich sehr zu hören! Zum Glück hast du abgenommen!
3: Mega geil! Sehr schön! Wunderbar! Cool!
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0: Schön, gehen wir mit Radio Top durch euren Samstag und wir gehen in den nächsten Nonstop-Top-Mix rein. Wir haben es kurz vor dem Halbi und das bedeutet, jetzt gibt es für euch 30 Minuten Musik ohne Unterbrechung. Wir starten mit 80er Power, geliefert vom King of Pop, und dann haben wir auch noch wunderbare Musikperle aus den 70er Jahren parat gelegt. Gloria Gaynor meldet sich da nämlich. Aus den 2000er haben wir unter anderem Carrie Hilson, die ebenfalls für richtig gute Laune sorgen tut. Dazwischen natürlich auch noch ein paar 90er, unter anderem von der Desiree. Das ist unser Nonstop-Top-Mix aus 4 Jahrzehnten. Wir legen los, gerade nach dem Update.
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0: Wir gehen durch einen wunderbaren Samstag mit viel Sonnenschein. Auf den Nachmittag an ein paar wenige Quellwolken in Richtung Bergen. Es bleibt aber den ganzen Tag durch trocken, so dann auch. Und morgen wieder viel Sonnenschein und Maximaltemperaturen. Morgen nochmal ein bisschen höher wie heute. Morgen dann bei 27 Grad. Heute sind wir bei Maximaltemperaturen von 24 Grad. Die aktuellen Temperaturen zu Elikadetour, in Alt St. Johann und zu Arbon sind wir bei überall 18 Grad.
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0: Zu uns Auto habe ich eine Meldung, und zwar, wenn auf der A1 St. Margrethe St. Gallen in beide Richtungen unterwegs sind, müssen dort in der Höhe von Rhinegg aufpassen. Dort hat es einen Stau wegen Verkehrsüberlastung. Falls ihr unterwegs sind, eine gute und vor allem eine sichere Fahrt.
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0: Das ist Radio Top an dem heutigen Samstag. Wir haben es kurz vor dem 11. Und gewisse unter uns, ja, die sind vielleicht jetzt erst gerade aufgestanden, weil wir haben Wochenende und dann dürfen wir auch mal gut ausschlafen. Darum unter die Langschläfer unter uns. Guten Morgen.
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2: Ich bin Roy Leglin. Kanadische Firmen schauen sich nach dem Zollkonflikt mit den USA vermehrt in Europa um. Das sagt die Schweizerisch-Kanadische Handelskammer. Auch die Schweiz ist für kanadische Unternehmen interessant. Sie gilt als innovativ, stabil und steht für Qualität. Kanada ist bereits der zweitwichtigste Handelspartner der Schweiz in Amerika. Den Handel mit den USA könne Europa aber nicht ersetzen, sondern nur ergänzen. Nach der Flutkatastrophe in Nepal erschweren Schlammmassen und Regenfälle die Suche nach Vermissten. Aufgrund des abgelagerten Schlammes ist es laut einem Armeesprecher schwierig, mit Hubschraubern zu landen oder zu starten. Noch immer werden mehr als 2.500 Menschen vermisst. Die Zahl der Todesopfer wird mit mehr als 620 angegeben. Die umstrittene US-Einwanderungsbehörde ICE will künftig hundeähnliche Roboter einsetzen. Laut Berichten sollen diese bei Einsätzen in besonders gefährlichen, instabilen oder schwer zugänglichen Umgebungen eingesetzt werden. Über eine mögliche Angriffsfunktion ist nichts bekannt. Zuletzt sorgte die Behörde mit der geplanten Anschaffung von Elektroschockhandschuhen für Aufsehen. In Nashville soll der Flughafen künftig Dolly Parton heißen. Das hat der Gouverneur von Tennessee mitgeteilt. Mit der Umbenennung soll der verstorbenen Country-Ikone ein bleibendes Denkmal geschaffen werden. Parton habe Generationen von Menschen in Tennessee und auf der ganzen Welt inspiriert. Dolly Parton zog nach 1964 nach Nashville. Am vergangenen Dienstag starb sie im Alter von 80 Jahren.
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3: Ja, nach gestern kann man den Regenschirm jetzt wieder einpacken. Der braucht es das ganze Wochenende durch nicht. Wir gehen durch einen wunderbar sonnigen Samstag, so dann auch morgen. Sehr warme Temperaturen morgen, wieder bis zu 27 Grad. Aktuell haben wir in Dielsdorf und in Ermatingen 19 Grad. In Hofelden sind wir bei 18 Grad. Die Maximaltemperaturen heute liegt bei rund 24 Grad.
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3: Ja, zu uns Auto, da stockt es gerade so in Zürich-Region umeinander, zwischen der Fretika und Zürich. Dann der altbekannte Stocker auch beim Gubristunnel ist wieder da, sowie auch beim Limmataler Kreuz. Dann müsst ihr ein bisschen Geduld haben, wenn ihr auf der A1 St. Gallen Richtung St. Margrethe zwischen der Verzweigung Meckenhaus und Rheineck unterwegs sind. Dort hat es Stau wegen Verkehrsüberlastung und auf diesem Abschnitt geht es etwa 45 Minuten länger. Und dann habe ich noch eine Meldung aufgrund von einer Baustelle auf der A2 Luzern Richtung Gotthard zwischen Buchs- und Seelisbergtunnel. Stau, die Fahrbahn ist auf einen Fahrstreifen verengt. Falls ihr unterwegs seid, eine gute und vor allem eine sichere Fahrt.
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3: Ja, und falls eure Laune gerade ein bisschen gesunken ist, weil ihr vielleicht irgendwo im Stau steht oder weil euer Auto eine Beule hat von gestern oder vielleicht auch, weil ihr arbeiten müsst. Ich bin bei euch und ich versuche, diese Laune wieder ein bisschen zu lupfen. Und zwar mache ich das mit Musik aus 4 Jahrzehnten und wir starten eben mit einem grossartigen Song, den ich einfach lieber tue. Es ist nämlich 80er Power, was sich da melden tut. Da kann man das Volumen ein bisschen hochschrauben, finde ich. Das ist «Gimme Hope» von Eddie Grant aus dem 88, jetzt für euch am 4 ab 11. Da wird euch top. Schön, sind ihr da.

0: Das ist gerade top am Viertel ab 11 Uhr und es gibt zwei goldige Regeln im Radio und die gelten natürlich auch bei uns im Studio. Und zwar einerseits natürlich kein Alkohol während wir arbeiten und kein Essen im Studio. Diese Woche sind beide Regeln bei uns gebrochen worden. Und darum, wir schauen noch einmal zurück, wo am Mittwochmorgen auf einmal der Erik mit Bier und Brezel beim Cyril im Studio gestanden ist.
1: Morgen, Erik.
2: Guten Morgen. Ja, ich habe beides dabei.
1: Du hast mir etwas mitgebracht.
2: Ich habe dir etwas beigebracht und das ist ein Brezel.
1: Oh, da freue ich mich.
2: Und natürlich ein feines Bier.
1: Ja, das sage
2: zwar,
1: ich nein.
2: Ich weiss, wir sind jetzt da noch im August und so, aber ich habe so ein bisschen Vorfreude und ja. Hoffe du auch auf den Oktober, September, Oktober an, wenn so ein bisschen Biersaison kommt,
1: ist schon näher,
2: Oktoberfest
1: ja.
2: Anfängt.
1: Ja.
2: Und darum habe ich gedacht, ich mache jetzt einfach das Bier mal auf und dann darfst du eins trinken.
1: Sag ich nicht nein.
2: Mal schauen wir das.
1: Ja, schön. Hey, hey, wir haben es richtig gehört. Danke vielmals. Jetzt, wir können gar nicht anstoßen.
2: Nein, aber ich nehme den Brezel sonst.
1: Also, Prost. Oder nehmen wir Prosit, oder? Ich trinke jetzt das Bier. Wunderbar, jetzt muss ich schauen, dass da nicht überschwimmt. Und es fehlt noch ein bisschen etwas, oder? Ein bisschen die richtige Stimmung. Fast noch ein bisschen Wiesenstimmung, oder?
2: Das tönt schon so. Ich freue mich wahnsinnig. Gehen wir zusammen?
1: Gehen wir zusammen, ist gut. Hey, es geht zwar noch einen ganzen Monat, bis das Oktoberfest losgeht, aber auch bei mir ist Vorfreude definitiv da. Danke, Erik, fürs Bier und Brezen. Das geniesse ich jetzt dann da rein. Wir schicken euch ans Oktoberfest im Fischerhaus Kreuzlingen.
0: Ja, der Sirer hat es gerade schon erwähnt, wir sind alle in Vorfreude und wir schicken vor allem auch euch ans Oktoberfest. Wie genau und wie ihr bei der Verlosung mitmachen könnt und was ihr genau gönnen könnt, verrate ich euch gerade in drei Songs.

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Jetzt habe ich gerade einfach mein Mikrofon nicht anschalten. Ich habe gedrückt und gedrückt. Aber jetzt hat es ja gleich noch geklappt. Und ihr habt es vorher gehört, wir schicken euch als Oktoberfest zu Kreuzlingen ins Fischerhaus. Zu 8. Höch könnt ihr einen Tisch gewinnen im Wert von 380 Franken. Und alles, was ihr machen müsst, ist unsere Sprache, wenn wir

0: schicken und uns verraten, warum ihr genau das 8. Höch als Oktoberfest wollt. Wir freuen uns auf eure Nachrichten und wir haben auch schon ein paar Nachrichten gekriegt von euch. Unter anderem zum Beispiel vom Marco.
1: Sali, hoi, da ist der Marco von der Firma Stutz, Bauunternehmung. Ich bin gerade meine Baustelle am Abräumen und jetzt habe ich gerade gehört von einem sensationellen Angebot vom Oktoberfest in Kreuzlingen. Da bin ich natürlich hellhörig geworden und habe relativ schnell meine 8 Leute zusammentrommeln. Wir haben da mal den Justin Felix, Spitzname Jotef, eine von zwei Rauschkugeln lieb ausgedruckt, hat immer Durst, schafft ihn damit gar nicht. Dann haben wir mein lieber Brüderli, der Raffi, Bürogummi unter uns, der Joab, Strassenbauer, auch ganz ein zähen Sieg, vor allem in den letzten Monaten, die wir auf dem Bau durchgemacht haben, mit diesen Temperaturen. Wir sind richtig durstig. Wir sind gestandene 8 durstige Bursten, die wie gemacht sind für so etwas. Herzlichen Dank, merci und ein schönes Tagli.
0: Also, diese Woche läuft schon und nächste Woche läuft es eben auch noch. Also, ihr habt noch eine gute Chance, dass ihr einen von diesen 8, also, nein, jetzt bin ich, daraus geht, ihr habt eine gute Chance darauf, dass ihr einen von diesen 8er-Tisch bekommt. Also meldet euch unbedingt, den Kontakt zu unserem Studio findet ihr auf unserer Webseite topnow.ch oder auf der TopNow-App. Und wir gehen jetzt rein in den nächsten Nonstop-Top-Mix. Also das heisst, es gibt jetzt 30 Minuten Musik ohne Unterbrechung. Also der ideale Zeitpunkt, um sich zu überlegen, warum ihr als Oktoberfest wollt.
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0: Ja, wir kratzen langsam an den 20 Grad Marken an. In Hinwil und in Gunterswil sind wir bei 19 Grad, zu Rorschach gerade noch bei 18 Grad. Maximaltemperaturen heute bei rund 24 Grad. Viel Sonnenschein erwartet uns durch den heutigen Samstag. Auf den Nachmittag an der Kammeri Richtung Berge ein paar vereinzelte Quellwolken gesehen. Und so sieht es dann auch morgen wieder sehr ähnlich aus wie heute. Die Maximaltemperaturen ein bisschen höher, bei rund 27 Grad und auch wieder viel Sonnenschein.
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0: Ja, wenn ihr gerade in der Region Zürich umeinander sind, Stocken und Stauz an den altbekannten Stellen, einerseits beim Gubrisch-Tunnel, dann zwischen Effretiken und Zürich-Ost, sowie auch beim Limmataler Kreuz. Dann braucht es ein bisschen Geduld, wenn ihr auf der A1 St. Gallen Richtung St. Margrethe zwischen der Verzweigung Meckenhaus und Rheineck unterwegs sind. Dort hat es Stau wegen Verkehrsüberlastung und auf dem Abschnitt geht es etwa 45 Minuten länger. Dann ist die Fahrbahn auf einen Fahrstreifen verengt, wenn ihr auf der A2 Luzern-Richtung Gotthard zwischen Buchs und Seelisberg-Tunnel unterwegs sind, das aufgrund von Bauarbeiten. Und dann hat es auch noch Stau auf der A3 Zürich Richtung Chur zwischen Niederurne und Kärenzer-Tunnel. Dort steht nämlich ein Bahnfahrzeug. Falls ihr unterwegs sind, eine gute und vor allem eine sichere Fahrt.
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1: Es ist Samstag und die Sonne strahlt vom Himmel und im Studio steht jetzt gerade noch ein bisschen mehr. Teletop News Moderator Remo Kaufmann ist nämlich gerade reingekommen. Hoi!
2: Nadie! Aber du strahlst auch immer. Also, ich habe dich noch nie mit schlechter Laune. Hast du jemals schlechte Laune?
1: Ja, da hast du mich gestern nicht gesehen, wo ich fast von einem Hagel erschlagen worden bin. Ja. Da ist mein Gesicht einmal schnell entgleist.
2: Hat sie getroffen?
1: Nein, zum Glück nicht. Ich bin so vor einem Mini-Vorsprung gestanden im Hausecke.
2: Ja, das war crazy, oder?
1: Das war mega verrückt.
2: Ich bin auch gerade im Bus gestiegen gestern und habe gedacht, also ich kann das jetzt nicht sagen, das WTF-Wort. Also denkt, das kann doch nicht sein. Ich habe noch nie etwas gesehen, was
1: und aus dem Nichts, 5 Minuten. Und dann,
2: Attackiert mit Golfbällen aus dem Himmel. Und darum, um das geht es. Es ist ja gerade gut, dass du das gesagt hast. Das steckt noch viel in den Knochen. Heute strahlt ja die Sonne, als wäre nichts gewesen. Vor 24 Stunden hat das eben noch ein bisschen anders ausgesehen. Und die Auswirkungen, die der schwere Hagelsturm hatte gestern Morgen, der ist ja ganz kurz gegangen. Die zeigen sich jetzt heute. Zum Beispiel der Gemüsebau Samuel Müller aus Steinmauer in Zürich verliert innerhalb von Minuten rund 90% von seiner Ernte. Und besonders bitter, der Hitzesommer, hat er schon 150'000 Franken für die Bewässerung müssen ausgeben. Und jetzt ist seine Existenz bedroht. Wir besuchen ihn. Und außerdem reden wir noch mit der Apotheke da gerade um die Ecke in Winterthur-Wülflingen und Schutz und Rettung Zürich, die uns von dem sehr turbulenten Tag gestern erzählen.
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2: Ich bin Roel Hecklin. Immer mehr grosse Schweizer Unternehmen lassen extern prüfen, wie glaubwürdig ihre Angaben zu Umwelt- und Sozialthemen sind. Für das Geschäftsjahr 2025 sind es 9 von 10 Unternehmen. Das zeigt eine Untersuchung des Beratungsunternehmens IRF. Vor 4 Jahren waren es erst halb so viele. Der frühere ukrainische Verteidigungsminister Mikhailo Fedorov wird Berater für militärische Innovation im italienischen Verteidigungsministerium. Laut dem italienischen Verteidigungsminister habe Fedorov umfangreiche Erfahrung in der digitalen Innovation und im Verteidigungswesen. Fedorov seinerseits teilt mit, er werde Italien dabei unterstützen, moderne Kriegstechnologien einzuführen und sich an neue globale Sicherheitsherausforderungen anzupassen. Die Isländer stimmen heute über die Wiederaufnahme von EU-Beitrittsgesprächen ab. Mehr als 270.000 Menschen sind in einem Referendum aufgerufen, ihre Stimme abzugeben. Alles deutet auf ein enges Rennen hin. Ein grosser Streitpunkt in der Debatte um eine mögliche EU-Mitgliedschaft ist die Fischerei. Schon lange hatte New York City ein Rattenproblem. Doch nun zeigen sich im Kampf gegen die unbeliebten Nager erste Erfolge. Laut Stadtregierung sind die Sichtungen seit Jahresbeginn um fast einen Viertel zurückgegangen. Einer der Hauptgründe ist, dass Müllsäcke von der Stadtreinigung schnell eingesammelt werden. Schätzungsweise gibt es in New York bis zu 3 Millionen Ratten.
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3: Ja, und heute scheint wieder die Sonne, als wäre nie irgendetwas passiert. Wir gehen durch einen wunderbar sonnigen Samstag, so auch morgen. Die Sonne zeigt sich von der besten Seite wieder. Maximaltemperaturen heute bei rund 24 Grad. Morgen dann nochmal ein bisschen wärmer mit bis zu 27 Grad. Im Verlauf des heutigen Nachmittags kann man vereinzelt in Richtung Alpen ein paar Quellwolken sehen. Die sind aber harmlos. Aktuelle Temperaturen mit Mettmerstetten 21 Grad, in Lichtensteig messen wir 20 und in Herderen sind wir ebenfalls bei 21 Grad.
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3: Ja, wenn ihr in der Region Zürich umeinander sind, dort stocken es vor allem. Da haben wir einerseits den altbekannten Stocken beim Gubrisch-Tunnel, dann zwischen Zürich-Seebach und Zürich-Ost, dann zwischen Effretiken und Zürich-Ost ist Stop-and-Go angesagt, sowie zwischen Urdorf-Nord und Zürich-West und beim Limmataler Kreuz. Dann braucht es noch ein bisschen Geduld, wenn ihr auf der A1 St. Gallen Richtung St. Margrethe zwischen der Verzweigung Meckenhaus und Rheineck unterwegs sind. Wegen Verkehrsüberlastung haben wir dort Stau und es geht etwa 45 Minuten länger. Dann auf der A2 Luzern Richtung Gotthard zwischen Buchs- und Seelisberg-Tunnel. Wegen Bauarbeiten ist dort die Fahrbahn auf einen Fahrstreifen verengt und darum muss man auch dort mit Stau rechnen. Und dann noch die letzte Meldung auf der A3 Zürich Richtung Chur zwischen Reichenburg und dem Kerenzentunnel ist ebenfalls der rechte Fahrstreifen gesperrt. Falls ihr unterwegs seid, wünsche ich euch gute und vor allem eine sichere Fahrt.
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3: Schön, gehen zusammen mit mir durch euren Samstag. Wir haben 4 ab 12 und in dem Sinn wünsche ich euch einen guten. Und wir machen weiter mit wunderbarer Musik. Und zwar jetzt für euren Mittag ein bisschen 90er Groove von der Latricia McNeil. Ain't that just the way?

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Das ist Radio Zopp am Viertel ab 12 Uhr, an dem 29. August. Sind wir bereit für den Herbst? Ja, weil wir haben den 29. August und das heisst, wir haben genau noch 3 Tage und dann ist der Sommer vorbei. Zumindest der meteorologische Sommer sei dann vorbei. Und irgendwie kickt bei mir der Sommer, die Sommernostalgie so richtig rein. So der Sommerblues kickt richtig rein bei mir. Und ich weiss, der Herbst, der kann auch wunderbar sein. Wenn es dann endlich wieder ein bisschen kühler ist, wenn man sich wieder unter die Decke kuscheln kann, wenn man eine heisse Schoki trinken kann und man sich zu Hause wieder ein bisschen gemütlicher machen kann. Aber ein bisschen nostalgisch bin ich eben gleich. Weil ich liebe die langen Sommernächte, wo man bis spät in der Nacht draussen sitzen kann. Die Vorfreude, wenn man zum allerersten Mal in diesem Jahr endlich ans Meer rausfährt. Die Klassenpausen beim Arbeiten. Und wenn dann endlich nicht mehr die Füsse weh machen, wenn man übers Kies läuft, weil sich die Füsse als Barfüße gewöhnt hat. Und natürlich der erste Sprung in die Limmat. Ich als Zürcherin, das ist auch für mich jeden Sommer ein kleines Highlight. Versteht ihr mich? Dass ich jetzt ein bisschen nostalgisch bin. Oder sind ihr so Team, jawohl, der Herbst darf jetzt endlich kommen, ich bin parat, dass es wieder ein bisschen kühler wird? Die, die in meinem Team sind, die jetzt ein bisschen nostalgisch sind, der Sommer ist ja noch nicht ganz vorbei. Wir haben noch mal ein wunderbares Wochenende vor uns. Morgen wird es noch einmal 27 Grad warm. Und an dieser Stelle muss man ja auch sagen, der September kann auch etwa die sehr sommerlich werden. Darum, ganz vorbei ist ja vielleicht noch nicht. Und darum, solange noch da ist, würde ich sagen, geniessen wir den Sommer. Jetzt für euch Stevie Wonder mit «I just

0: Schön, gehen wir mit Radio Top durch euren Samstagmittag, kurz vor dem 12:30 haben wir's. Und vielleicht stehen ihr jetzt gerade in der Küche, schaut in den Kühlschrank und überlegt euch, was soll es zum Mittag geben? Vielleicht müsst ihr ja auch noch posten gehen, weil heute Abend noch Besuch kommt und vielleicht sind ihr gerade am Nachschauen, was es dann noch alles braucht. Und dabei begleite ich euch doch mit unserem Topmix aus 4 Jahrzehnten. Wir gehen in den nächsten Non-Stop-Topmix rein. 30 Minuten Musik ohne Unterbrechung und in der nächsten Halbstunde für euch mit dabei ist zum Beispiel aus diesen 4 Jahrzehnten Anastasia aus den 2000er. Dann haben wir natürlich ganz viel 80er und 90er Power mit dabei. Startet immer zum Beispiel mit dem Michael Jackson, mit Billie Jean. Oder dann haben wir Love is All Around von Wet, Wet, Wet aus den 90er Jahren und noch vieles mehr. All das gerade nach dem Update.
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0: Angenehme Temperaturen messen wir aktuell in Pfungen und in Niederstetten 21 Grad. In Illhart haben wir 20 Grad, bis zu 24 Grad können wir heute messen. Wir gehen durch einen recht sonnigen Samstag. Im Verlauf des Nachmittags kann man da und dort gerade in Richtung Berge ein paar Quellwolken sehen. Die sind aber harmlos und so geht es dann auch morgen weiter. Auch morgen gehen wir wieder durch einen sonnigen Sonntag. Maximale Temperaturen morgen dann um die 27 Grad.
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0: Ja, wenn ihr gerade in der Region Zürich unterwegs sind, dann ist Stop and Go angesagt. Einerseits beim Gubristunnel, dann beim Limmataler Kreuz zwischen Urdorf Nord und Zürich West. Und dann auch noch zwischen Effretika und Zürich Ost haben wir die altbekannten Stocker. Dann braucht es Geduld, wenn ihr auf der A1 St. Gallen Richtung St. Margrethe zwischen der Verzeigung Meckenhaus und Rheineck unterwegs sind. Wegen Verkehrsüberlastung haben wir dort Stau und es geht etwa 45 Minuten länger. Dann auf der A2 Luzern Richtung Gotthard zwischen Buchs- und Selisberg-Tunnel. Wegen Bauarbeiten ist die Fahrbahn auf einen Fahrstreifen verengt. Und dann, wenn wir in Richtung Süden unterwegs sind, haben wir noch auf der A2 Chiasso Richtung Gotthard zwischen Gwinden und der Dossierstelle ein Rollo noch 4 Kilometer Stau. Das heisst, auf dem Abschnitt geht es etwa 40 Minuten länger. Falls ihr unterwegs sind, wünsche ich euch gute und vor allem eine sichere Fahrt.
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0: Ihr seid unterwegs mit Radio Top. Ich bin Nati und wünsche euch ein wunderbares Weekend. Wir haben eins.
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3: Ich bin Roy Lettlin. Immer mehr grosse Schweizer Unternehmen lassen extern prüfen, wie glaubwürdig ihre Angaben zu Umwelt- und Sozialthemen sind. Für das Geschäftsjahr 2025 sind es 9 von 10 Unternehmen. Das zeigt eine Untersuchung des Beratungsunternehmens IRF. Vor 4 Jahren waren es erst halb so viele. Der frühere ukrainische Verteidigungsminister Mikhailo Fedorov wird Berater für militärische Innovation im italienischen Verteidigungsministerium. Laut dem italienischen Verteidigungsminister habe Fedorov umfangreiche Erfahrung in der digitalen Innovation und im Verteidigungswesen. Fedorov seinerseits teilt mit, er werde Italien dabei unterstützen, moderne Kriegstechnologien einzuführen und sich an neue globale Sicherheitsherausforderungen anzupassen. Die Isländer stimmen heute über die Wiederaufnahme von EU-Beitrittsgesprächen ab. Mehr als 270.000 Menschen sind in einem Referendum aufgerufen, ihre Stimme abzugeben. Alles deutet auf ein enges Rennen hin. Ein grosser Streitpunkt in der Debatte um eine mögliche EU-Mitgliedschaft ist die Fischerei. Schon lange hatte New York City ein Rattenproblem. Doch nun zeigen sich im Kampf gegen die unbeliebten Nager erste Erfolge. Laut Stadtregierung sind die Sichtungen seit Jahresbeginn um fast einen Viertel zurückgegangen. Einer der Hauptgründe ist, dass Müllsäcke von der Stadtreinigung schnell eingesammelt werden. Schätzungsweise gibt es in New York bis zu 3 Millionen Ratten.
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0: Ja, ich hoffe, ihr kommt heute oder morgen noch ein bisschen raus und könnt die Sonne geniessen. Wir haben nämlich noch ein, zwei wunderbare Augusttage vor uns. Heute viel Sonne, gegen den Nachmittag kommen dann vielleicht die richtigen Berge, vereinzelt ein paar Quellwolken auf. Die sind aber harmlos. Die Maximaltemperaturen heute bei 24 Grad. Morgen dann sehr ähnlich wie heute. Also auch wieder viel Sonne und sogar Maximaltemperaturen von bis zu 27 Grad. Aktuell messen wir zu Rümelang 23 Grad. In Wiel sind wir bei 22 und Neukirch an der Tour misst ebenfalls 23 Grad.
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0: Da habe ich einen Unfall zum melden auf der A1 St. Gallen Richtung Zürich. Zwischen der Fretika und Wallisellen hat es einen Unfall gegeben und darum ist dort der linke Fahrstreifen blockiert. Dann auf der A2 Luzern Richtung Gotthard zwischen Buchs- und Seelisberg-Tunnel Stau aufgrund von Bauarbeiten. Die Fahrbahn ist dort auf einen Fahrstreifen verengt. Auf der A4 Winterthur Richtung Schaffhausen zwischen Winterthur Nord und Ried-Hölzli-Tunnel ist Stop and Go angesagt. Und dann ist in der ganzen Region Zürich umeinander Stop and Go angesagt. Die altbekannten Stocker haben wir auch heute am Samstag. Einerseits beim Gubrisch-Tunnel, dann zwischen Zürich-Seebach und Zürich-Ost. Dann beim Limmatalen-Kreuz und noch zwischen Urdorf Nord und Zürich-West. Stocken, falls ihr unterwegs sind, eine gute und vor allem eine sichere Fahrt.
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1: Mein heutiger Gast ist in Oberbaselbiet auf der Welt gekommen, hat als erster Schweizer Modemacher die US-Show Making the Cut gewonnen und ist ein aufstrebender Star in der Modewelt. Herzlich willkommen, Yannick Zamboni.
2: Hoi Sarah, danke, dass ich da bin.
1: Hoi Yannick. Ja, eben wie gesagt, du hast ja die Sendung Making the Cut gewonnen, hast dich gegen andere Modemacher gegentreten müssen und hast gewonnen, 1 Million US-Dollar. Hast du noch etwas von dem Geld oder hast du schon alles ausgegeben?
2: Ich habe schon relativ viel, nein, ich habe schon alles ausgegeben. Ich habe in Produktion investiert und in eine neue Kollektion für die New York Fashion Week.
1: Was hast du noch für Pläne jetzt? Oder was war das Ziel mit dem Geld, das du jetzt investiert hast?
2: Das Ziel war, dass wirklich einen Rücklauf zu schaffen, damit auch Geld wieder reinkommt. Ich glaube, ja, und ich wollte sicher sein, dass es wirklich in mein Brand, also in mein Label, in mein Modelabel geht. Und genau. Jetzt habe ich Produkte auf dem Markt, wo ich Produkte verkaufen kann. Und ich glaube, es geht in die richtige Richtung.
1: Ich glaube, jetzt mit dem ganzen Sieg jetzt in dieser Show ist das Interesse an deiner Person gestiegen. Du gibst viele Interviews, wirst zu Fernsehsendungen eingeladen. Hast du dich schon so ein bisschen an den ganzen Medien darüber gewöhnt, um dich herum? Oder wie ist es so?
2: Ja, ich muss sagen, durch das die Sendung auch 2 Monate lang gefilmt worden ist, täglich vor der Kamera war, habe ich mittlerweile keine Mühe, vor der Kamera zu stehen oder zu reden. Und es ist ja sehr oft auch ähnliche Sachen, die gefragt werden. Und von dem her kann man sich so wie einspielen und dann weiss man auch die Antworten, die man möchte.
1: Wirst du jetzt also ein bisschen abends auf der Straße erkannt? Also die Show selber war ja in Amerika gewesen. Du wohnst ja in Zürich. Gibt es da irgendwie auch Unterschiede, die du da spürst?
2: Ja, also man merkt zum Beispiel schon, dass in den USA Prime Video relativ gross ist, jeder kennt es. Sehr viele haben schon gesehen und erkennen dich auch auf der Straße. Also in New York ist recht krass, wie viele Leute mich erkennen. Hier in Zürich, in der Schweiz, sind die Leute ein bisschen zurückhaltender. Auch wenn sie mich würden erkennen, würden sie nicht so schnell auf mich zukommen und fragen für ein Selfie oder sonst etwas. Das passiert eher in den USA.
1: Freust du dich, wenn jemand nach einem Selfie mit dir fragt?
2: Also ich sage nie nein. Wenn ich gerade am Morgen früh aufgestanden bin und gerade meine erste Zigarette rauche vor außen mit einem Kaffee in der Hand, dann habe ich nicht so Freude, aber sage auch der nicht nein.
1: Spürst du sonst noch einmal in anderen Aspekten sozusagen, dass du jetzt ein bisschen wie eine berühmte Persönlichkeit geworden bist oder gar nicht?
2: Ich würde nicht sagen, ich bin jetzt eine mega berühmte Persönlichkeit, aber es haben sich schon gewisse Sachen geändert. Ich bin eingeladen worden an die Fashion Media Awards in New York City. Ich durfte sogar den Heidi Klum einen Preis überreichen auf der Bühne. Ich bin jetzt eingeladen an die Halloween Party von der Heidi Klum, was ja das Happening ist an Halloween. Da freue ich mich sehr drauf. Und habe jetzt auch noch 2-3 weitere Projekte, die durch den Medienrummel eigentlich entstanden sind, wo ich mich darauf freue.
1: Du hast jetzt für die Halloween-Party von der Heidi Klum selber etwas designen oder ja, hast du schon Pläne?
2: Ich habe Pläne, richtig. Ich suche jetzt noch einen Maskenbildner, der das dann perfektionieren kann. Es ist inspiriert von einem bestehenden Charakter, den es gibt. Ich habe einfach gefunden, ich möchte das typische Make-up übernehmen von diesem Charakter, möchte aber dazu etwas selber vom Designen, vom Look her. Wer es ist, sage ich noch nicht, weil es ist alles noch in der Planung und ich muss zuerst schauen, dass ich das herkriege.
1: Dann lassen wir uns überraschen. Ich freue mich dann auf das Foto, wie es aussieht. Was mich noch wundert, du hast ja gesagt, du hast ein eigenes Label Maison Blanche. Dein Atelier ist in Zürich. Okay. Könntest du dir jetzt aber vorstellen, einmal in einer anderen Stadt zu arbeiten, eben zum Beispiel New York oder allgemein ins Ausland auszuwandern?
2: Grundsätzlich spielt es so wie nicht eine Rolle, wo ich meine Arbeit erledige. Ich kann es von überall machen, designen. Ich tue sehr oft auch am PC designen. Ich brauche ein kleines Atelier. Also ich bin relativ offen, was das angeht. Ich finde es halt schon schön in der Schweiz, dass alles ein bisschen ruhiger ist und hat nicht wirklich eine grosse Modeszene, was aber eben auch, man kann sich viel mehr konzentrieren auf die eigene Arbeit. Ich sehe es im Ausland, dass man, wenn die Leute wissen, dass du dort bist, dann wollen sie auch etwas eher von dir. Und ich genieße ab und zu die Ruhe. Darum eher Schweiz.
1: Okay. Also ich kann mir vorstellen, also die Modewelt an einem für sich, oder? Du hast so viel, also es gibt so unglaublich viele Brands, der Markt ist eigentlich mega gesättigt. Wie ist das so für dich als Person? Muss man da so Ellenbogen haben, muss man ein dickes Fell haben, um sich da durchzukämpfen? Ja?
2: Ja, also ich glaube, man muss grundsätzlich ein dickes Fell haben, wenn man in der Modebranche ist, und man muss lernen, nach jedem Umkehren wieder aufzustehen. Ich würde sagen, was ich mache, ist schon nicht so der Standard, die Standardmode oder die zugänglichste Mode für jeden. Und darum tue ich schon eher Nischen bedienen. Aber ich glaube, es ist der Zeitgeist, das, was ich jetzt mache. Und darum kommt es, glaube ich, auch relativ gut an.
1: Fühlst du dich also wohl in der Modewelt?
2: Ich fühle mich mittlerweile wohl in der Modewelt und ich weiß auch ganz genau, wie ich abschalten kann von dort. Wie gesagt, komm in die Schweiz, geh in die Berge oder sonst irgendetwas und du mich abschotten, dann ist es auch gut.
1: Das wollte ich eben noch fragen. So, ich glaube, jetzt eben, so bist du auch an der Fashion Week jetzt gerade gewesen, ist wahrscheinlich mega, mega hektisch.
2: Super hektisch, ja.
1: Kann man vorstellen, was machst du jetzt, du hast jetzt gerade gesagt, Berge, Wandern, eben, was machst du, zumal oben runterfahren und wieder Energie tanken, wenn du wirklich eine stressige Zeit hinter dir gehabt hast?
2: Ich tue sehr gerne Sport machen, weil wenn dich körperlich anstrengen, kannst du so wie nicht zu viele Gedanken im Kopf haben. Das hilft immer, um abschalten, mir persönlich. Und sonst gehe ich auch gerne zur Familie aufs Land raus.
1: Dann vielleicht mal so ein bisschen andere Frage. Also, ich sage jetzt mal, du hast es vorher gesagt, man muss immer wieder aufstehen und weitermachen, jetzt eben auch so ein bisschen in dieser Modewelt, auch im Wettkampf mit den anderen. Was ist, ich sage jetzt mal, was treibt dich an? Was bewegt dich dazu, um immer weiter zu kämpfen?
2: Ich sehe einfach, dass viel Potenzial da ist, in der Gesellschaft etwas zu ändern. Und ich habe das Gefühl, mit Mode kann ich gewisse soziopolitische Themen ansprechen und etwas oder ein Teil von einer Änderung, von einer Bewegung sein. Und ich habe da so wie meinen Spruch gefunden, mit Mode etwas soziopolitisch zu machen.
1: Was möchtest denn du mit deiner Mode eben ausdrücken? Also
2: es ist immer sehr konzeptuell und aufs Thema bezogen, aber es sind von sehr feministischen Themen wie das Abtreibungsrecht, über die Inklusivität von Trans- und Intersex-Menschen und auch allgemein, ich finde, die ganze Modewelt, die Gesellschaft kann viel inklusiver werden und nicht so exklusiv, und das sind so Themen, die ich gerne tue, dagegen kämpfen oder dafür kämpfen.
1: Da komme ich nachher auch noch ein bisschen genauer drauf zurück. Wenn man dich jetzt so anschaut, das ist wirklich ein mega spezieller Style, also wirklich Kompliment, sieht top aus. Bitteschön. Wie wichtig ist dir jetzt selber das Äußere?
2: Das Äußere, ich bin, glaube ich, schon recht eitel mit mir selber. Ich finde aber auch, man sollte jeden leben lassen. Und ich tue jetzt auch jemanden nicht gerade verurteilen oder schubladisieren, wenn der Look nicht mir entsprechend irgendwie daherkommt. Finde es viel wichtiger, jemanden kennenzulernen und zu wissen, wie die Person tickt und was für Wert eine Person mitträgt.
1: Das bringt mich auch noch gerade drauf. Ich habe jetzt in meiner Recherche über dich ich im Internet nach irgendwie Bildern gesucht als Kind. Das hat mich einfach wundern genommen. Hast du als Kind auch schon einen mega speziellen Style gehabt, oder ist das etwas gewesen, was sich erst mit der Zeit entwickelt hat?
2: Ich glaube, ich war schon immer ein bisschen anders gewesen. Bin auch gerne so mit zerrissenen Kleidern rumgelaufen. Bin nie gerne der gewesen, der Sachen weggeworfen hat. Habe auch nicht müssen immer mit dem neuesten Trend mitgehen. Hat nie wirklich mitgemacht. Bin auch immer jemand, der das letzte iPhone hat und nicht das neueste. Ich bin schon immer irgendwie ein bisschen gegen Strom geschwommen.
1: Hast du also schon ein bisschen auf selber Kleider ausgewählt und mit der Schere zerschnitten, oder?
2: Ja, ich habe schon immer wieder ein bisschen umgebastelt, genau, richtig, und bin mein eigenes Ding gegangen.
1: Und hast du schon immer Modedesigner werden? Hast du schon als Kind gewusst, hey, wenn ich gross bin, möchte ich irgendwann mal Kleider machen, oder?
2: Nein, überhaupt nicht. Ich bin sogar immer sehr fasziniert von den Leuten, die mit 13, 14 gewusst haben, was sie machen wollen. Ich bin mir so dort gesehen, ich habe keine Ahnung, was ich will machen. Es war schon eine längere Suche gewesen, bis ich gefunden habe, was ich wirklich will machen.
1: Und wie bist du denn drauf gekommen? Du hast längere Suche. Wie war der Weg dort hin gewesen?
2: Oder? Der Weg ist lang gewesen. Ich habe eine kaufmännische Ausbildung gemacht auf einer Krankenversicherung in Basel. Habe danach entschieden, das Büro ist nicht für mich. Ich habe gefunden, ich mache jetzt ich habe während der Lehre ein bisschen Geld gespart gehabt. Gefunden, ich habe gefunden, ich mache jetzt einfach nichts und tue das Geld ausgeben und schaue dann weiter. In dieser Zeit bin ich angesprochen worden von einem Model-Scout im Ausgang. Ich habe ein Test-Shooting gemacht, bin zwei Wochen später in Mailand gesehen und habe modeln. Habe dann 6 Jahre hauptberuflich gemodelt gehabt. Hauptsächlich auch im asiatischen Raum, so Hongkong, Peking, Manila, Bangkok. Habe mich recht wohl gefühlt, bin 2 Jahre dort gewesen. Habe irgendwann Zukunftsangst gehabt, weil ich gemerkt habe, okay, ich kann überleben und kann viel reisen und die Welt sehen, aber ich kann nicht wirklich etwas auf die Seite tun und irgendwann bin ich vielleicht zu alt, um mit Aussehen Geld zu verdienen. Und bin in die Schweiz gegangen, wieder auf Zürich, habe mich angemeldet gehabt, zum Marketing studieren an der Swiss Marketing Academy. Habe abgeschlossen und habe einen tollen Job bekommen bei Procter & Gamble, wo ich zuständig bin für Coiffeure, wo für Vidal Sassoon, Vella, Sebastian Professional und die Brands geschafft haben und ich habe Kundenreisen organisiert. Und das war eigentlich mega, das ist ein mega Job gewesen, wirklich immer auf Reisen gewesen, immer mit kreativen Leuten, aber es hat mich irgendwann einfach anschiessen, dass ich den am wenigsten kreativen Job hatte von allen. Und hat dann vom einen Tag auf den anderen gekündigt und gefunden, jetzt mache ich Mode. Und dann habe ich gemerkt, dass ich die Aufnahmebedingungen nicht erfüllt, um Modedesign zu studieren. Dann habe ich einen Vorkurs gemacht in Zürich an der Schweizerischen Textilfachschule und habe durch das dann dürfen, an der Kunsthochschule in Basel Studium in Modedesign absolvieren. Und dann habe ich 2020 abgeschlossen und dann war ja gerade das gewesen, ein Tag vor dem Corona-Lockdown. Und ich so, super, jetzt habe ich einen Bachelor of Arts, wo eh schon schwierig ist, damit einen Job zu finden. Und jetzt kann ich nicht mal ins Ausland, jetzt kann ich nicht mal in die grossen Modemetropolen. Und dann habe ich mich halt arbeitslos gemeldet.
1: Und dann nachher hast du ja dein eigenes Label relativ schnell auf die Beine gestellt, oder?
2: Es ist nicht relativ schnell gegangen. Ich habe mir relativ lange überlegt, was soll ich jetzt machen. Und dann bin ich arbeitslos gemeldet gewesen, bin aber gesperrt gewesen, hatte eine Sperrfrist, weil ich die letzten 4,5 Jahre halt nicht geschafft habe. Habe dann aber gesehen, dass es noch so Förderbeiträge gibt für den Einstieg in die selbstständige Erwerbstätigkeit. Habe ich das beantragt, die habe ich bekommen. Es ist zwar nur limitiert auf 4 Monate, das ist ein relativ kleiner Betrag. Hat mir aber geholfen, kann einmal mich in einem Atelier einzumieten. Und dann hat es angefangen, dann habe ich mich eingetragen im Handelsregister. Und mit meinem Brand, mit Maison Blanche, ist damals noch eine Einzelfirma gewesen. Genau, ist mittlerweile jetzt auch eine GmbH. Und so hat es angefangen.
1: Und es läuft ja gut, kann man sagen, oder? Ist die richtige Entscheidung für dich?
2: Es ist absolut die richtige Entscheidung gewesen, ja.
1: Was ist denn deine Leidenschaft dahinter, also auch, dass du das Ganze hast können auf die Beine stellen?
2: Ich glaube, es ist wirklich so, seinen eigenen Chef zu sein, können machen, was man will und nicht eingeschränkt zu werden. Die einzige Einschränkung, die es gibt, bin ich selber und nicht andere, die einem versuchen, irgendwie sagen, was man zu tun hat, sondern einfach wirklich die eigene Passion können zu leben.
1: Und wo holst du dir deine Inspiration her jetzt für deine Kollektionen?
2: Es sind immer soziopolitische Themen, es sind immer Sachen, die mich in der Gesellschaft nerven, stören oder die ich unfair finde, wo ich dann darüber recherchiere und so entstehen Farbkombinationen, so entstehen Ausdrücke in Kleiderform sozusagen.
1: Das heisst eigentlich auch, oder also für dich ist eigentlich jetzt ein Kleidungsstück herzustellen, ist für dich auch ein Mittel, dem Fall, um deine Gefühle und Gedanken Ausdruck zu verleihen und nicht einfach sozusagen, okay, jetzt habe ich da ein salopp ausgedrückt, ein schönes T-Shirt oder eine schöne Hose oder was auch immer gemacht.
2: Genau, richtig. Also es tut schon immer ausdrücken. Es ist sehr bewusst gewählt, dass ich Röcke und Kleider an Männern zeige. Es ist sehr bewusst gewählt, dass ich sehr oft im Shooting Trans- und Intersex-Personen habe, um auch denen Visibilität zu geben und eine Plattform.
1: Hast du das Gefühl, in der Schweiz und New York sind wahrscheinlich auch zwei verschiedene Welten, oder? Ist Schweiz am Ende ready auch für so eine, ich sage jetzt mal, zukunftsgerichtete Modeform, wie du sie jetzt machst?
2: Ich würde sagen, ich muss leider sagen, nein, glaube ich. Ich habe in der Schweiz 8 verschiedene Förderinstitute und Firmen Fördergelder beantragt, bin 8-mal abgelehnt worden. Also es ist nie gesehen worden, was ich eigentlich möchte angehen und was ich möchte machen. Es hat wirklich den Erfolg im Ausland gebraucht, bis man in der Schweiz Interesse an mir gefunden hat.
1: Okay. bei deinen Kollektionen ist auch noch auffallend, oder? Du hast ja mehrere Aspekte, die drin sind. Eben das eine ist ja so ein bisschen die, eben das Geschlechterneutral, oder? Auch Nachhaltigkeit. Ist das jetzt etwas, was du nur, ich sage jetzt mal, im Beruf ausleben tust? Oder wie ist es auch im Privaten? Lebst du selber nachhaltig? Ich glaube, Materialien sind ja auch vegan. Mhm. Isst du vegan?
2: Ja, ich bin vegan, das ist korrekt. Ich lebe seit jetzt auch 4 Jahren vegan. Nachhaltigkeit ist mir sehr wichtig. Ich versuche auch im Privatleben Plastik auf ein absolutes Minimum zu reduzieren. Ich habe praktisch kein Plastik. Ich tue auch, was viele halt auch nicht wissen, so die ganzen Beauty-Produkte und diese Sachen tue ich auch nur vegan einkaufen. Ich schaue, dass eben auch, vor allem auch Beauty-Produkte nicht im Plastik, sondern wenn möglich im Glas abgefüllt ist. Oder es sind schon simple Sachen wie das Deo. Ich habe ein Deo, wo ich einmal eine Box bestellt habe und du kannst nur den Inhalt jeweils einfach nachfüllen. So kleine Sachen halt einfach.
1: Etwas weiteres, was ja bei deinen Kollektionen auffallend ist, du haltest sehr vieles in Erd- und Weisstönen.
2: Ja, korrekt.
1: Wieso?
2: Ich habe während dem Studium angefangen, oder ich habe gemerkt, dass viele Designer mit guten Farbkombinationen oder Prints vom eigentlichen Ganzen ablenken. Dass man sehr oft vom Design überzeugt ist, wegen der Farbkombination oder wegen dem Print. Und ich habe mich selber einfach nicht ablenken und gefunden, wenn ich es schaffe, mit Weiss oder mit Farbe weglassen, nur durchs Design zu überzeugen, dann mache ich etwas richtig und habe mich angefangen zu konzentrieren aufs Design, auf Schnitt und auf Details. Und dann eventuell gibt es ja noch Farbklecks drauf, aber wirklich eigentlich das Design, das im Vordergrund steht.
1: Das ist genau mein Grund. Also, ich glaube, wenn man uns zwei ein bisschen vergleicht, du ganz hell, ich relativ dunkel angezogen. Ich habe unglaublich gerne Weiss an, aber ich weiss endlich, ich bin so ein Tollpatsch. Wirklich, wenn ich aus dem Haus rausgehe, 5 Minuten später, ich habe immer irgendwo einen Fleck. Hast du das Problem selber nicht?
2: Doch, ich habe auch sehr viele Flecken. Mit der Zeit gibt es dann einfach ein eigenes Muster oder einen eigenen Print, weil es einfach völlig verfleckt ist. Wenn es irgendwann gar nicht mehr geht, dann ich meistens Weiss drüber malen.
1: Das heisst wirklich, wenn du einen Fleck irgendwo hast, dann hast du einen Stift und dann malst einfach drüber?
2: Ja, genau. Also ich finde aber manchmal, gewisse Flecken gehen einfach nicht mehr aus und gewisse Flecken sind auch okay. Ich finde, es zeigt so ein bisschen, dass man die Sachen gebraucht hat, dass sie ein Teil sind. Und es muss, ich laufe ja auch nicht völlig verhunzt rum. Es muss nicht immer alles peak-fine, perfekt sein. Ich finde das völlig okay.
1: Laufst du aber immer nur weiss rum und mit Kleidern, die du selber designt hast, oder?
2: Ich laufe praktisch nur weiss um, das ist korrekt. Ich habe noch nicht die ganze Garderobe umgestellt. Ich habe immer noch Sportkleider, die nicht weiss sind. Das ist auch ein bisschen schwieriger im Sportbereich. Das ist auch sehr, sehr verfarbig. Aber ich laufe praktisch nur in weiss oder Erdtönen und sehr hell um. Nicht nur in meinen eigenen Sachen. Ich schätze es auch sehr, von anderen Designern dürfen Sachen anzuziehen.
1: Und denkst, ist das etwas, was du würdest beibehalten, so mit dem Weissen und der Erde? Ich habe gesehen auf Instagram, du bist auch experimentierfreudig gewesen. Irgendwann hast du, glaube ich, sogar mal so pinke Haare gehabt, braune Haare auch.
2: Ja.
1: Meinst du jetzt wirklich Weiss, das ist jetzt deine Farbe für den Rest vom Leben? Oder könnte es irgendwann nochmal wechseln?
2: Ich glaube, als Designer oder als Mensch allgemein tut man sich weiterentwickeln und ich will sagen, das bleibt für immer so. Ich glaube, momentan ist es auch ein bisschen ein Markenzeichen und ich glaube auch gut, wenn ich das ein bisschen weiterführe. Heisst aber nicht, dass ich es ewig wird machen. Ich weiss jetzt auch schon rein von den Verkaufszahlen, dass Schwarz sich zum Beispiel viel besser verkauft als Weiss. Meine schwarzen Teile sind, also Schwarz ist bei mir die meistgekaufte Farbe. Ich, wo weiss Design. genau, und sogar gewisse Prints und Farben kommen noch vor dem Weiss. Aber das Weiss ist trotzdem eine von den Top-Sellers.
1: Spannend. Nein, es hat mich wundern genommen, wie sich das vielleicht so ein bisschen entwickelt. Oder ich denke, jetzt, da kann man vorstellen, dass man eben auch gerne ein bisschen abwechselt und experimentiert, oder?
2: Ich sage immer allen, sie sollen so viel wie möglich experimentieren und so viel wie möglich ausprobieren, bis sie finden, was ihnen gefällt. Und ich glaube, wenn du das irgendwann einmal gefunden hast, ich finde es einfach schade, wenn man sagt, ja, ich muss jetzt meine Skinny Jeans anziehen, ein T-Shirt, that's it, weil das ist mein Look. Und so, ja, wie viel mehr hast du schon ausprobiert? Ich meine, wir können Schweizer Männer fragen, es würde mich wundern, wie viel schon ein Kleid oder ein Rock angehabt haben. Das ist wahrscheinlich ein Bruchteil der Leute. Wie kannst du wissen, ob es dir passt oder nicht, wenn du es nie ausprobiert hast?
1: Du selber, du bist eigentlich wie Sprachrohr für die Queer Community, setzt dich auch stark ein für den Feminismus. Hast du selber, ich sage jetzt mal, du hast dich ja auch geoutet gehabt, hast du selber dann in der Jugend, sage ich jetzt mal, Schwierigkeiten gehabt, Kleider zu finden, die dir wie passen oder so dich widerspiegeln und darum deinen eigenen Brand entwickelt und den Fokus so drauf gelegt? Oder wie war das so gewesen?
2: Also ich habe schon immer gefunden, dass die Schweizer Einkäufer, die dafür verantwortlich sind, was es so im Laden gibt, recht langweilig sind. Ich habe immer gefunden, wenn ich so Mode schaue und Sachen angeschaut habe, habe ich immer gefunden, warum kann ich das in der Schweiz nicht kaufen? Es heißt, das ist einfach damit, weil der Markt einfach viel kommerzieller ist. Und es hat mich schon immer gestört. Und dann habe ich gefunden, okay, ich muss wahrscheinlich einfach irgendwann selber machen. Mhm. Ich habe schon nie etwas gefunden, wo ich gedacht habe. Oder früher habe ich so High-End-Labels nicht leisten können. Ich konnte einfach sagen, okay, ich tue online bestellen bei Rick Owens und klatsche mir da mit einem super Look zu. Das ist einfach nicht gegangen. Und das Kommerzielle ist meistens das, was günstiger gesehen ist, und da habe ich nie das Gefühl gehabt, oh wow, das ist mega cool. Und Trends habe ich auch nie mega toll gefunden. Ich habe nie wollen aussehen wie jeder andere. Ja.
1: Ist das etwas, was sich allgemein so ein bisschen in deinem Leben durchzieht? Also bist du jemand, der gerne gegen den Strom schwimmt?
2: Ja, ich glaube nicht grundprinzipiell, aber ich sage immer, wenn es alle irgendwie toll finden, dann muss ich auch irgendjemand durch. Es gibt einem Sicherheit, würde ich sagen, wenn man nicht tut auffallen, aber es ist doch auch irgendwie langweilig. Wir sind ja alle irgendwie anders.
1: Einzigartigkeit macht es dann wieder aus, oder?
2: Ja, genau.
1: Jetzt mal vielleicht weg von der Mode, sage ich jetzt mal. Hast du sonst etwas in deinem Leben, irgendeinen grossen Traum, den du noch möchtest erreichen? Oder, ja?
2: Ja, ich habe zwischen Stuhl und Bank gelebt, würde ich jetzt sagen, die letzten paar Jahre. Ich glaube, so ein eigenes Zuhause, das wäre sicher so etwas Schönes. Ich weiss aber eben noch nicht, wo ich mein eigenes Zuhause will aufbauen. Aber so in den nächsten Jahren wird sich das, denke ich, sicher rauskristallisieren und dann einfach so den eigenen Standort zu haben, das eigene Wohnen, das eigene Zuhause. Das ist so etwas, was so langsam auf meine To-Do-List kommt.
1: Wie würde das denn konkret genau aussehen?
2: Service. ja, und ich tue auch gerne so Vintage-Pieces oder ältere Sachen kombinieren mit neuen Sachen. Ich finde, es gibt so einen Reiz, wenn nicht alle, eben so ein bisschen Wabi-Sabi, ein bisschen etwas Zerbrochenes, ein bisschen etwas Altes, ein bisschen etwas Modernes, ein bisschen etwas Minimalistisch. Ja, so eine Kombination von dem in verschiedenen Weisstönen. Ich mag auch Kunst sehr, also es wird sicher auch Bilder haben, dann bei mir daheim.
1: Da habe ich ein Wort, was ist das? Wabi-Sabi?
2: Wabi-Sabi,
1: was ist ja das genau? Sag mir jetzt irgendwie gar nicht.
2: Es ist japanisch, es ist so das Schätzen von allem, was imperfekt ist.
1: Hast du, also ist jetzt, wo wohnst du jetzt, wenn du sagst, dass du dort möchtest hin?
2: Ich bin während dem Studium wieder zurück zu Mami gezogen. Und dann nach dem Studium habe ich etwas möglichst Billiges gesucht, weil als Künstler musst du einfach möglichst günstig wohnen. Und habe dann rumgeschaut. Zürich ist halt nicht so günstig zum Wohnen. Habe dann einen Freund von mir, der gesagt hat, ja, über die Firma, die er schafft, wird ihm die Miete gezahlt und hat noch ein Zimmer frei. Ich dürfte dort gratis wohnen, müsste mich eben so ein bisschen um den Haushalt und ums Bützerle kümmern. Und dann gefunden, das ist super, ich bin eh genug sauber. Ich kann das eh auch für die ganze Wohnung übernehmen und habe so kurzfristig so gefunden, ich kann probieren wir. Und aus dem Probieren sind es halt auch schon 2 Jahre geworden. Jetzt wohne ich seit 2 Jahren in diesem Zimmerli. Bin offiziell immer noch in Basel-Land angemeldet, bei Mami. Ja, es ist so, eben wie gesagt, so ab und zu bei Mami, ab und zu in dem Zimmer, sage ich. Aber nicht wirklich ein Zuhause, wo ich kann sagen, das ist mein Zuhause.
1: Oh, das heisst, du fühlst dich, also das Zimmer jetzt, das du dort hast, das ist jetzt nicht für dich deine Wohlfühloase, wo du dich kannst zurückziehen kannst?
2: Doch, das kann ich schon. Und es ist auch meine Wohlfühloase, aber ich glaube, ich möchte mehr als nur ein Zimmer haben. Ich möchte schon mein eigenes Zuhause haben. Und ich glaube, da gehört auch dazu, keine Stube oder eine Couch oder ein Relaxstuhl und nicht nur ein Bett. Ich habe in meinem Zimmer steht nur ein Bett, ein Bild und ganz viele Kleider.
1: Und denkst du, wie ist der Traum, können jetzt in näher Zukunft dir können erfüllen jetzt mit dem, ich sage jetzt mal, mit dem ersten Schritt und Erfolg auch in der Modewelt, die du hast, oder braucht es da doch noch ein paar Jährchen?
2: Nein, ich glaube, ich könnte mir jetzt schon etwas sehr Tolles leisten. Ich könnte mir auch mehr Lohn auszahlen. Ich meine, das ist Firmengeld, das heisst, ich könnte mir einfach mehr Lohn geben. Mache ich jetzt aber nicht. Ich muss sagen, es hat mir recht gut getan, das Studium wieder auf so ein Minimum müssen beschränken, weil du halt nichts verdient hast. Und man kann auch mit sehr wenig kommt man aus. Und das ist etwas, was ich gerne möchte. Also nicht, dass ich auf, möchte unbedingt verzichten, aber so einfach reduziert leben ist manchmal auch ganz angenehm.
1: Ja, super. Hey, unsere Zeit, Janik, ist leider um. Ich danke dir ganz, ganz fest für das angenehme Gespräch. Ich wünsche dir weiterhin ganz viel Erfolg und toi, toi, toi. Freue mich dann aufs Halloween-Foto.
2: Würde ich schicken. Merci vielmals.
1: Genau. Und ich hoffe, auch Ihnen daheim hat es gefallen und würde mich freuen, wenn Sie auch nächste Woche wieder einschalten, dann mit dem Stefano Bullmann. Er wird ausnahmsweise nicht nur einen Gast, sondern eineinhalb begrüßen. Bis dahin eine gute Zeit und auf Wiedersehen.

0: Irgendwie bin ich schon ein bisschen in Après-Ski-Stimmung. Weiss nicht ganz, woran das liegt. Vielleicht ist es aber auch ein bisschen meinem heutigen Gast zu verschulden. Ich weiss, wir sind mitten im Herbst, aber ist es schon zu früh, um über das Skifahren nachzudenken?
1: Nein, es ist nie zu früh, um über das Skifahren nachzudenken oder auch schon zu planen. Wir haben ein bisschen schwierigen Sommer hinter uns. Die Gletscher haben wahnsinnig viel Eis verloren. Es hat keinen Schnee drauf gehabt. Der erste Schnee ist aber gefallen. Und in Zermatt ist bei mir immer ab dem Oktober ist das ein Thema. Meistens Mitte Oktober. Darum, ich sage, in wenigen Tagen bin ich das erste Mal auf dem Schnee.
0: Und mit dem sind wir schon mitten drin. Salar Baramburi, Moderator, Skifanatiker. Ich freue mich mega, dass du da bist.
1: Danke für die Einladung. Ich freue mich immer, zum zu euch kommen. Danke, Stefano.
0: Und ich freue mich auch, dass du deinen Hund mitgenommen hast. Ich weiss nicht, ob wir ihn gesehen haben. Vielleicht kann die Kamera zweimal da auf das Liesel, der Showhund, oder?
1: Liesel, so sagst du, genau, das Liesel ist. Genau, das ist Instagram kann. Ich bediene den zwar nicht. Wir langen schon meine. Aber das Liesel ist eigentlich immer dabei. Sie ist gewöhnt, hat in so Studios rumzuhängen. Und es ist einfach gerne bei mir.
0: Und man merkt auch gar nicht, dass sie da ist.
1: Nein.
0: Also es ist wirklich.
1: Sie weiss, wenn die roten Lampen angehen, muss sie.
0: Dann muss sie ruhig sein. Jetzt ist ja eigentlich die beste Zeit, um sich vorzubereiten fürs Skifahren.
1: Das ist ja so, das ist aber auch so, dass ich ein paar Kilo zu viel auf der Rippe habe im Moment. Die müssen jetzt noch weg, weil das merke ich beim Skifahren. Und konditionell bin ich jetzt eben den Sommer so ein bisschen, soll ich sagen, sehr träge gewesen. Ich bin natürlich viel unterwegs mit dem Hund, aber ich habe ein bisschen ein Hüftproblem seit einem Jahr und dann ist Rennen nicht mehr so gegangen. Und dann merkst du einfach, dass du einfach träger wirst. Und das wird jetzt schon auf den Winter so fit sein, um wieder können recht umheizen auf den Ski.
0: Ja, ich würde sagen, Skifanatiker, habe ich ja schon gesagt, du bist Skilehrer, wirklich diplomierter Skilehrer. Wie bereitest du dich sonst so ein bisschen vor auf die Wintersaison? Eben, du Rennen, hast jetzt gesagt, ging nicht so gut. Alternativprogramm?
1: Ja, ich meine, sonst, ich bin jetzt nicht einer, der gerne ins Fitnesscenter geht. Ich bin schon mehr draußen im Wald, weil ich kann das kombinieren mit dem Liseli zusammen, mit dem Hund. Aber ich sage jetzt, wenn man einfach viel Rumpfübungen macht, das ist beim Skifahren wichtig, die Beine sind natürlich wichtig und einfach die Kondition. Und ich sage am Schluss, das beste Training ist halt beim Skifahren selber. Ja,
0: also einfach wirklich, fahren.
1: Ja, und ich löse dann immer das GA, das kann ich als eidgenössisch Diplomierter lösen, wird Bergführer auch. Das ist so ein GA von allen Bergbahnen. Und dort kann ich ab Oktober bis im Mai jede Bergbahn in der Schweiz brauchen. Und das wirklich nutze ich halt auch sehr, indem ich an den freien Tagen dann halt wirklich nach Zermatt reise oder nach Sas Fee im Herbst. Und dann ab November im wunderschönen Engadin, dann ist der Corvette schon mal offen. Ja, und dann kann man dann schon loslegen. Und ich finde, es ist die schönste Zeit vom Jahr, weil es hat noch weniger Leute. Meistens mit dem Kunstschnee heutzutage, so, oder mit dem technischen Schnee, wie man so schön sagt. Ja, ist eine gute Zeit zum Skifahren, bevor da der Winterstress losgeht.
0: Aber Kunstschnee, ja, technischer Schnee, ja. Ja, genau. Bin ich nicht so Fan davon.
1: Du, ich glaube, weißt du, wie lange Skirennen gefahren und eben der Skilehrer fährst du dann 140 Tage im Winter. Gewöhnst dich daran. Ich bin heute mittlerweile eigentlich Fan, weil er einfach, man sagt, er ist 10-mal härter als natürlicher Schnee. Und, die Pisten siehst du schon, das sind mega schön gemacht, gerade im Engadin oder auch in Zermatt. Und am Morgen mit so einem lässigen Rennski wirklich schön karfen, finde ich halt auf diesen Pisten schon noch gut. Und der weiche Schnee, mit dem habe ich dann eher Mühe. Das mache ich dann lieber neben der Piste.
0: Ich will sagen, oder? Aber so ein bisschen Pulverschnee, frischer Schnee, ja. Das ist doch. Das geht einem das Herz auf, nicht?
1: Ja, und das ist jetzt, glaube ich, der erste Winter seit langem, wo ich wieder Zeit habe. Mich auch können darauf vorbereiten, dass wenn ich sehe, dass Schnee kommt, dass ich in den Bergen fahren kann. Oftmals ist es jetzt mit doch 120 G&G-Sendungen im Jahr einfach nicht gegangen, weil ich habe gewusst, am nächsten Tag schaffst du, jetzt kommt der Schnee. Und mit der ganzen Klimaerwärmung hat man schon gemerkt, der Schnee fällt, ist vielleicht ein Morgen gut oder ein Tag oder der zweite noch und nachher geht es zusammen oder es luftet rein und es gibt einen Deckel. Und ich sage, Freeriden ist echt das, was ich am liebsten mache. Natürlich immer schön mit dem Lawinenrucksack und mit möglichst vielen Vorsichtsmassnahmen, aber es ist halt wirklich so meine Leidenschaft und meine Passion, dann mit Skitouren, also noch mit Laufen oder einfach Varianten fahren. Ja.
0: Aber du als Skilehrer, gerade als Diplomierter, muss man ja auch als gutes Beispiel vorausgehen.
1: Ja.
0: Mir fällt auf, ich liebe es, Ski zu fahren, aber seit fängst so viele Skilehrer auf diesen Pisten und ich persönlich finde, die Qualität hat abgenommen. Viele sind nur noch so Hilfsskilehrer. So, wie empfindest du das?
1: Du, es ist ja so, dass halt, sag jetzt mal für Level irgendwie Blue League, Red League, es gibt ja die drei Ligen eigentlich bis zur Black League, dass du sagst, ein Hilfslehrer, der jetzt mit Kurs oder vielleicht auch mit einer Stufe 1 Ausbildung, mit der ersten Ausbildung, die kann unterrichten und für die höheren Formen dann eigentlich den voll ausgebildeten Lehrer brauchst. Aber es ist ja so, dass eigentlich jede Skischule nur 20% von den Vollausbildeten braucht und die anderen dürfen Hilfslehrer sein. Ja, du, es ist halt, gell, es ist ein mega schwieriger Job. Am Schluss haben wir jetzt noch zwei, drei Mal im Winter so eine Hochsaison von 3 Wochen und der Rest ist natürlich weniger los. Es fährt so aufs Weihnachtsgeschäft an, an Ostern ist Gorwille dann schon wieder zu. Es ist mega kurz. Ich glaube, es ist mittlerweile einfach auch ein Problem, um die Leute zu finden. Weil es einfach nur jeder Skilehrer den gleichen Stress hat im Frühling und sagt, was mache ich jetzt über den Sommer.
0: Naja, und ich verstehe auch, dass man das mal ausprobieren will, mal eine Saison lang.
1: Ja,
0: mal
1: aber ich bin natürlich schon Fan von der Qualität und finde, hey, teilweise sehe ich Leute mit so einer Jacke rumfahren, die ich einfach sehe, die müssten selber mal.
0: Ja, eben genau das habe ich, das will ich sagen. Ich wollte es jetzt nicht so aussprechen, aber das ist das Bild, das ich einfach sehr oft sehe. Woher kommt die Leidenschaft fürs Skifahren, die 2 Bretter auf dem Schnee?
1: Ich habe mit 2,5 schon. Wir dürfen auf die Ski, also wir haben sehr früh angefangen und es ist einfach so, wie soll ich sagen, ich bin ein Haufen Jahre auf dem Snowboard gewesen, mein Zweitgerät auch, habe auch eine Ausbildung noch als Snowboardlehrer, als Zweitgerät. Es ist, glaube ich, der Schnee, die Berge, die Freiheit, die Geschwindigkeit, dass du immer kannst einen anderen Weg fahren. Es ist vor allem die Freiheit, glaube ich, die mich so fasziniert. Und das Perfektionieren von diesen Schwüngen. Man sagt ja eigentlich, am Schluss ist ein Schwung links und ein Schwung rechts. Aber mittlerweile hast du natürlich sehr präzise Ski. Du hast Top-Material. Man kann auch so schön mit diesen Ski fahren. Und für mich ist es so ein bisschen wahrscheinlich wie etwas wie Surfen. Du wirst nie fertig. Du wirst nie am Ziel ankommen und sagen, so, jetzt kann ich es. Du kannst es nie perfekt und man kann immer noch etwas besser und noch steilere Winkel fahren und auf schwierigerem Gelände noch schöner können fahren. Und ich bin einfach, ich weiss nicht, das ist etwas in mir, das mich antreibt, wo mir einfach unheimlich Freude macht. Ob ich jetzt allein gehe, los dann immer Sound, oder ob ich dann mit Freunden gehe, es ist halt auch cool, miteinander Ski zu fahren. Ja.
0: Und Après-Ski?
1: Das ist auch lustig. In Zermatt passiert das immer, weil dort wird einfach mehr getrunken auf der Piste. Das ist so, das muss ich jetzt sagen. Ich bin feinmotorisch einfach nicht mehr ganz 100%, auch nach dem ersten Schluck schon ins Gefühl. Und mag dann nicht mehr so. Und darum versuche ich wirklich bis am Mittag, Nachmittag nicht zu trinken, auch wenn ich mit so Leuten unterwegs bin, weil ich will einfach Ski fahren. Und wenn es am 3, 4, wenn wir dann eins trinken auf der Piste oder 2, finde ich es nicht so schlimm und dann fahrt man noch gemütlich runter. Aber Ski fahren muss ich nüchtern und wirklich ohne Einfluss auch von nur einem Schluck an.

0: packst, wirklich schnell schaust. Aber da staune ich eigentlich, dass nicht mehr passiert.
1: Du hast vorher etwas angesprochen, dass Skifahren, das können mal links, mal rechts gehen, das stetige Weiterentwickeln. Ist das auch ein Grund, warum du jetzt gesagt hast, nach, was sind es, 8 Jahren, G&G-Moderator, ich muss mich weiterentwickeln jetzt?
0: Ja, ich glaube, es ist die innere Uhr auf der einen Seite, eben, dass ich jetzt doch einfach, würde wirklich nicht von der Midlife-Crisis reden, ich glaube, die habe ich schon vorher gehabt, aber einfach von dem Punkt, wo du merkst, hey, jetzt habe ich das so lange gemacht, das wiederholt sich ein Stück weit, ich habe mega viel dürfen lernen, bin mega dankbar für die Zeit, das ist, glaube ich, die Zeit, wo ich moderativ am meisten mitnehmen konnte, gerade auch, weil dann der Talk irgendwann noch reingekommen ist, jetzt Gesichter und Geschichten heisst, ja, und jetzt ist einfach, glaube ich, der Punkt gekommen, wo ich das Gefühl hatte, es ist gemacht und ich bin ein Mensch, der gerne immer wieder aus der Komfortzone kommt. Und es war jetzt mega angenehm, dort zu sein, die 100, 120 Sendungen zu machen, hier noch das SRF bei den Leuten live zu machen, hier noch ein bisschen Doc-Film. Aber ich habe so wie gemerkt, hey, jetzt bin ich eigentlich in der Mitte von meinem Berufsleben. Ich habe mit 20 mit Fernsehen angefangen, jetzt bin ich 2,43, das geht jetzt bis 4,65, das ist wirklich genau die Hälfte. Und ich werde jetzt einfach nochmal die nächste Hälfte in Angriff nehmen. Und für das hat es die Luft gebraucht, wo man doch die Sendung einfach viel Ressourcen genommen hat, 2 bis 3 Sendungen in der Woche, 2 bis 3 volle Arbeitstage dort sein. Ja, und auch im Fall zu sagen, hey, es ist jetzt gemacht für mich und es soll jetzt Platz geben für Jüngere, für neue Leute, die motiviert sind, zum Weitermachen.
1: Jüngere Leute, weil das klingt so, also du bist ja schon alt. Ich meine, du hast vorhin gesagt, 44, aber du siehst ja auch noch gar nicht so alt aus.
0: Nein, ich weiss, aber du merkst auf einmal, wie die Zeit schnell läuft. Ja, und ich möchte einfach mich weiterentwickeln. Und Platz hat dafür und vielleicht nochmal ganz andere Sachen können machen. Gell, es ist auch so, dass ich mir wirklich vorstellen kann, dass ich jetzt noch die 4 Sendungen bei SRF bei den Leuten live mache und jetzt etwas ganz anderes mache, was nichts mehr mit Fernsehen zu tun hat. Und auf der anderen Seite, also es ist einfach eine Option, auf der anderen Seite muss ich sagen, denke ich immer wieder, Schuster bleibt bei deinen Leisten. Ich mache es mega gern. Es ist etwas, was ich gelernt habe und wo ich eine Passion dafür habe. Aber irgendwie habe ich schon gemerkt, so über 8 Jahre, 120, 30 Sendungen abdrucken, immer live, immer auf den Sack. Den Druck zu haben, tut mir jetzt einmal gut ein bisschen weniger.
1: Ja. Eben, und du hast das Fernsehen nicht verloren. Eben, das SRF bei den Leuten live machst du auch immer noch hinter den Kulissen. Du bist da an einem neuen Doc-Film.
0: Genau.
1: Erzähl mal ein bisschen was.
0: Ja, ich kann noch nicht ganz so viel erzählen, weil das noch nicht alles so unter Dach und Fach ist. Das bringt sonst Unglück. Aber es ist ein Doc-Film über eine Persönlichkeit, die einen sehr speziellen Lebensweg bestreitet und viel erreicht hat. Und es geht auch um ein Porträt, das aus meiner Sicht noch sehr motivierend und inspirierend soll wirken für die, die es schauen. Und wo eigentlich zeigt, nichts ist unmöglich. Also ich glaube, bei all meinen Doc-Filmen, die ich bis jetzt gemacht habe, geht es wirklich um die Menschen. Beim Inshallah, beim ersten, ist es darum gegangen, wirklich um Menschen, die zwischen 2 Kulturen aufwachsen. Beim zweiten habe ich die Hosen runtergelassen, indem ich gezeigt habe, dass ich Höhenangst habe, weil ich finde, wir Männer gerade haben ja immer Probleme, über Ängste zu reden und die gehören einfach zum Leben und ich finde, da muss man die nicht so tabuisieren, sondern man muss zu denen können stehen und ich glaube eben auch dort, man muss an denen arbeiten. So wenn ich jetzt an meinem weiteren Lebensweg und Berufsweg möchte arbeiten, muss man sich immer wieder so ein bisschen in den Schopf geben, ins Lehren und dann entsteht wieder Neues. Ja. Und das braucht aber auch Mut. Und gerade in der heutigen Zeit, bei Corona, haben wir wieder gesehen, alles wird unsicher. Man hat nur Teilzeitjobs, auf einmal ist da nichts mehr los, auf einmal gibt es keine Events mehr. Also es ist jetzt schon auch, wahrscheinlich hat Corona auch einen Einfluss gehabt, um zu sagen, hey, ja, mach.
1: Weitergehen. Ja. Ja, und sich seine Ängste stellen. Und das hast du gemacht mit deiner Höhenangst.
0: Ja.
1: Hast du sie überwunden?
0: Ja, ist mir noch interessant. Jetzt, der Sommer wollte ich eigentlich 2, 3 Berge machen. Es ist nicht dazu gekommen. Da muss ich mich jetzt an der Nase nehmen, aber ich glaube, die Umstellung bei G&G und in die Selbstständigkeit weitgehend, das hat mich sehr viel Energie gekostet. Und eben, wenn man dann so in so eine Selbstständigkeit umstellt, hat man das Gefühl, man muss dann jeden Auftrag annehmen. Und jetzt habe ich fast ein bisschen mich übernommen, auf Deutsch gesagt, und habe dann weniger Zeit für die Freizeit. Aber das ist ja so. Ich glaube, die Höhenangst geht nicht weg, aber ich habe gelernt, mit einer umzugehen. Und das ist so eigentlich, dass man kann der Angst in die Augen schauen kann, so quasi so bildlich, und mit der lernt umgehen und dranbleibt. Das heisst, ich muss jetzt und möchte auf nächste Berge. Und das ist so wirklich so eine Lust, die sich in mir, ja, das ist total geweckt worden.
1: Aber ist spannend, finde ich, du als wirklich begnadeter und passionierter Skifahrer, Sessellift, hohe Berge, also das hast du ja eh schon. Und dann die schwarze Pisten, die ja zum Teil sehr steil anfangen. Das ist kein Problem.
0: Das ist null Problem. Aber das Essen, ich fühle mich manchmal nicht wohl. Das habe ich schon gehabt in der Gondelbahn. Da redest du natürlich nicht drüber, aber du schaust dann immer so ab. Und das ist mir einfach nicht wohl gewesen. Und da habe ich jetzt einfach gelernt, gell? Und das ist ein bisschen das Vertrauen ins Material auch zu haben. Dann schaust du die Halterung oben an und denkst,

0: Schon gut.
1: Ich bin in Japan in Nagano mal 2013 gsi und dann bin ich dort, weil es mich auch Wunder genommen hat, dann sind wir dort im Skigebiet gsi und wenn es in den Olympischen Spielen waren, 2008 in Nagano, ich glaube dort umeinander. Und schon 2013 ist das in so einem erbärmlichen Zustand gsi, wo ja. Ich denke so, ja. Da weißt du auch wieder, und das in Japan, weißt, wo du denkst, so Kopf in die Stutz, ja. Ja. Und dann denke ich so, in der Schweiz müssen wir echt keine Angst haben. Also das ist schon.
2: Nein, und ich sage, da muss man auch ein bisschen Vertrauen haben. Und wenn es dann halt so ist, dann ist es halt so. Aber gell, am Schluss bei den Bergen ist einfach, ich weiss nicht, ob du den Film gesehen hast, ich meine, da ist so viel. Und links und rechts geht es 600 Meter runter. Und gell, das ist vielleicht einfach auch menschlich ein Stück weit, weil sonst hättest du ja keine Angst, du würdest einfach irgendwie rausgumpen. Das zieht die neuen alle Richtiger, du kannst nicht mehr klar, also bei mir ist das wirklich, da kommt die Angst natürlich so, dass sie so blockiert. Und ich behaupte, und das habe ich gelernt, eigentlich bei dieser Höhenangst überwinden, vielfach hast du Angst vor Sachen, die du nicht kennst. Und je mehr du darüber weißt und Kenntnis hast, desto einfacher wird es. Aber gell, es fragt sich schon, muss man jetzt, oder? Ich habe Touren gemacht, was einfach wirklich, gell, da hockst du mit deinen zwei, wie sagt man, da von der Steigeisen, die vordersten zwei Zacken, und unten dran sind 600 Meter, und da ist noch ein Seil, aber gell, das ist dann nur der Bergführer, der das noch hebt, und um ein Seil, um einen Stein herum, fragt sich jetzt, muss man das machen?
1: Ich habe das auch mal gemacht, und ich habe mich auch nicht wohl gefühlt. Und aber bei mir ist die Höhenangst nicht so ausgeprägt, aber ja. Ich habe wirklich gefunden, das muss nicht sein.
2: Nein, mir reizt es halt, da wird es an die Limite zu gehen.
1: Ich habe viel mehr Freude am Adrenalinkick beim Tempo zum Beispiel, was mich zum nächsten Thema bringt. Nein, selbst nicht. Aber
2: darf man den Schweizer gar nicht sagen, gell?
1: Raser gibt es doch gar nicht. Wer rast denn? Nein. Wobei, ich habe dein Auto vor dem Haus gesehen, und das zeigt mir, dass du auch gerne Tempo hast. Und ich weiss vor allem, dass du gerne Autos hast.
2: Tacho habe ich moderiert.
1: Ja, genau, du schon mal.
2: Auto ist eine grosse Passion. Ich weiss, man darf es in der Schweiz eben fast nicht mehr laut sagen. Das gehört nicht zum guten Ruf. Ich mache es aber trotzdem. Ich fahre immer noch einen 8-Zylinder Biturbo mit über 600 PS. Das macht Spass.
1: Ja, das zeigt sich auch im Portemonnaie im Moment, oder?
2: Ja, aber jetzt ärgern sich sicher ein paar und sagen, was für ein... Sag es jetzt nicht. Du, man kann jetzt auch gerne mit dem Elektrowagen weitermachen. Aber ich behaupte, das braucht eigentlich eine Mischung am Schluss und dass die Verbrennermotoren nicht nur schlecht sind, dass ein Elektroauto auch recht viel, dass es viele Ressourcen braucht, bis so eine Batterie dann da parat ist und fragt sich dann, ob die ganze Welt mit so Batterien überall kann rumfahren und mit rumladen und machen und tun. Aber man muss, wir wissen, wie es um unsere Welt steht und man muss da sicher, jeder muss seinen Beitrag leisten. Und zum Beispiel ist es bei mir so, dass ich sehr wenig bis fast nicht fliege. Bis, ich glaube, vor Corona das letzte Mal irgendwo hingeflogen, eine kurze Strecke. Und sonst bin ich mit dem Liesel immer im Auto unterwegs. Und ich glaube, so tut sich mein ökologischer Fußabdruck, wenn man einfach so schön sagt, ist nicht so schlimm.
1: Man muss sich ja irgendwie nicht quer subventionieren, aber man muss es so.
2: Ja, ich will nur sagen, ich schaue schon. Auch. Und am Schluss, gell, die Motoren heute, wenn jetzt der viel PS hat, wenn ich den normal fahre, kriege ich knapp an 10 Liter an. Das ist jetzt nicht ein Verbrechen. Ich finde vor allem auch...
1: Sag das nicht zu laut.
2: Nicht zu laut. Aber du, wenn man die Welt anschaut und dass wir momentan noch mit Ängsten leben, ob einer eine Atombombe zündet und wie viel da zerstört worden ist und was da momentan in die Luft geht, und dann glaube ich, haben wir noch andere Probleme. Als Tipper.
1: Ja, jetzt kriege ich Besuch von deinem Hund. Hoi. Ja, Hoi, willst du schreien? Das machst du
2: nicht. Der denkt jetzt, Alar, hör auf, der Scheiß. Ja. Das ist nicht gut für dich.
1: Aber das ist auch gerade gut. Nein, ich will noch schnell beim Auto bleiben. Auch alte Autos.
2: Auch alte Autos, ja. Ich bin auch grosser. Also, das ist ein Alpine, ein BMW, B5, der macht einfach Spass zum Fahren. Ist ein gutes, du weißt, das Bündner 4x4, Kombi, die Ski haben alle Platz, Liseli hat Platz, ist ein super Auto. Aber mir gefallen natürlich Porsche, das ist so meine Lieblings-, das 911 ist einfach so mein Lieblingsauto. Und, der 944er. Wo es aus den 80er Jahren gibt, so einen bin ich jetzt am länger schon suchen. Wenn ich den passend gefunden habe, finde ich, das ist eine gute Alternative zum Ab und zum Sonntag mit so einem rumrösseln.
1: Aber dann auch so ein Steve McQueen-Fan? So von der Geschichte her?
2: Ja, ich glaube mir, also ich bin ein 79er, wir, die das halt alles noch kennen und das sogar im Fernsehen gesehen haben, schon ein bisschen Nostalgie und so ein bisschen die alten Zeiten. Manchmal denke ich schon, wir haben in einer schönen Welt gelebt. Jetzt ist es gerade ein bisschen turbulent.
1: Gerade im Moment finde ich es auch nicht.
2: Da muss man die Ruhe bewahren, glaube ich.
1: Genau. Ja. Und wo holst du deine Ruhe im Tagesausgleich? Du bist ja immer on the road, du hast ja viele Aufträge. Und wo kannst du dich entspannen?
2: Einerseits im Winter, also wirklich Skifahren, vor allem beim Skitourenfahren. Also sprich wirklich die Fälle an den Ski und dann höre ich eigentlich nur noch das Knusterle beim Laufen. da höre ich ja keine Musik oder so, das macht man im freien Gelände ja nicht, aber dann, ob ich jetzt allein oder mit dem Liseli gehe, das schöne Touren, das ist etwas, wo ich wirklich zu mir komme. Und das andere ist wirklich mit dem Liseli halt im Wald, ich bin mit dem Hund so viel unterwegs und das sind mega schöne Momente, oder wenn wir gehen trüffeln, dann am Sonntagmorgen um 6, 7, wenn es sofort hell werden, dann sind wir zwei miteinander und dann ist Ruhe und dann lade ich eigentlich meine Batterien auf.
1: Du brauchst deine Ruhe.
2: Ich bin gerne
1: allein.
2: Ja, und man meint immer so, ja, wir Moderatoren, extrovertiert, stehen da gerne im Mittelpunkt, aber ich bin vielleicht, wenn ich frei habe, mega gerne im Ruhigen oder auf dem See, mit dem Bötli auf dem Zürichsee irgendwie und ich bin auch nicht einer, der jetzt an jeden Anlass geht oder mega viele Leute trifft. Ich finde es viel schöner, mich mit Menschen zu treffen, wo ich tiefe Beziehungen führe und wo man einen tiefen Austausch hat und ehrlich kann sein miteinander als der Smalltalk.
1: Hast du das schon immer gehabt? Aber das ist etwas, was sich entwickelt, oder? Mit 20er findest du es mega cool, wenn du möglichst viele Leute um dich herum hast und da Party, dort Party. Ja. Aber das merke ich bei mir jetzt auch. Ich habe zwei Wochen Ferien gehabt, in meiner ersten Ferienwoche habe ich so Erholung gebraucht, ich wollte einfach niemanden sehen. Ich wollte einfach für mich allein wählen.
2: Ja, genau. Und das sind ja, glaube ich, ist vielleicht auch, weil wir viel mit Menschen zu tun haben. Und ich glaube, du ja auch. Wir lieben Menschen. Und ich will viel über die wissen. Und ich finde das etwas vom Interessantesten, auch das Zusammenleben. Aber ich brauche wirklich auch die Ruhe.
1: Ja. Eben. Skifahren. Aber du hast ja auch eine Freundin, das ist deine Verlobte. Wie viel macht sie da mit?
2: Du, als Ärztin, gerade bei Corona und jetzt, sie hat einfach sehr viel zu tun. Sie ist jetzt zum zweiten Facharzt auf der Lunge. Sie hat das bevor Corona auf unsere Welt gekommen ist, hat sie die Fachrichtungen sich entschieden dafür und dann ist Corona gekommen. Sie ist halt einfach extrem viel am Arbeiten. Wir haben beide viel geschafft. Jetzt bei mir nimmt es jetzt ein bisschen ab, im Sinne, dass ich flexibler bin. Der Hund ist immer bei mir, aber wir sehen uns eigentlich jeden Tag, weil wir zusammen leben. Geniessen die Zeit, die wir haben, so gut wie möglich. Im Winter Skifahren, das ist halt lässig, können wir vieles zusammen machen, eben mit Liseli oder jetzt Skifahren und Freiriden. Und den Rest versuche ich sie so gut wie möglich zu unterstützen, damit ich daheim mal ein bisschen mehr machen kann. Ja.
1: Aber ich denke mir so, eine Ärztin, das ist eine ganz andere Welt, als was du drin bist, oder? Also, das erste Mal die Frage, wie habt ihr euch kennengelernt? Und ja, das finde ich
2: auch. Auf Skifahren.
1: Okay, ich will sagen, auf dem Notfallbett oder so.
2: Nein, wirklich, das Engelberg ist, glaube ich, aus einer Nachtschicht gekommen oder in einer Nachtschicht gegangen, hat einen Tag können Skifahren. Ich gehe sozusagen nie nach Engelberg, aber es hat wahnsinnig viel Schnee gehabt. Und ein Innerschweizer Freund hat mir gesagt, hey, komm, die breiten Ski mitnehmen, gehen freireiten. Und dort auf dem Parkplatz haben wir uns das erste Mal gesehen. Und dann via Instagram haben wir dann angefangen zu schreiben miteinander. Das ist eigentlich so ein bisschen die Geschichte. Und wir hätten uns, glaube ich, sonst nie getroffen, weil wir sind komplett, wie du sagst, komplett verschiedene Welten kommen. Und das Lustige ist, mich interessiert ja ihre Welt wahnsinnig, was sie im Spital machen. Ich bin auch, wie soll ich sagen, ich habe den grössten Respekt, wenn man so für Menschen kann aufkommen und so eine soziale Ader noch hat, dass man so für die Menschen schafft, den ganzen Tag lang und vieles erträgt. Das ist also mittlerweile auch ein schwieriger Umgang an unserem Spital und mit den Patienten.
1: Hast du dir auch schon den Gedanken gemacht, also, sie retten Leben und
2: ich sage mir dann, hey und ich, schnurr da irgendwas zusammen und mach Fernsehen, das braucht es. Und sie sagt dann, nein, das braucht es eben auch, das braucht es auch für das Wohl der Menschen, die Unterhaltung. Und ich glaube wirklich auch, wir müssen unseren Beruf auch schätzen und ehren. Wir bringen Information, wir bringen Unterhaltung und das ist ein wichtiger Teil vom Menschen. Früher war es im Lagerfeuer, heute schaut der Fernseher oder hört das Radio. Und das Lustige ist, dass sie eben die Welt noch faszinierend findet. Und das freut mich halt mega. Also sie kommt gerne mit an die Anlässe, gerne mit an die Events und mehr als ich eigentlich. Und von dem her ist es eigentlich schön. Und das ist auch noch angenehm für mich, dass sie halt nicht so ein Ding daraus macht. Ich glaube, das ist auch, weil sie Holländerin ist. Die nehmen die Sachen noch ein bisschen easier als wir Schweizer. Und sie ist da überall dabei. Und wenn es Presse gibt, gibt es Presse. Dann stört sie nicht. Und sie unterstützt mich extrem. Und ich versuche es natürlich gleichfalls auch zu machen. Aber ich glaube, unterm Strich tut sie mich noch mehr unterstützen als ich sie.
1: Das als sich selber können zelebrieren als Unterhaltungsmensch, wenn man immer in dem Rampenlicht steht, wie stehst du zu Social Media? Also muss man, wenn man Salar Baramburi heisst, muss man präsent sein auf diesen Kanälen? Muss man das so? Oder?
2: Das ist eine gute Frage. Ich glaube, es ist einfach ein weiterer Strang, es ist ein weiteres Medium, wo wir nicht umgehen können. Und ich glaube, gerade in unserem Alter, oder ich glaube, eigentlich jeder sollte dort können, um stattfinden, aber auch damit lernen umgehen. Und ich merke jetzt schon, dass ich nicht mehr gehe und gehe bin, dort haben wir ein bisschen die Policy gehabt, von viel posten und machen und tun. Jetzt mache ich es einfach weniger. Ich glaube, dezimiert darauf stattfinden, aber sich nicht nach dem orientieren, sind das sehr viele ungesunde Sachen. Ich meine, ständig sieht man dort Ferienfotos, allen geht's gut. Und dann denkt man sich, hey, wie geht's denn eigentlich mehr, oder? Ich glaube jetzt gerade, wir, die beide ja auch irgendwo in dieser Welt sind, aber vielleicht gibt es noch andere Leute, die denken, hey, wer bin denn eigentlich ich? Oder wieso geht es denen immer besser? Wieso haben die all die schönen Autos? Aber das ist so ein bisschen ein zweischneidiges Schwert. Das ist auf der einen Seite ein mega schnelles Medium und ich glaube, dass man es nicht mehr kann ausblenden. Es ist da und ich glaube, man muss es bedienen, aber man muss wirklich die Ressourcen, ja, muss anständig mit denen umgehen. Also ich, man muss da, also ich bin jetzt auch, ich will auch kein Influencer werden. Ich will meine Sachen posten und dabei sein, aber am Schluss vom Tag, es kann nicht sein, dass ich da 2-3 Stunden rumturne auf dem App.
1: Es nimmt dann so ist ja und mittlerweile nicht mehr nur eine. Also gut, Facebook ist ein bisschen tot, aber Instagram ist halt sehr präsent, Snapchat ist auch, TikTok hat man. Und jetzt eine gute Gemeinschaft, eine Kollegin von uns beiden hat mir gestern das BeReal-App ein Herz gelegt. Habe ich mir das runtergeladen und ich, wirklich, sie hat schon nach, da habe ich geschrieben, ich habe es runtergeladen, aber ich komme nicht draus.
2: Ehrenwort.
1: Ja, wirklich nicht. BeReal, wirklich.
2: Dann weißt du, dass du alt wirst, wenn du siehst, BeReal noch nie gehört. Schau, TikTok haben wir im Geschäft gesagt, wir machen es und haben es runtergeladen. Ist mir derart blöd geworden, habe ich auch wieder abgemolden. Ich glaube, das LinkedIn ist etwas, was ich jetzt noch mal mache. Das sagen mir schon viele Berufskollegen.
1: Unbedingt, das finde ich auch coole Plattform.
2: Das muss ich jetzt mal machen, aber du siehst eben, ich bin da ein bisschen träge. Ich bin auf dem Insta und Facebook bediene ich dann automatischerweise, indem dann alles automatisch übergepostet wird. Ja. Eben.
1: Ich sehe, man kann auch nicht alles machen.
2: Nein,
1: vor allem, wenn man so einen vollen Terminkalender hat wie du.
2: Ja, und am Schluss vom Tag hat man ja immer das Fernsehen so tot geredet. Aber das Fernsehen ist voll da. Man sieht, dass Live-TV halt wahnsinnig gut funktioniert. Dass es nach wie vor haben wir Top-Einschaltquoten. Ihr sicher auch. Es schauen ein Haufen Leute Fernsehen. Sie schauen es ein bisschen anders. Wir müssen sicher schauen, wenn wir in die Zukunft gehen und uns auch weiterentwickeln in dieser ganzen Digitalisierung. Aber ich glaube, der Fernsehen ist und bleibt immer noch ein wichtiges Medium. Und
1: das glaube ich und hoffe ich auch. Ja, für uns beide, oder? Weil wir das beide gerne machen. Und jetzt komme ich schon zu meiner letzten Frage. Unsere Zeit ist eigentlich schon vorbei.
2: Schon?
1: Ja, ja. Und jetzt nicht verschrecken. Und wenn heiratest, dann jetzt endlich.
2: Ich hätte schon sollen. Und Barbara hat mich letztens gefragt, gell, du heiratest mich schon? Und ich habe gesagt, ja, was ist das für eine Frage? Selbstverständlich. Okay. Wenn du mich noch heiratest. Nein, wir haben eigentlich wegen Corona haben wir, in dem Frühling heiraten. Und als wir das im Januar geplant haben, ist gerade noch so Omikron. Man hat nicht gewusst, in welche Richtung das es geht. Und irgendwie hat es geheißen, wenn ich im Wallis heiraten wollte, hat es geheißen, hey, je nachdem ist da wieder 10 Personen regeln. Und dann haben wir gesagt, komm, weißt du was, das nervt. Jetzt sagen wir es einfach ab. Wir gehen nächstes Jahr. Und voraussichtlich im nächsten Jahr.
1: Voraussichtlich, ja.
2: Mal schauen, ob sie sich benimmt.
1: Das hat sie nicht gehört.
2: Nein, das hat sie nicht gehört. Wir reden ja.
1: Wir reden nur.
2: Sie ist
1: ein Holländer.
2: Nein, Scherz. Ich mache wirklich Scherz. Nein, wenn ich mich benehme, heiratet sie mich vielleicht um 23.
1: Gut, aber die Voraussetzungen sind ja okay.
2: Ja, nein, wir lieben uns sehr und das ist eine ganz schöne Beziehung, die wir miteinander haben. Und ich glaube, wir beide haben auch mega Freude aneinander und hoffe, es bleibt so.
1: Ja, wunderbar. Salar, es hat mich gefreut, dass du da zu mir ins Studio gekommen bist, ins Top 3.
2: Danke vielmals, Stefan, für die Einladung. Alles Gute.
1: Ja, ebenfalls. Hast du Sorge? Danke. Vielleicht sehen wir uns mal auf der Ski.
2: Ja.
1: Würde mich auch freuen.
2: Machen wir
1: ja, das machen wir.
2: Abklacht.
1: Also gut. Also. Salar, danke vielmals. Und das wäre schon wieder gewesen von dieser Woche mit dem Top Hoch 3. Selbstverständlich müsst ihr nicht die ganze Woche auf uns verzichten. Uns gibt es auf toponline.ch/top-hoch-3 oder als Podcast. Und das war, glaube ich, noch jetzt der Ruf vom Liseli. Genau. Tschüss miteinander und eine gute Woche.

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1: Herzlich willkommen zu einer weiteren Folge von Top Hoch 3. Die Redewendung «Der Kunde ist König» kennt jeder von uns und das hat noch nie so gut gepasst wie zu unserem heutigen Gast. Sie hat sich als erste Frau überhaupt zum Butler-Wrestler ausbilden lassen und hat als Höhepunkt im englischen Königshaus arbeiten. Herzlich willkommen, Zita Langenstein.
2: Danke vielmals.
1: Genau, jetzt habe ich ja gerade gesagt, du hast als erste Frau überhaupt können, an der Ivor Spencer Butler School die Ausbildung machen. Der Weg dorthin war aber ein bisschen steinig.
3: Ja, das ist tatsächlich so. Ich habe mich im 81 das erste Mal beworben, wo ich mehr oder weniger zufälligerweise erfahren habe, dass es dort eine Butler-Schule gibt. Und ja, ich habe sehr schnell habe ich Antwort bekommen, hat mir gesagt, das geht nicht, weil ich noch zu wenig Erfahrung habe. Und dann habe ich dann mich später wieder mal gemeldet und wieder zu wenig Erfahrung. Oder man hat mir sogar ein Thema aufgegeben, das ich noch lernen muss. Und so ist es eigentlich 20 Jahre knapp gegangen, mehr oder weniger. Ich habe mich immer wieder beworben und habe immer wieder ein bisschen eine Auflage bekommen, was ich noch alles müsste lernen, damit ich in die Butler-Schule kann.
1: Eben nach 20 Jahren lang hast du als erste Frau dort dich ausbilden lassen. Was war das für ein Gefühl gewesen?
3: Das ist eine sehr gute Frage, weil interessant war, ich habe über die ganzen Jahre eigentlich gar nicht gemerkt, dass es daran liegt, dass es, weil ich eine Frau bin und somit nicht kann in die Butler-Schule, sondern ich habe immer gedacht, oh Mann, ich muss schon sehr schwach sein, dass die mich nicht nehmen. Weil das gehört sich wie nicht, dass man dann sagt, du bist eine Frau und wir nehmen halt noch keine Frauen. Und im Jahr 2000 hat dann die Butler-Schule entschieden, hat sich dann mit mir in Kontakt genommen und dann, ja, ich bin überglücklich gewesen und dann bin ich dort hin. Ich muss aber auch sagen, ich habe dann plötzlich gedacht, hey, soll ich jetzt das wirklich noch machen, nach so vielen Jahren und habe so viel Erfahrung. Und dann dachte ich, nein, das kann nicht zufällig sein. Also, das heisst, ich habe ja so viele Bewerbungen gemacht und das war so ein bisschen mein Geheimnis gewesen und jetzt mache ich das. Und ich muss sagen, das war das Beste gewesen, was ich je gemacht habe. Und als ich dort war, bin ich natürlich auch eine der wenigen Frauen gewesen, die dort die Butler-Schule gestartet hat. Das war im Jahr 2005 gewesen. Und ich kann mich noch erinnern am ersten Tag. Normalerweise liegt ja in einem Seminar rum ein Blöckchen und ein Bleistift. Und dort ist ein Säbel gelegen. Und ich dachte, also ich bin irgendwie in der falschen Abteilung gelandet. Und ganz andere Gadgets, die man wieder wie mir so kennt. Und ich bin einfach, ich kann das nicht wirklich beschreiben, aber ich war überglücklich, dass ich dort sein konnte. Und auch im Nachhinein, muss ich sagen, war das Beste, was ich je gemacht habe an einer Weiterbildung.
1: Was hat dich denn angetrieben, dass du eigentlich jetzt 20 Jahre lang nie aufgegeben hast und dich Jahr um Jahr beworben hast?
3: Also eins, was ich ja immer erlebt habe, weil ich im Gastgewerbe gearbeitet habe, aber auch im Privathaushalt immer bis dort dran an, dass wenn man einen Kunden zufriedenstellen kann und ihm das ansieht oder er tatsächlich das auch sagt, das habe ich einfach toll gefunden. Und wenn ich es dann noch sehr oft sogar die Wünsche übertreffen konnte, dann habe ich das noch viel besser gefunden. Und ich hatte gemerkt, mir fehlen noch so wie Instrumente oder Ideen oder auch Modelle, um vielleicht das noch ein bisschen mehr zu professionalisieren und noch ein bisschen besser zu werden. Und so symbolisch ist der Butler einfach für mich Symbol gewesen von bester Dienstleistungsqualität. Und das habe ich immer in meinem Kopf gehabt, also ich werde ein Butler, ich muss irgendwie ein Butler werden. Dann lerne ich all diese Modelle. Und die hat man wirklich kennengelernt, ja.
1: Du bist ja eben die erste Frau gewesen, die als Female Butler sozusagen jetzt die Ausbildung genossen hat. Hast du irgendwie, du hast ja kein weibliches Idol gehabt, hast du trotzdem irgendjemanden gehabt, den du aufgeschaut hast?
3: Ja, ganz viel. Also Anthony Hopkins in seiner Rolle Remains of the Day, was vom Tag übrig bleibt. Ich meine, ich weiss ja nicht, der ist geboren für diese Rolle, habe ich das Gefühl. Oder es gibt auch einen ganz tollen Film, der nennt sich Upstairs, Downstairs, wo in England gedreht worden ist, wo der Gordon Hudson, der Butler, also das geht einem durch Mark und Bein, wenn man das anschaut, oder? Wie der für die Familiensysteme schaut, wenn er über den Ersten und Zweiten Weltkrieg die Familie durchgebracht hat. Und es sind die so Haushalte, aber immer zwei Familien. Das eine ist die Auftraggeber, wo man dafür schafft, aber es ist auch die Familie vom Privathaushalt und das ist hochinteressant, wie der das gemacht hat. Und denkt, ja, so weit würde ich es nicht bringen. Also so gut würde ich nie, wie die sind. Es ist ja auch zum Glück nur ein Roman oder ein Film. Aber das sind schon riesige Vorbilder.
1: Und hast du schon immer gewusst, dass du möchtest Butleress werden? Oder wie ist das entstanden?
3: Ja, also meine Familie hat mir gesagt, ich sei etwa 6 Jahre alt gewesen, als ich das erste Mal der Mutter gesagt habe, ich will jetzt Butler werden. Das hat damit zu tun, dass sie ist eine Royalistin gewesen, obwohl eine Bauernfrau im Kanton Nidwalden. Aber sie hat Queen sehr geschätzt. Sie hat einfach das System, ich würde mal sagen, bewundert. Und dann hat sie mit mir auch mal so Bildbänder angeschaut. Und dann hat sie gesagt, du solltest eigentlich können, dort rein mal arbeiten, in der Buckingham Palace. Und ich, gut, ich gehe dort hin arbeiten. Und dann hat sie gesagt, ja, musst du Butler werden. Und dann war das so ein Flow in meinem Kopf gewesen. Okay, ich werde Butler.
1: Zu dem kommen wir ja später nochmal. Genau. Kann man eigentlich sagen, so ist das Butlerleben so, denn, wie du dir auch vorgestellt hast? Du hast mit 16 dir den Traum gesetzt, hast du das können erreichen?
3: Ja, eigentlich schon. Also mit 16 hatte ich die erste Stelle in einem Privathaushalt. Ich wollte ja natürlich eben Butler werden, aber es ist ja keine Berufslehre. Somit ist es auf der Hand gelegen, dass ich ins Gastgewerbe gehe und dort eine Berufslehre gemacht habe. Und aber nachher auch innerhalb von 15 Jahren in der Schweiz, aber auch im Ausland gearbeitet habe. Sei es in einem Hotel, in einem Restaurant oder im Privathaushalt. Und ja, aber ich bin immer ein bisschen rumgetanzt. Ich bin wohl nicht ein Butler, weil bei uns sagt man ja nicht Butler, sozusagen, in der Person, die den Haushalt leitet. Und darum habe ich immer im Kopf gehabt, die Ausbildung und im, wann war das? Gewesen? Ja, es war ziemlich genau im 81, gewesen, wo man mir dann eben gesagt hat, es gibt eine Butlerschule in London. Und dort ist also definitiv dann auch viel, viel später mit der Ausbildung, also alle meine Erwartungen sind hoch übertroffen worden. Also der Inhalt, den man lernen kann, das ist unbeschreiblich.
1: Also ich sage jetzt mal, wenn man an einen Butler denkt, dann hat man so ein bisschen die Klischees von mit den Händchen, mit dem Frack, dass man vielleicht alle Geheimnisse von der Familie kennt, trifft das alles zu? Oder wenn du sagst, es beinhaltet noch viel mehr?
3: Das stimmt sehr gut zu sogar. Also jeder Butler hat eigentlich einen Frack und hat ganz viele Dutzende von weissen Händchen, weil die werden immer dreckig, man muss sie andauernd auswechseln. Aber der Frack ist mehr... Es ist ein bisschen ein Symbol. Man hat relativ wenig an, aber jeder hat einen. Das ist irgendwie wie eine Ehrensache. Und dann ist es sehr unterschiedlich, je nach Familie, was man anzieht, jetzt so ein bisschen von Uniform. Und jetzt gerade in der normalen privaten Haushalt hat man wahrscheinlich ein Töpies an oder solche Sachen. Und bei uns war das in den meisten Fällen der Fall gewesen, dort, wo ich im Privathaushalt gearbeitet habe. Jetzt in einem Palast, also in einem königlichen, royalen Umfeld, hat man Uniformen, die man bekommt. Man hat ja auch Butler in Hotels. Dort ist es auch Uniform oder noch eher der Frack, weil es symbolisch sehr gut in ein Hotel passt.
1: Wie viele Händchen und Fracks hast denn du?
3: Also ich habe 2 Fracks, jawohl. Ich habe ca. 20 Hemder und ja, oh Gott, ich habe sicher 100 paar weiße Händchen.
1: Doch einiges, ja.
3: Genau.
1: Du hast ja selber jetzt noch ein bisschen erwähnt, das Königshaus, oder? Durch deine Diplomarbeit an der Schule hast du dürfen an einer ganz besonderen Person Tee servieren.
3: Genau, also meine Diplomarbeit habe ich ihr präsentieren, der Queen von England. Und eigentlich kann ich es manchmal heute noch nicht glauben, dass das überhaupt passiert ist. Und sie hat dann entschieden, dass sie jedes Jahr anlässlich vor ihrem Geburtstag immer wieder, also zum 80. Geburtstag ist das erste Mal gewesen, das war im Jahr 2006 gewesen, und nachher jedes Jahr einmal anlässlich vor ihren Geburtstagsfeierlichkeiten habe ich das präsentiert. Und dann ist es wie sonst auch, also das heisst, ich habe mich dann langsam dort ausgekannt, es ist dann nachher auch sehr viel passiert, im Sinn von Prinz William hat geheiratet, Queen hat wieder Jubiläum gehabt, dann hat sonst jemand wieder einen runden Geburtstag gehabt, man hat also zusätzlich Leute gebraucht. Auch dort ist Fachkräftemangel und dann habe ich sozusagen jetzt viele, viele Jahre schon als Aushilfe agiert und habe mehrmals arbeiten können, jetzt auch an der Beerdigung.
1: Ja, du sagst es jetzt gerade selber, oder? Ich glaube, als wir das erste Mal geschrieben haben, hast du dich gerade in London befunden, hast du können Abschied nehmen von der Queen. Wie war das so für dich gewesen?
3: Ja, also als ich es gehört habe, bin ich ja noch in der Schweiz gewesen. Ich bin ausgesprochen traurig gewesen, muss wirklich sagen, es hat mich sehr getroffen. Insbesondere, ich habe sie im Juni noch gehört, beziehungsweise noch gesprochen, oder sie hat mit mir geredet, fast eine Viertelstunde. Und dann habe ich gehört, also man hat natürlich auch gewusst, sie ist schwächer, wieder auch schon. Aber dass es jetzt so schnell geht, das hat uns dann doch sehr getroffen. Und dann haben wir sind in so einem Kreis von Butler, wo immer wieder gerufen wird, wenn viel los ist. Dann haben wir noch so überlegt, wir möchten schon auf unsere Art uns auch verabschieden. Dann sind wir eben auch in die Warteschlangen eingestanden und sind dann 13 Stunden über Nacht an dieser Warteschlange gewesen, bis wir beim Sarg gewesen sind und uns persönlich können verabschieden. Und dann haben wir gerade noch eine Stunde Zeit gehabt, haben heiss geduscht und sind dann arbeiten in Buckingham Palace, der grosse Empfang, wo die ganzen Politiker, die angereist sind für die Beerdigung und die ganzen royalen Gäste, die von der ganzen Welt angereist sind, die können zu bedienen. Und ja, das war irrsinnig eindrücklich gewesen und sehr, sehr emotional in jedem Raum, überall ganz viele Tränen und Taschentücher.
1: Du hast jetzt gerade gesagt, du hättest mit ihr noch telefoniert und wie herausgespürt, dass etwas nicht ganz in Ordnung war. Was war sie denn sonst für ein Mensch gewesen?
3: Also telefoniert habe ich nicht, aber ich habe sie noch gesprochen beim Jubiläumsfeierlichkeiten. Sie hatte ihr 70. Jubiläum gehabt. Genau. Also es ist sicher etwas, wo man vielleicht auch nicht so hätte wahrnehmen können.